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1: Der Pharmakonzern GlaxoSmithKline hat angekündigt, seinen Standort in Dresden bis zum Sommer 2028 zu schließen. Ein Unternehmenssprecher erklärte, dass die Produktion von Grippeimpfstoffen künftig im kanadischen Stainfoy gebündelt wird. Grund dafür seien die weltweit rückläufige Nachfrage und bestehende Überkapazitäten. Betroffen sind etwa 650 Mitarbeitende in Dresden. Die Gewerkschaft IGBCE kündigte entschiedenen Widerstand an und forderte das Unternehmen auf, die Schließungspläne auszusetzen und Alternativen zu verhandeln. Ein 48-jähriger Mann ist nach einer Serie von Sabotageangriffen auf das Stromnetz in mehreren Bundesländern festgenommen worden. Laut der Staatsanwaltschaft Cottbus sitzt der Tatverdächtige seit Mittwoch in Untersuchungshaft in Aachen. Ihm wird unter anderem das Herbeiführen einer Sprengstoffexplosion vorgeworfen. Die Ermittler vermuten, dass er versucht hat, Stromleitungen in Nordrhein-Westfalen, Brandenburg und Sachsen zu sabotieren. Volkswagen plant laut einem Bericht des Nachrichtenmagazins Der Spiegel Kosten von bis zu 16 Milliarden Euro für den Abbau zehntausender Stellen und mögliche Werksschließungen in Deutschland ein. Der Aufsichtsrat des Autobauers hatte sich vergangene Woche auf einen Zukunftsplan geeinigt, um den Konzern robuster und wettbewerbsfähiger zu machen. Bis 2030 sollen rund 50.000 Stellen gestrichen werden. Davon könnte die Hälfte auf Deutschland entfallen. Die Zukunft der Werke in Emden, Zwickau, Hannover und Neckarsulm bleibt ungewiss. Konkrete Schließungen wurden jedoch nicht beschlossen.

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2: 7 Hektar, Platz für über 600 Gäste und ein Konzept, das bundesweit bisher einmalig ist.
3: Dass man Urlaub machen kann, dass hier aber auch Menschen mit Behinderung arbeiten können. Das ist ein wichtiger Beitrag dafür, dass die Menschen tatsächlich sich in der Gesellschaft willkommen fühlen.
2: Genau dafür soll hier ein Campingplatz entstehen, den Menschen mit und ohne Behinderung gemeinsam nutzen können. Doch wie sieht ein Campingplatz für alle in der Praxis aus und kann das ein Modell der Zukunft sein? Noch braucht es für den inklusiven Campingplatz einiges an Vorstellungskraft. Die Planungen für diese Idee laufen aber bereits seit Jahren, wie der Leiter der Behindertenhilfe Leipzig, Peter Böhmer, erklärt.
4: Letztendlich stecken 4 Jahre Vorbereitung dahinter und jetzt der Spatenstich heißt, es geht konkret los. Und in reichlich 2 Jahren, Ende 2028, wollen wir die Bauwerke im Wesentlichen abgeschlossen haben. Kleine Nacharbeiten noch Anfang 2029 und in der Saison 2029 soll dann der Betrieb starten.
2: Auf den rund 7 Hektar sind barrierefreie Ferienhäuser und Tinyhäuser, Stellplätze für Wohnwagen sowie ein Strandbereich mit Gastronomie geplant. Dazu kommen Spiel- und Abenteuerflächen, tiergestützte Angebote und eine Einrichtung der Eingliederungshilfe für Kinder und Jugendliche. Dass diese Pläne jetzt umgesetzt werden können, war zwischenzeitlich allerdings nicht sicher. Bereits 2024 lag ein Fördermittelbescheid vor, später fehlte jedoch Geld für die Erschließung des Grundstücks, wie die sächsische Staatsministerin für Infrastruktur Regina Kraushaar erklärt.
5: Es gab viele, viele Finanzierungsprobleme. Wir hatten hier tatsächlich über lange Zeit keine Klarheit, wird das funktionieren oder nicht. Und umso mehr freue ich mich natürlich, dass wir aus den Strukturwandelmitteln, die mein Haus zu bewirtschaften hat, fast 34 Millionen Euro hier für diesen Campingplatz geben können.
2: Insgesamt werden rund 35,5 Millionen Euro veranschlagt. 33,75 Millionen Euro davon kommen vom Bund, der übrige Teil vom Freistaat Sachsen. Der Standort gehört zur ehemaligen Braunkohleregion rund um den Tagebau Espenhain. Die Strukturwandelmittel machen nun einen großen Teil der Investitionen möglich. Doch was den Campingplatz von einem rein touristischen Projekt unterscheiden soll, steckt laut dem Leiter der Behindertenhilfe Leipzig, Peter Böhmer, vor allem im Konzept der sogenannten doppelten Inklusion.
4: Wir wollen hier ein Urlaubsferienangebot unterbreiten, was sich an alle Familien richtet. Eben auch an Familien, die eben Angehörige haben, die eben spezielle Hilfebedarfe haben beispielsweise. Aber währenddessen natürlich auch Menschen mit Behinderung Urlaub machen wollen, ist es genauso wichtig, wenn nicht gar wichtiger, dass auch Menschen mit Behinderung Arbeit finden. Sozialversicherungspflichtige Arbeit, von der sie leben können. Und genau das ist für uns doppelte Inklusion.
2: Rund 40 Arbeitsplätze sind auf dem Gelände vorgesehen. Damit soll Teilhabe auf beiden Seiten stattfinden, bei den Gästen und bei den Menschen, die später dort arbeiten. Der Campingplatz soll damit an ein grundsätzliches Problem anknüpfen. Freizeit, Urlaub und Arbeit sind für Menschen mit Behinderung noch nicht überall gleichermaßen zugänglich, wie die sächsische Sozialministerin Petra Köpping erläutert.
3: 7% der Bevölkerung sind bundesweit mit einer Behinderung. Jeden von uns kann es jeden Tag treffen, sei es durch eine Erkrankung, sei es durch einen Unfall. Das dürfen wir nie vergessen. Und ich erlebe immer wieder, dass Menschen, die nicht unmittelbar betroffen sind, sich dafür nicht interessieren, aber von dem Tag an, wo sie betroffen sind, plötzlich merken, was es alles noch für Leerstellen gibt. Und dass man Urlaub machen kann. Dass hier aber auch Menschen mit Behinderung arbeiten können. Das ist ein wichtiger Beitrag dafür, dass die Menschen tatsächlich sich in der Gesellschaft willkommen fühlen und angenommen werden.
2: 2029 soll der Campingplatz dann in Betrieb gehen. Erwartet werden im Schnitt 500 bis 600 Gäste. Dann wird sich auch zeigen, ob aus dem Anspruch Camping für alle tatsächlich gelebte Teilhabe wird. Ja.

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1: Wir kämpfen mit allen uns zur Verfügung stehenden Mitteln dagegen, dass die Verkehrsbetriebe kaputt gespart werden.
2: Mehr als 40.000 Menschen haben das Bürgerbegehren gegen Kürzungen im Dresdner Nahverkehr unterstützt. Doch der Stadtrat erklärte es für unzulässig. Und auch der Widerspruch dagegen wurde zurückgewiesen. André Schollbach, linken Politiker und einer der Initiatoren, will sich damit nicht abfinden.
1: Es wurde eine Klage erhoben und wir wollen erreichen, dass die Bürgerinnen und Bürger in Dresden über die Zukunft der Verkehrsbetriebe entscheiden können.
2: Nach bekannt gewordenen Plänen sollen die Straßenbahnlinien 10 und 12 montags bis samstags nur noch alle 20 statt alle 10 Minuten fahren. Die Linie 8 würde am Postplatz enden, statt weiter in die Südvorstadt zu fahren. Auch bei mehreren Buslinien sind längere Wartezeiten vorgesehen.
1: Wir wollen diese Kürzungen verhindern. Wir halten sie für völlig falsch. Es würden in Größenordnungen Busfahrer, Straßenbahnfahrer entlassen werden. Es würden Straßenbahnen nicht weiterfahren. Es würden Buslinien eingestellt. Das alles wollen wir verhindern.
2: Ob die Dresdner und Dresdnerinnen darüber abstimmen dürfen, hängt im Streit über das Bürgerbegehren vor allem an der Finanzierung. Die Landesdirektion hält nach Angaben der Initiatoren deren Kostenschätzung für unzureichend und geht von höheren Kosten aus. Schollbach widerspricht dieser Bewertung.
1: Es ist ja wichtig, dass man bei einem Bürgerbegehren auch einen Kostendeckungsvorschlag unterbreitet. Das haben wir ganz gewissenhaft getan. Wir haben uns nämlich auf die Zahlen gestützt, die der Oberbürgermeister dem Stadtrat selbst vorgelegt hat und die der Stadtrat dann auch beschlossen hat. Das heißt, wir haben keine eigenen Berechnungen angestellt, sondern tatsächlich die amtlichen Zahlen übernommen.
2: Konkret geht es um eine damals angegebene Finanzierungslücke von rund 18 Millionen Euro jährlich. Die Initiatoren schlagen einen höheren Gewerbesteuerhebesatz vor, der nach den von ihnen angeführten städtischen Berechnungen jährlich mehr als 25 Millionen Euro zusätzlich einbringen würde.
1: Die Bürgerinnen und Bürger müssen darauf vertrauen dürfen, dass amtliche Zahlen auch korrekt sind. Und da darf man nicht anschließend behaupten, das sei nicht der Fall.
2: Für das kommende Jahr nennt die in der Pressemitteilung zitierte Verwaltungsvorlage eine Finanzierungslücke von 8,3 Millionen Euro. Kann sie nicht geschlossen werden, stehen rund 10% weniger Verkehrsangebot im Raum. Während vor Gericht um die Zulässigkeit des Bürgerbegehrens gestritten wird, bleibt damit auch die künftige Finanzierung der DVB eine politische Aufgabe.
1: Wir werden jetzt den juristischen Weg gehen, aber wir werden gleichzeitig auch politisch weiter uns dafür engagieren, dass die gute Qualität der Dresdner Verkehrsbetriebe erhalten bleibt und wir werden weiter dafür kämpfen, dass es dort nicht zu Einschnitten kommt.
2: Mit der Klage vor dem Verwaltungsgericht Dresden wollen die Initiatoren erreichen, dass die Stadt das Bürgerbegehren für zulässig erklären muss. Wann darüber entschieden wird, geht aus ihren Mitteilungen nicht hervor. Für die Fahrgäste bleibt damit offen, ob sie selbst über den Erhalt des Angebots abstimmen können.

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2: Und Sie müssen sich vorstellen, dann gingen also 15 bis 20 Handys gleichzeitig los.
3: Der Alarm kommt an. Doch wissen die Menschen in Leipzig auch, was danach zu tun ist?
4: Tatsächlich gerade noch nicht, nein.
2: Nein.
3: Einmal im Jahr wird Punkt 11 bundesweit die Probewarnung ausgelöst. Handys melden sich per Cell-Broadcast, dazu kommen Warn-Apps, Radio, Fernsehen und weitere Warnwege. Am Leipziger Hauptbahnhof klingeln zahlreiche Geräte nahezu gleichzeitig.
5: Es war halt, wir waren unten im Hauptbahnhof und das war halt sehr dröhnend, weil alle auf einmal dann losgingen.
3: Sophie wusste vorher von der Probe. Für sie gehört ein solcher Test trotzdem dazu.
5: Es ist auf jeden Fall wichtig für die Regierung erstmal, dass es funktioniert, dass natürlich alle das wissen und natürlich auch gerade für ältere Kinder oder allgemein für alle Menschen, um zu wissen, okay, es gibt einen Schutz, wofür auch wir mit beteiligt werden. Wir wissen, okay, es ist irgendwas, wir müssen uns jetzt Sicherheit bringen, wir müssen das machen, wir müssen das machen.
3: Wie ein solcher Warnton wahrgenommen wird, hängt aber auch davon ab, was Menschen damit verbinden. Für Victoria ist er alles andere als ungewohnt.
6: Es ist nicht schön, aber ich denke, für viele Menschen, die auch im ersten Jahr waren hier, könnte auch das als Trigger sein, weil die haben auch hier gesucht auf so sicherer Stelle. Aber, also, und es ist richtig cool, wenn deine Freunde oder Bekannte sagen, hier in diesem Tag um diese Uhr wird einfach so Test. Dann finde ich ganz auch richtig. Ich kann mir vorstellen, dass manche Menschen können sich auch das so Flashback haben und wenn sie das kennen nicht, wofür ist das, kann man sich schon erschrecken. Aber ich finde das schon auch sehr wichtig, diese Tests zu machen.
3: Victoria kommt aus der Ukraine und hat dort schon solche Warnungen während des Krieges erlebt. Im Ernstfall richtet sich die richtige Reaktion für sie deshalb nach der konkreten Gefahr.
6: Es hängt davon ab, was genau wird stehen. Wenn steht auch so Alarm, also Raketenfall, man muss sich unbedingt suchen, sichere Stelle, sichere Orte so im Untergrund. Aber es hängt, wenn das ist natürlich Raketenalarm, wenn es auch chemische Attacke, man muss auch gehen in einen so zugeschlossenen Ort, auch Fenster, man darf nicht aufmachen, man muss auch bestimmte Zeit nicht lüften.
3: Bei anderen Befragten bleibt die Antwort auf die Frage nach dem Ernstfall und was dann zu tun wäre, deutlich vager.
2: Ich hoffe dann, dass wenn diese Meldung dann irgendwann mal einen Sinn hätte, was wir ja nicht hoffen, dass einem dann auch bekannt gegeben wird, was man machen muss. Ne?
5: Auf jeden Fall erstmal Ruhe bewahren und dann gucken, wie es weitergeht.
4: Wie sie meine Schwägerin schon gesagt hat, erstmal Ruhe bewahren und dann gucken, dass man alles so parat liegen hat jetzt wie Konserven und halt, dass man halt gut gewappnet ist für den Ernstfall, sag ich jetzt mal.
3: Unser kleiner Leipzig-Straßencheck zeigt, die Probewarnung war bei unseren Befragten kaum zu überhören. Unsicherheit gibt es eher beim nächsten Schritt. Denn im Ernstfall zählt nicht nur, dass eine Warnung ankommt, sondern auch, dass klar ist, wie darauf reagiert werden soll.

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6: 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Der Pharmakonzern GlaxoSmithKline hat angekündigt, seinen Standort in Dresden bis zum Sommer 2028 zu schließen. Ein Unternehmenssprecher erklärte, dass die Produktion von Grippeimpfstoffen künftig im kanadischen Stainfoy gebündelt wird. Grund dafür seien die weltweit rückläufige Nachfrage und bestehende Überkapazitäten. Betroffen sind etwa 650 Mitarbeitende in Dresden. Die Gewerkschaft IGBCE kündigte entschiedenen Widerstand an und forderte das Unternehmen auf, die Schließungspläne auszusetzen und Alternativen zu verhandeln. Ein 48-jähriger Mann ist nach einer Serie von Sabotageangriffen auf das Stromnetz in mehreren Bundesländern festgenommen worden. Laut der Staatsanwaltschaft Cottbus sitzt der Tatverdächtige seit Mittwoch in Untersuchungshaft in Aachen. Ihm wird unter anderem das Herbeiführen einer Sprengstoffexplosion vorgeworfen. Die Ermittler vermuten, dass er versucht hat, Stromleitungen in Nordrhein-Westfalen, Brandenburg und Sachsen zu sabotieren. Volkswagen plant laut einem Bericht des Nachrichtenmagazins Der Spiegel Kosten von bis zu 16 Milliarden Euro für den Abbau zehntausender Stellen und mögliche Werksschließungen in Deutschland ein. Der Aufsichtsrat des Autobauers hatte sich vergangene Woche auf einen Zukunftsplan geeinigt, um den Konzern robuster und wettbewerbsfähiger zu machen. Bis 2030 sollen rund 50.000 Stellen gestrichen werden. Davon könnte die Hälfte auf Deutschland entfallen. Die Zukunft der Werke in Emden, Zwickau, Hannover und Neckarsulm bleibt ungewiss. Konkrete Schließungen wurden jedoch nicht beschlossen.

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1: Marathon ist natürlich immer das, was über einem schwebt, was auch erklärtes Ziel ist, dass wir irgendwann in Zukunft mal einen Marathon mit reinnehmen werden.
2: Braucht Chemnitz ein neues Laufevent? Wenn es nach Steffen Kehrer geht, auf jeden Fall. Der erfolgreiche Kulturhauptstadtmarathon im vergangenen Jahr hat gezeigt, wie groß die Begeisterung für den Laufsport in Chemnitz ist. Doch von Anfang an war klar, der Marathon im Kulturhauptstadtjahr bleibt eine einmalige Sache. Die Lust aufs Laufen ist damit aber nicht verschwunden. Genau hier wollen Kehrer und sein Team anknüpfen. Im September bringen sie mit dem Race ein neues Laufevent an den Start.
1: Also im Nachgang des Kulturhauptstadtmarathons haben wir einfach einen unfassbaren Spirit gemerkt in der Chemnitzer Läufer-Community, wie groß das Streben ist, dass es in Chemnitz wieder so ein großes, namhaftes Laufevent gibt. Und da haben wir uns mit verschiedenen Akteuren der Läufer-Community zusammengesetzt. Und ja, daraus ist jetzt nach vielen Sitzungen, Terminen, Ideen Race entstanden.
2: Das Race findet im Chemnitzer Stadtpark statt. Insgesamt stehen 4 Wettbewerbe auf dem Programm. Für den Laufnachwuchs gibt es Strecken über 500 Meter und 1 Kilometer. Wer sich an die längeren Distanzen wagt, kann über 10 Kilometer oder beim Halbmarathon an den Start gehen. Gelaufen wird dabei auf einem 5 Kilometer langen Rundkurs zwischen Heinrich-Lorenz-Straße und Südring. Für die 10 Kilometer geht es 2-mal, für den Halbmarathon 4-mal über die Runde. Für Steffen Kehrer ist der Stadtpark der ideale Ort für das neue Laufevent.
1: Das ist, also es gibt mehrere Gründe. Organisatorisch ist das natürlich relativ einfach, weil man relativ wenig sperren muss jetzt an Straßen. Und man hat natürlich aber auch eine top flache Laufstrecke, eine schnelle Strecke, auch historische Strecke. Früher hat der Marathon hier stattgefunden. Und genau, von da eine beste Bedingung für ein schnelles Laufevent.
2: Jeweils 450 Läuferinnen und Läufer gehen über die 10 Kilometer und die Halbmarathon-Distanz an den Start. Und der Zuspruch ist enorm. Bereits 4 Wochen vor dem Start sind sämtliche Plätze, mit Ausnahme der Kinderläufe, restlos ausgebucht. Damit hatten selbst die Veranstalter nicht gerechnet. Entsprechend groß sind bereits die Pläne für die Zukunft.
1: Ja, die Zukunft, das sind natürlich viele Fragezeichen. Jetzt ist der Fokus natürlich erstmal das erste Event ordentlich über die Bühne bringen. Wir haben uns da viel vorgenommen. Das sieht auch aktuell sehr gut aus. Der Zuspruch ist wirklich Wahnsinn. Und es gibt viele Ideen, wie es in Zukunft weiterbringen kann. Noch eine Öffnung mit weiteren Wettkampfformaten. Marathon ist natürlich immer das, was über einem schwebt, was auch erklärtes Ziel ist, dass wir irgendwann in Zukunft mal einen Marathon mit reinnehmen werden.
2: Doch zunächst muss die Premiere gelingen. Der frühe Ausverkauf zeigt zumindest, an Läuferinnen und Läufern dürfte es nicht fehlen. Das Ziel der Organisatoren ist entsprechend ambitioniert. Das neue Rennen soll langfristig einen festen Platz im Chemnitzer Laufkalender bekommen. Und auch die Unterstützung der Stadt zeigt, dass ein solches Event in Chemnitz offenbar auf großes Interesse stößt.
1: Also einmal, dass die Stadt dahinter steht, das ist unfassbar notwendig. Das wäre für uns, gerade wenn wir in die Zukunft schauen, gar nicht anders machbar, wenn wir uns weiterentwickeln wollen, wenn wir länger werden wollen, auch mit der Strecke. Dann brauchen wir die Stadt im Hintergrund, die natürlich sagt, wir möchten das. Es ist ja dann auch immer mit Einschränkungen bei anderen Personen verbunden, sei es jetzt, weil die Straßen gesperrt sind, Wege, weil wir natürlich auch ein Programm haben, es gibt Musik an der Strecke und sowas. Für den einen ist es vielleicht eine Einschränkung, der andere freut sich, das ist logischerweise immer so. Und deswegen ist es notwendig, dass die Stadt sagt, ja, das ist super, dass die auch sehen, was das in der Zukunft der Stadt bringen kann.
2: Rund 1000 Teilnehmende werden bei der Premiere im Stadtpark an den Start gehen. Für Chemnitz ist das Race damit ein weiterer Schritt hin zu mehr Laufveranstaltungen in der Stadt. Der Halbmarathon könnte dabei erst der Anfang sein. Und wer weiß, vielleicht fällt hier irgendwann auch wieder der Startschuss für einen Marathon.

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2: Steile Felswände, tiefe Einschnitte und Spuren des Bergbaus. Die Geiersche Binge erzählt ihre Geschichte eigentlich schon von selbst. Doch für drei Abende bekommt dieser Ort noch eine weitere Ebene. Licht wandert über den Fels, Klänge ziehen durch den ehemaligen Tagebau. Aus der Landschaft wird eine begehbare Installation. Tiefenzeit heißt die Arbeit des Licht- und Landschaftskünstlers Philipp Frank. Entwickelt hat er sie eigens für die Geiersche Binge. Ein Ort, bei dem für ihn schon beim ersten Besuch klar war, hier soll die Installation entstehen.
3: Ja, also als ich die Binge das erste Mal gesehen habe, wusste ich sofort, das ist der richtige Ort, weil es von der Geschichte, auch von dem Konzept her, was ich erzählen möchte, total gepasst hat. Es hat Bezug zum Bergbau, es ist ein Naturschutzort mittlerweile und landschaftlich wahnsinnig schön. Das ist genau das, was ich mir erträumt habe.
2: Vorgestellt wurde das Projekt bereits im Vorfeld beim Infocafé zum Purple Path Wochenende. Hinter der Installation steckt eine Dimension, die sich unserem Alltag normalerweise entzieht. Während ein Menschenleben in Jahrzehnten gerechnet wird, erzählt Gestein von Zeiträumen, die kaum vorstellbar sind. Genau dort setzt der Titel Tiefenzeit an.
3: Tiefenzeit ist der Versuch eines Begriffes, erdgeschichtliche Prozesse in ein Wort zu fassen. Ja, millionenlange Prozesse möchte ich dort sichtbar machen, eben in Form von Licht. Wie ist das Gestein dort entstanden? Mineralische Veränderungen, Texturen auf der Oberfläche, im Fels drinnen, und diese Prozesse mache ich mit Licht und Ton sichtbar.
2: Die Binge ist dabei nicht einfach nur Projektionsfläche oder Kulisse. Frank hat sich intensiv mit dem Gelände beschäftigt, fotografiert, gefilmt und Strukturen festgehalten. Die Kunst soll sich dem Ort nicht überstülpen. Vielmehr beginnt sie bei dem, was im Fels längst vorhanden ist.
3: Und darauf bin ich spezialisiert, eben Kunstinstallationen zu machen, die sich nicht auf den Ort draufstülpen, sondern die mit dem Ort gehen. Also ich mache Kunst in und mit der Natur, sage ich oft. Ich habe viel Zeit in der Binge verbracht und dort Fotos gemacht, Videoaufnahmen gemacht, Texturen skizziert. Und mit diesem ganzen Wissen habe ich Arbeiten entwickelt, die aus dem Ort selber kommen. Und ich projiziere nichts drauf, sondern ich mache sichtbar, was dort eh schon ist, aber eben über Jahrmillionen verdichtet jetzt in ein paar Minuten.
2: Daraus ist kein Kunstwerk entstanden, das sich von einem einzigen Punkt betrachten lässt. Die Besucher bewegen sich durch die Binge und damit auch durch die Inszenierung. Drei Stationen bauen aufeinander auf und jede nähert sich der Geschichte des Ortes auf ihre eigene Weise.
3: Die erste Station ist quasi wie ein Ruf aus der Tiefe. Das ist noch sehr unklar. Man merkt, da passiert irgendwas aus der Tiefe, ruft irgendwas. Station 2 ist direkt viel monumentaler. An der Stelle ist die Binge richtig aufgerissen, aufgebrochen. Das ist wie so ein Blick ins Innere des Gesteins. Da mache ich flüssigere Zustände von der Erdentwicklung sichtbar. Gase, Lava, magmaartige Substanzen und Texturen, die dort sehen werden. Der Fels öffnet sich an der Stelle sozusagen. Und die dritte Station ist sowas wie Erinnerung. Das ist eine skulpturalere Felsformation, die frei steht. Und auf die projiziere ich verschiedene Texturen, die ich in der Binge gefunden hatte, von in den Höhlen, außen, Flechten, die so ineinander sich bewegen und so diese Lebendigkeit von diesem Organismus zeigen, der eben über Jahrmillionen, Jahrtausende normalerweise nicht sichtbar ist, wird an Station 3 sehr besonders gut sichtbar sein.
2: Doch Tiefenzeit funktioniert nicht allein über das Auge. Zu den Bildern gehört eine eigene Klangwelt und auch die ist nicht irgendwo im Studio entstanden. Ein Teil ihres Ausgangsmaterials stammt direkt aus der Binge. So treffen an dem kommenden Wochenende zwei völlig unterschiedliche Zeitskalen aufeinander. Prozesse von Jahrmillionen verdichtet auf einen Rundgang von etwa 45 Minuten. Vieles von dem, was Philipp Frank interessiert, ist längst da, bleibt für das menschliche Auge aber normalerweise verborgen. Licht wird für ihn zum Werkzeug, um diese Ebene für einen kurzen Moment hervorzuholen.
3: Aber oft ist die Intention meiner Arbeit ist eben, unsichtbare Kräfte sichtbar zu machen, die in der Natur herrschen. Das mache ich eben sichtbar mit Licht. Genau, das ist mein Hauptantrieb an der ganzen Geschichte. Und wie du gerade schon gesagt hast, natürlich die Binge jetzt bei Nacht einmal zu erfahren. Ich kann mir auch vorstellen, dass Leute, die das jetzt vielleicht die Binge zum ersten Mal sehen, jetzt im Kontext von diesem Lichtparcours, dann tagsüber nochmal mit ganz anderen Augen dort dieses Areal begehen werden und genauer hingucken, vielleicht eben Flechten, Texturen, Formen, Lichtspiele, Reflexionen und da Achtsamkeit erschaffen.
2: Zu erleben ist Tiefenzeit nur während des Purple Path Wochenendes vom 11. bis 13. September. Jeweils nach Einbruch der Dunkelheit von 20 Uhr bis Mitternacht. Der Eintritt ist frei, letzter Einlass ist um 23.15 Uhr. Und vielleicht sieht die Geiersche Binge danach auch bei Tageslicht ein kleines bisschen anders aus.

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2: Sonst erfahren wir in einer Handlungsunfähigkeit.

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11: Der Pharmakonzern GlaxoSmithKline hat angekündigt, seinen Standort in Dresden bis zum Sommer 2028 zu schließen. Ein Unternehmenssprecher erklärte, dass die Produktion von Grippeimpfstoffen künftig im kanadischen St. Foy gebündelt wird. Grund dafür seien die weltweit rückläufige Nachfrage und bestehende Überkapazitäten. Betroffen sind etwa 650 Mitarbeitende in Dresden. Die Gewerkschaft IGBCE kündigte entschiedenen Widerstand an und forderte das Unternehmen auf, die Schließungspläne auszusetzen und Alternativen zu verhandeln. Ein 48-jähriger Mann ist nach einer Serie von Sabotageangriffen auf das Stromnetz in mehreren Bundesländern festgenommen worden. Laut der Staatsanwaltschaft Cottbus sitzt der Tatverdächtige seit Mittwoch in Untersuchungshaft in Aachen. Ihm wird unter anderem das Herbeiführen einer Sprengstoffexplosion vorgeworfen. Die Ermittler vermuten, dass er versucht hat, Stromleitungen in Nordrhein-Westfalen, Brandenburg und Sachsen zu sabotieren. Volkswagen plant laut einem Bericht des Nachrichtenmagazins Der Spiegel Kosten von bis zu 16 Milliarden Euro für den Abbau zehntausender Stellen und mögliche Werksschließungen in Deutschland ein. Der Aufsichtsrat des Autobauers hatte sich vergangene Woche auf einen Zukunftsplan geeinigt, um den Konzern robuster und wettbewerbsfähiger zu machen. Bis 2030 sollen rund 50.000 Stellen gestrichen werden. Davon könnte die Hälfte auf Deutschland entfallen. Die Zukunft der Werke in Emden, Zwickau, Hannover und Neckarsulm bleibt ungewiss. Konkrete Schließungen wurden jedoch nicht beschlossen.

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1: 7 Hektar, Platz für über 600 Gäste und ein Konzept, das bundesweit bisher einmalig ist.
2: Dass man Urlaub machen kann, dass hier aber auch Menschen mit Behinderung arbeiten können. Das ist ein wichtiger Beitrag dafür, dass die Menschen tatsächlich sich in der Gesellschaft willkommen fühlen.
1: Genau dafür soll hier ein Campingplatz entstehen, den Menschen mit und ohne Behinderung gemeinsam nutzen können. Doch wie sieht ein Campingplatz für alle in der Praxis aus und kann das ein Modell der Zukunft sein? Noch braucht es für den inklusiven Campingplatz einiges an Vorstellungskraft. Die Planungen für diese Idee laufen aber bereits seit Jahren, wie der Leiter der Behindertenhilfe Leipzig, Peter Böhmer, erklärt.
3: Letztendlich stecken 4 Jahre Vorbereitung dahinter und jetzt der Spatenstich heißt, es geht konkret los. Und in reichlich 2 Jahren, Ende 2028, wollen wir die Bauwerke im Wesentlichen abgeschlossen haben. Kleine Nacharbeiten noch Anfang 2029 und in der Saison 2029 soll dann der Betrieb starten.
1: Auf den rund 7 Hektar sind barrierefreie Ferienhäuser und Tinyhäuser, Stellplätze für Wohnwagen sowie ein Strandbereich mit Gastronomie geplant. Dazu kommen Spiel- und Abenteuerflächen, tiergestützte Angebote und eine Einrichtung der Eingliederungshilfe für Kinder und Jugendliche. Dass diese Pläne jetzt umgesetzt werden können, war zwischenzeitlich allerdings nicht sicher. Bereits 2024 lag ein Fördermittelbescheid vor, später fehlte jedoch Geld für die Erschließung des Grundstücks, wie die sächsische Staatsministerin für Infrastruktur Regina Kraushaar erklärt.
4: Es gab viele, viele Finanzierungsprobleme. Wir hatten hier tatsächlich über lange Zeit keine Klarheit, wird das funktionieren oder nicht. Und umso mehr freue ich mich natürlich, dass wir aus den Strukturwandelmitteln, die mein Haus zu bewirtschaften hat, fast 34 Millionen Euro hier für diesen Campingplatz geben können.
1: Insgesamt werden rund 35,5 Millionen Euro veranschlagt. 33,75 Millionen Euro davon kommen vom Bund, der übrige Teil vom Freistaat Sachsen. Der Standort gehört zur ehemaligen Braunkohleregion rund um den Tagebau Espenhain. Die Strukturwandelmittel machen nun einen großen Teil der Investitionen möglich. Doch was den Campingplatz von einem rein touristischen Projekt unterscheiden soll, steckt laut dem Leiter der Behindertenhilfe Leipzig, Peter Böhmer, vor allem im Konzept der sogenannten doppelten Inklusion.
3: Wir wollen hier ein Urlaubsferienangebot unterbreiten, was sich an alle Familien richtet. Eben auch an Familien, die eben Angehörige haben, die eben spezielle Hilfebedarfe haben beispielsweise. Aber währenddessen natürlich auch Menschen mit Behinderung Urlaub machen wollen, ist es genauso wichtig, wenn nicht gar wichtiger, dass auch Menschen mit Behinderung Arbeit finden. Sozialversicherungspflichtige Arbeit, von der sie leben können. Und genau das ist für uns doppelte Inklusion.
1: Rund 40 Arbeitsplätze sind auf dem Gelände vorgesehen. Damit soll Teilhabe auf beiden Seiten stattfinden, bei den Gästen und bei den Menschen, die später dort arbeiten. Der Campingplatz soll damit an ein grundsätzliches Problem anknüpfen. Freizeit, Urlaub und Arbeit sind für Menschen mit Behinderung noch nicht überall gleichermaßen zugänglich, wie die sächsische Sozialministerin Petra Köpping erläutert.
2: 7% der Bevölkerung sind bundesweit mit einer Behinderung. Jeden von uns kann es jeden Tag treffen, sei es durch eine Erkrankung, sei es durch einen Unfall. Das dürfen wir nie vergessen. Und ich erlebe immer wieder, dass Menschen, die nicht unmittelbar betroffen sind, sich dafür nicht interessieren, aber von dem Tag an, wo sie betroffen sind, plötzlich merken, was es alles noch für Leerstellen gibt. Und dass man Urlaub machen kann. Dass hier aber auch Menschen mit Behinderung arbeiten können. Das ist ein wichtiger Beitrag dafür, dass die Menschen tatsächlich sich in der Gesellschaft willkommen fühlen und angenommen werden.
1: 2029 soll der Campingplatz dann in Betrieb gehen. Erwartet werden im Schnitt 500 bis 600 Gäste. Dann wird sich auch zeigen, ob aus dem Anspruch Camping für alle tatsächlich gelebte Teilhabe wird.

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2: Wir kämpfen mit allen uns zur Verfügung stehenden Mitteln dagegen, dass die Verkehrsbetriebe kaputt gespart werden.
3: Mehr als 40.000 Menschen haben das Bürgerbegehren gegen Kürzungen im Dresdner Nahverkehr unterstützt. Doch der Stadtrat erklärte es für unzulässig. Und auch der Widerspruch dagegen wurde zurückgewiesen. André Schollbach, linken Politiker und einer der Initiatoren, will sich damit nicht abfinden.
2: Es wurde eine Klage erhoben und wir wollen erreichen, dass die Bürgerinnen und Bürger in Dresden über die Zukunft der Verkehrsbetriebe entscheiden können.
3: Nach bekannt gewordenen Plänen sollen die Straßenbahnlinien 10 und 12 montags bis samstags nur noch alle 20 statt alle 10 Minuten fahren. Die Linie 8 würde am Postplatz enden, statt weiter in die Südvorstadt zu fahren. Auch bei mehreren Buslinien sind längere Wartezeiten vorgesehen.
2: Wir wollen diese Kürzungen verhindern. Wir halten sie für völlig falsch. Es würden in Größenordnungen Busfahrer, Straßenbahnfahrer entlassen werden. Es würden Straßenbahnen nicht weiterfahren. Es würden Buslinien eingestellt. Das alles wollen wir verhindern.
3: Ob die Dresdner und Dresdnerinnen darüber abstimmen dürfen, hängt im Streit über das Bürgerbegehren vor allem an der Finanzierung. Die Landesdirektion hält nach Angaben der Initiatoren deren Kostenschätzung für unzureichend und geht von höheren Kosten aus. Schollbach widerspricht dieser Bewertung.
2: Es ist ja wichtig, dass man bei einem Bürgerbegehren auch einen Kostendeckungsvorschlag unterbreitet. Das haben wir ganz gewissenhaft getan. Wir haben uns nämlich auf die Zahlen gestützt, die der Oberbürgermeister dem Stadtrat selbst vorgelegt hat und die der Stadtrat dann auch beschlossen hat. Das heißt, wir haben keine eigenen Berechnungen angestellt, sondern tatsächlich die amtlichen Zahlen übernommen.
3: Konkret geht es um eine damals angegebene Finanzierungslücke von rund 18 Millionen Euro jährlich. Die Initiatoren schlagen einen höheren Gewerbesteuerhebesatz vor, der nach den von ihnen angeführten städtischen Berechnungen jährlich mehr als 25 Millionen Euro zusätzlich einbringen würde.
2: Die Bürgerinnen und Bürger müssen darauf vertrauen dürfen, dass amtliche Zahlen auch korrekt sind. Und da darf man nicht anschließend behaupten, das sei nicht der Fall.
3: Für das kommende Jahr nennt die in der Pressemitteilung zitierte Verwaltungsvorlage eine Finanzierungslücke von 8,3 Millionen Euro. Kann sie nicht geschlossen werden, stehen rund 10% weniger Verkehrsangebot im Raum. Während vor Gericht um die Zulässigkeit des Bürgerbegehrens gestritten wird, bleibt damit auch die künftige Finanzierung der DVB eine politische Aufgabe.
2: Wir werden jetzt den juristischen Weg gehen, aber wir werden gleichzeitig auch politisch weiter uns dafür engagieren, dass die gute Qualität der Dresdner Verkehrsbetriebe erhalten bleibt und wir werden weiter dafür kämpfen, dass es dort nicht zu Einschnitten kommt.
3: Mit der Klage vor dem Verwaltungsgericht Dresden wollen die Initiatoren erreichen, dass die Stadt das Bürgerbegehren für zulässig erklären muss. Wann darüber entschieden wird, geht aus ihren Mitteilungen nicht hervor. Für die Fahrgäste bleibt damit offen, ob sie selbst über den Erhalt des Angebots abstimmen können.

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6: Nachrichten. Der Pharmakonzern GlaxoSmithKline hat angekündigt, seinen Standort in Dresden bis zum Sommer 2028 zu schließen. Ein Unternehmenssprecher erklärte, dass die Produktion von Grippeimpfstoffen künftig im kanadischen Stainfoy gebündelt wird. Grund dafür seien die weltweit rückläufige Nachfrage und bestehende Überkapazitäten. Betroffen sind etwa 650 Mitarbeitende in Dresden. Die Gewerkschaft IGBCE kündigte entschiedenen Widerstand an und forderte das Unternehmen auf, die Schließungspläne auszusetzen und Alternativen zu verhandeln. Ein 48-jähriger Mann ist nach einer Serie von Sabotageangriffen auf das Stromnetz in mehreren Bundesländern festgenommen worden. Laut der Staatsanwaltschaft Cottbus sitzt der Tatverdächtige seit Mittwoch in Untersuchungshaft in Aachen. Ihm wird unter anderem das Herbeiführen einer Sprengstoffexplosion vorgeworfen. Die Ermittler vermuten, dass er versucht hat, Stromleitungen in Nordrhein-Westfalen, Brandenburg und Sachsen zu sabotieren. Volkswagen plant laut einem Bericht des Nachrichtenmagazins Der Spiegel Kosten von bis zu 16 Milliarden Euro für den Abbau zehntausender Stellen und mögliche Werksschließungen in Deutschland ein. Der Aufsichtsrat des Autobauers hatte sich vergangene Woche auf einen Zukunftsplan geeinigt, um den Konzern robuster und wettbewerbsfähiger zu machen. Bis 2030 sollen rund 50.000 Stellen gestrichen werden. Davon könnte die Hälfte auf Deutschland entfallen. Die Zukunft der Werke in Emden, Zwickau, Hannover und Neckarsulm bleibt ungewiss. Konkrete Schließungen wurden jedoch nicht beschlossen.

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1: Marathon ist natürlich immer das, was über einem schwebt, was auch erklärtes Ziel ist, dass wir irgendwann in Zukunft mal einen Marathon mit reinnehmen werden.
2: Braucht Chemnitz ein neues Laufevent? Wenn es nach Steffen Kehrer geht, auf jeden Fall. Der erfolgreiche Kulturhauptstadtmarathon im vergangenen Jahr hat gezeigt, wie groß die Begeisterung für den Laufsport in Chemnitz ist. Doch von Anfang an war klar, der Marathon im Kulturhauptstadtjahr bleibt eine einmalige Sache. Die Lust aufs Laufen ist damit aber nicht verschwunden. Genau hier wollen Kehrer und sein Team anknüpfen. Im September bringen sie mit dem Race ein neues Laufevent an den Start.
1: Also im Nachgang des Kulturhauptstadtmarathons haben wir einfach einen unfassbaren Spirit gemerkt in der Chemnitzer Läufer-Community, wie groß das Streben ist, dass es in Chemnitz wieder so ein großes, namhaftes Laufevent gibt. Und da haben wir uns mit verschiedenen Akteuren der Läufer-Community zusammengesetzt. Und ja, daraus ist jetzt nach vielen Sitzungen, Terminen, Ideen Race entstanden.
2: Das Race findet im Chemnitzer Stadtpark statt. Insgesamt stehen 4 Wettbewerbe auf dem Programm. Für den Laufnachwuchs gibt es Strecken über 500 Meter und 1 Kilometer. Wer sich an die längeren Distanzen wagt, kann über 10 Kilometer oder beim Halbmarathon an den Start gehen. Gelaufen wird dabei auf einem 5 Kilometer langen Rundkurs zwischen Heinrich-Lorenz-Straße und Südring. Für die 10 Kilometer geht es 2-mal, für den Halbmarathon 4-mal über die Runde. Für Steffen Kehrer ist der Stadtpark der ideale Ort für das neue Laufevent.
1: Es gibt mehrere Gründe. Organisatorisch ist das natürlich relativ einfach, weil man relativ wenig sperren muss jetzt an Straßen. Und man hat natürlich aber auch eine top flache Laufstrecke, eine schnelle Strecke, auch historische Strecke. Früher hat der Marathon hier stattgefunden. Und genau, von da eine beste Bedingung für ein schnelles Laufevent.
2: Jeweils 450 Läuferinnen und Läufer gehen über die 10 Kilometer und die Halbmarathon-Distanz an den Start. Und der Zuspruch ist enorm. Bereits 4 Wochen vor dem Start sind sämtliche Plätze, mit Ausnahme der Kinderläufe, restlos ausgebucht. Damit hatten selbst die Veranstalter nicht gerechnet. Entsprechend groß sind bereits die Pläne für die Zukunft.
1: Ja, die Zukunft, das sind natürlich viele Fragezeichen. Jetzt ist der Fokus natürlich erstmal das erste Event ordentlich über die Bühne bringen. Wir haben uns da viel vorgenommen. Das sieht auch aktuell sehr gut aus. Der Zuspruch ist wirklich Wahnsinn. Und es gibt viele Ideen, wie es in Zukunft weiterbringen kann. Noch eine Öffnung mit weiteren Wettkampfformaten. Marathon ist natürlich immer das, was über einem schwebt, was auch erklärtes Ziel ist, dass wir irgendwann in Zukunft mal einen Marathon mit reinnehmen werden.
2: Doch zunächst muss die Premiere gelingen. Der frühe Ausverkauf zeigt zumindest, an Läuferinnen und Läufern dürfte es nicht fehlen. Das Ziel der Organisatoren ist entsprechend ambitioniert. Das neue Rennen soll langfristig einen festen Platz im Chemnitzer Laufkalender bekommen. Und auch die Unterstützung der Stadt zeigt, dass ein solches Event in Chemnitz offenbar auf großes Interesse stößt.
1: Also einmal, dass die Stadt dahinter steht, das ist unfassbar notwendig. Das wäre für uns, gerade wenn wir in die Zukunft schauen, gar nicht anders machbar. Wenn wir uns weiterentwickeln wollen, wenn wir länger werden wollen, auch mit der Strecke, dann brauchen wir die Stadt im Hintergrund, die natürlich sagt, wir möchten das. Es ist ja dann auch immer mit Einschränkungen bei anderen Personen verbunden, sei es jetzt, weil die Straßen gesperrt sind, Wege, weil wir natürlich auch ein Programm haben, es gibt Musik an der Strecke und sowas. Für den einen ist es vielleicht eine Einschränkung, der andere freut sich, das ist logischerweise immer so. Und deswegen ist es notwendig, dass die Stadt sagt, ja, das ist super, dass die auch sehen, was das in der Zukunft der Stadt bringen kann.
2: Rund 1000 Teilnehmende werden bei der Premiere im Stadtpark an den Start gehen. Für Chemnitz ist das Race damit ein weiterer Schritt hin zu mehr Laufveranstaltungen in der Stadt. Der Halbmarathon könnte dabei erst der Anfang sein. Und wer weiß, vielleicht fällt hier irgendwann auch wieder der Startschuss für einen Marathon.

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1: Steile Felswände, tiefe Einschnitte und Spuren des Bergbaus. Die Geiersche Binge erzählt ihre Geschichte eigentlich schon von selbst. Doch für drei Abende bekommt dieser Ort noch eine weitere Ebene. Licht wandert über den Fels, Klänge ziehen durch den ehemaligen Tagebau. Aus der Landschaft wird eine begehbare Installation. Tiefenzeit heißt die Arbeit des Licht- und Landschaftskünstlers Philipp Frank. Entwickelt hat er sie eigens für die Geiersche Binge. Ein Ort, bei dem für ihn schon beim ersten Besuch klar war, hier soll die Installation entstehen.
2: Ja, also als ich die Binge das erste Mal gesehen habe, wusste ich sofort, das ist der richtige Ort, weil es von der Geschichte, auch von dem Konzept her, was ich erzählen möchte, total gepasst hat. Es hat Bezug zum Bergbau, es ist ein Naturschutzort mittlerweile und landschaftlich wahnsinnig schön. Das ist genau das, was ich mir erträumt habe.
1: Vorgestellt wurde das Projekt bereits im Vorfeld beim Infocafé zum Purple Path Wochenende. Hinter der Installation steckt eine Dimension, die sich unserem Alltag normalerweise entzieht. Während ein Menschenleben in Jahrzehnten gerechnet wird, erzählt Gestein von Zeiträumen, die kaum vorstellbar sind. Genau dort setzt der Titel Tiefenzeit an.
2: Tiefenzeit ist der Versuch eines Begriffes, erdgeschichtliche Prozesse in ein Wort zu fassen. Ja, millionenlange Prozesse möchte ich dort sichtbar machen, eben in Form von Licht. Wie ist das Gestein dort entstanden? Mineralische Veränderungen, Texturen auf der Oberfläche, im Fels drinnen, und diese Prozesse mache ich mit Licht und Ton sichtbar.
1: Die Binge ist dabei nicht einfach nur Projektionsfläche oder Kulisse. Frank hat sich intensiv mit dem Gelände beschäftigt, fotografiert, gefilmt und Strukturen festgehalten. Die Kunst soll sich dem Ort nicht überstülpen. Vielmehr beginnt sie bei dem, was im Fels längst vorhanden ist.
2: Und darauf bin ich spezialisiert, eben Kunstinstallationen zu machen, die sich nicht auf den Ort draufstülpen, sondern die mit dem Ort gehen. Also ich mache Kunst in und mit der Natur, sage ich oft. Ich habe viel Zeit in der Binge verbracht und dort Fotos gemacht, Videoaufnahmen gemacht, Texturen skizziert. Und mit diesem ganzen Wissen habe ich Arbeiten entwickelt, die aus dem Ort selber kommen. Ich projiziere nichts drauf, sondern ich mache sichtbar, was dort eh schon ist, aber eben über Jahrmillionen verdichtet jetzt in ein paar Minuten.
1: Daraus ist kein Kunstwerk entstanden, das sich von einem einzigen Punkt betrachten lässt. Die Besucher bewegen sich durch die Binge und damit auch durch die Inszenierung. Drei Stationen bauen aufeinander auf und jede nähert sich der Geschichte des Ortes auf ihre eigene Weise.
2: Die erste Station ist quasi wie ein Ruf aus der Tiefe. Das ist noch sehr unklar. Man merkt, da passiert irgendwas aus der Tiefe, ruft irgendwas. Station 2 ist direkt viel monumentaler. An der Stelle ist die Binge richtig aufgerissen, aufgebrochen. Das ist wie so ein Blick ins Innere des Gesteins. Da mache ich flüssigere Zustände von der Erdentwicklung sichtbar. Gase, Lava, magmaartige Substanzen und Texturen, die dort sehen werden. Der Fels öffnet sich an der Stelle sozusagen. Und die dritte Station ist sowas wie Erinnerung. Das ist eine skulpturalere Felsformation, die frei steht. Und auf die projiziere ich verschiedene Texturen, die ich in der Binge gefunden hatte, von in den Höhlen, außen, Flechten, die so ineinander sich bewegen und so diese Lebendigkeit von diesem Organismus zeigen, der eben über Jahrmillionen, Jahrtausende normalerweise nicht sichtbar ist, wird an Station 3 sehr besonders gut sichtbar sein.
1: Doch Tiefenzeit funktioniert nicht allein über das Auge. Zu den Bildern gehört eine eigene Klangwelt und auch die ist nicht irgendwo im Studio entstanden. Ein Teil ihres Ausgangsmaterials stammt direkt aus der Binge. So treffen an dem kommenden Wochenende zwei völlig unterschiedliche Zeitskalen aufeinander. Prozesse von Jahrmillionen verdichtet auf einen Rundgang von etwa 45 Minuten. Vieles von dem, was Philipp Frank interessiert, ist längst da, bleibt für das menschliche Auge aber normalerweise verborgen. Licht wird für ihn zum Werkzeug, um diese Ebene für einen kurzen Moment hervorzuholen.
2: Aber oft ist die Intention meiner Arbeit ist eben, unsichtbare Kräfte sichtbar zu machen, die in der Natur herrschen. Das mache ich eben sichtbar mit Licht. Genau, das ist mein Hauptantrieb an der ganzen Geschichte. Und wie du gerade schon gesagt hast, natürlich die Binge jetzt bei Nacht einmal zu erfahren. Ich kann mir auch vorstellen, dass Leute, die das jetzt vielleicht die Binge zum ersten Mal sehen, jetzt im Kontext von diesem Lichtparcours, dann tagsüber nochmal mit ganz anderen Augen dort dieses Areal begehen werden und genauer hingucken, vielleicht eben Flechten, Texturen, Formen, Lichtspiele, Reflexionen und da Achtsamkeit erschaffen.
1: Zu erleben ist Tiefenzeit nur während des Purple Path Wochenendes vom 11. bis 13. September. Jeweils nach Einbruch der Dunkelheit von 20 Uhr bis Mitternacht. Der Eintritt ist frei, letzter Einlass ist um 23.15 Uhr. Und vielleicht sieht die Geiersche Binge danach auch bei Tageslicht ein kleines bisschen anders aus.

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10: Nachrichten. Der Pharmakonzern GlaxoSmithKline hat angekündigt, seinen Standort in Dresden bis zum Sommer 2028 zu schließen. Ein Unternehmenssprecher erklärte, dass die Produktion von Grippeimpfstoffen künftig im kanadischen St. Foy gebündelt wird. Grund dafür seien die weltweit rückläufige Nachfrage und bestehende Überkapazitäten. Betroffen sind etwa 650 Mitarbeitende in Dresden. Die Gewerkschaft IGBCE kündigte entschiedenen Widerstand an und forderte das Unternehmen auf, die Schließungspläne auszusetzen und Alternativen zu verhandeln. Ein 48-jähriger Mann ist nach einer Serie von Sabotageangriffen auf das Stromnetz in mehreren Bundesländern festgenommen worden. Laut der Staatsanwaltschaft Cottbus sitzt der Tatverdächtige seit Mittwoch in Untersuchungshaft in Aachen. Ihm wird unter anderem das Herbeiführen einer Sprengstoffexplosion vorgeworfen. Die Ermittler vermuten, dass er versucht hat, Stromleitungen in Nordrhein-Westfalen, Brandenburg und Sachsen zu sabotieren. Volkswagen plant laut einem Bericht des Nachrichtenmagazins Der Spiegel Kosten von bis zu 16 Milliarden Euro für den Abbau zehntausender Stellen und mögliche Werksschließungen in Deutschland ein. Der Aufsichtsrat des Autobauers hatte sich vergangene Woche auf einen Zukunftsplan geeinigt, um den Konzern robuster und wettbewerbsfähiger zu machen. Bis 2030 sollen rund 50.000 Stellen gestrichen werden. Davon könnte die Hälfte auf Deutschland entfallen. Die Zukunft der Werke in Emden, Zwickau, Hannover und Neckarsulm bleibt ungewiss. Konkrete Schließungen wurden jedoch nicht beschlossen.

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2: 7 Hektar, Platz für über 600 Gäste und ein Konzept, das bundesweit bisher einmalig ist.
3: Dass man Urlaub machen kann, dass hier aber auch Menschen mit Behinderung arbeiten können. Das ist ein wichtiger Beitrag dafür, dass die Menschen tatsächlich sich in der Gesellschaft willkommen fühlen.
2: Genau dafür soll hier ein Campingplatz entstehen, den Menschen mit und ohne Behinderung gemeinsam nutzen können. Doch wie sieht ein Campingplatz für alle in der Praxis aus und kann das ein Modell der Zukunft sein? Noch braucht es für den inklusiven Campingplatz einiges an Vorstellungskraft. Die Planungen für diese Idee laufen aber bereits seit Jahren, wie der Leiter der Behindertenhilfe Leipzig, Peter Böhmer, erklärt.
4: Letztendlich stecken 4 Jahre Vorbereitung dahinter und jetzt der Spatenstich heißt, es geht konkret los. Und in reichlich 2 Jahren, Ende 2028, wollen wir die Bauwerke im Wesentlichen abgeschlossen haben. Kleine Nacharbeiten noch Anfang 2029 und in der Saison 2029 soll dann der Betrieb starten.
2: Auf den rund 7 Hektar sind barrierefreie Ferienhäuser und Tinyhäuser, Stellplätze für Wohnwagen sowie ein Strandbereich mit Gastronomie geplant. Dazu kommen Spiel- und Abenteuerflächen, tiergestützte Angebote und eine Einrichtung der Eingliederungshilfe für Kinder und Jugendliche. Dass diese Pläne jetzt umgesetzt werden können, war zwischenzeitlich allerdings nicht sicher. Bereits 2024 lag ein Fördermittelbescheid vor, später fehlte jedoch Geld für die Erschließung des Grundstücks, wie die sächsische Staatsministerin für Infrastruktur Regina Kraushaar erklärt.
5: Es gab viele, viele Finanzierungsprobleme. Wir hatten hier tatsächlich über lange Zeit keine Klarheit, wird das funktionieren oder nicht. Und umso mehr freue ich mich natürlich, dass wir aus den Strukturwandelmitteln, die mein Haus zu bewirtschaften hat, fast 34 Millionen Euro hier für diesen Campingplatz geben können.
2: Insgesamt werden rund 35,5 Millionen Euro veranschlagt. 33,75 Millionen Euro davon kommen vom Bund, der übrige Teil vom Freistaat Sachsen. Der Standort gehört zur ehemaligen Braunkohleregion rund um den Tagebau Espenhain. Die Strukturwandelmittel machen nun einen großen Teil der Investitionen möglich. Doch was den Campingplatz von einem rein touristischen Projekt unterscheiden soll, steckt laut dem Leiter der Behindertenhilfe Leipzig, Peter Böhmer, vor allem im Konzept der sogenannten doppelten Inklusion.
4: Wir wollen hier ein Urlaubsferienangebot unterbreiten, was sich an alle Familien richtet. Eben auch an Familien, die eben Angehörige haben, die eben spezielle Hilfebedarfe haben beispielsweise. Aber währenddessen natürlich auch Menschen mit Behinderung Urlaub machen wollen, ist es genauso wichtig, wenn nicht gar wichtiger, dass auch Menschen mit Behinderung Arbeit finden. Sozialversicherungspflichtige Arbeit, von der sie leben können. Und genau das ist für uns doppelte Inklusion.
2: Rund 40 Arbeitsplätze sind auf dem Gelände vorgesehen. Damit soll Teilhabe auf beiden Seiten stattfinden, bei den Gästen und bei den Menschen, die später dort arbeiten. Der Campingplatz soll damit an ein grundsätzliches Problem anknüpfen. Freizeit, Urlaub und Arbeit sind für Menschen mit Behinderung noch nicht überall gleichermaßen zugänglich, wie die sächsische Sozialministerin Petra Köpping erläutert.
3: 7% der Bevölkerung sind bundesweit mit einer Behinderung. Jeden von uns kann es jeden Tag treffen, sei es durch eine Erkrankung, sei es durch einen Unfall. Das dürfen wir nie vergessen. Und ich erlebe immer wieder, dass Menschen, die nicht unmittelbar betroffen sind, sich dafür nicht interessieren, aber von dem Tag an, wo sie betroffen sind, plötzlich merken, was es alles noch für Leerstellen gibt. Und dass man Urlaub machen kann. Dass hier aber auch Menschen mit Behinderung arbeiten können. Das ist ein wichtiger Beitrag dafür, dass die Menschen tatsächlich sich in der Gesellschaft willkommen fühlen und angenommen werden.
2: 2029 soll der Campingplatz dann in Betrieb gehen. Erwartet werden im Schnitt 500 bis 600 Gäste. Dann wird sich auch zeigen, ob aus dem Anspruch Camping für alle tatsächlich gelebte Teilhabe wird. Ja.

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1: Wir kämpfen mit allen uns zur Verfügung stehenden Mitteln dagegen, dass die Verkehrsbetriebe kaputt gespart werden.
2: Mehr als 40.000 Menschen haben das Bürgerbegehren gegen Kürzungen im Dresdner Nahverkehr unterstützt. Doch der Stadtrat erklärte es für unzulässig. Und auch der Widerspruch dagegen wurde zurückgewiesen. André Schollbach, linken Politiker und einer der Initiatoren, will sich damit nicht abfinden.
1: Es wurde eine Klage erhoben und wir wollen erreichen, dass die Bürgerinnen und Bürger in Dresden über die Zukunft der Verkehrsbetriebe entscheiden können.
2: Nach bekannt gewordenen Plänen sollen die Straßenbahnlinien 10 und 12 montags bis samstags nur noch alle 20 statt alle 10 Minuten fahren. Die Linie 8 würde am Postplatz enden, statt weiter in die Südvorstadt zu fahren. Auch bei mehreren Buslinien sind längere Wartezeiten vorgesehen.
1: Wir wollen diese Kürzungen verhindern. Wir halten sie für völlig falsch. Es würden in Größenordnungen Busfahrer, Straßenbahnfahrer entlassen werden. Es würden Straßenbahnen nicht weiterfahren. Es würden Buslinien eingestellt. Das alles wollen wir verhindern.
2: Ob die Dresdner und Dresdnerinnen darüber abstimmen dürfen, hängt im Streit über das Bürgerbegehren vor allem an der Finanzierung. Die Landesdirektion hält nach Angaben der Initiatoren deren Kostenschätzung für unzureichend und geht von höheren Kosten aus. Schollbach widerspricht dieser Bewertung.
1: Es ist ja wichtig, dass man bei einem Bürgerbegehren auch einen Kostendeckungsvorschlag unterbreitet. Das haben wir ganz gewissenhaft getan. Wir haben uns nämlich auf die Zahlen gestützt, die der Oberbürgermeister dem Stadtrat selbst vorgelegt hat und die der Stadtrat dann auch beschlossen hat. Das heißt, wir haben keine eigenen Berechnungen angestellt, sondern tatsächlich die amtlichen Zahlen übernommen.
2: Konkret geht es um eine damals angegebene Finanzierungslücke von rund 18 Millionen Euro jährlich. Die Initiatoren schlagen einen höheren Gewerbesteuerhebesatz vor, der nach den von ihnen angeführten städtischen Berechnungen jährlich mehr als 25 Millionen Euro zusätzlich einbringen würde.
1: Die Bürgerinnen und Bürger müssen darauf vertrauen dürfen, dass amtliche Zahlen auch korrekt sind. Und da darf man nicht anschließend behaupten, das sei nicht der Fall.
2: Für das kommende Jahr nennt die in der Pressemitteilung zitierte Verwaltungsvorlage eine Finanzierungslücke von 8,3 Millionen Euro. Kann sie nicht geschlossen werden, stehen rund 10% weniger Verkehrsangebot im Raum. Während vor Gericht um die Zulässigkeit des Bürgerbegehrens gestritten wird, bleibt damit auch die künftige Finanzierung der DVB eine politische Aufgabe.
1: Wir werden jetzt den juristischen Weg gehen, aber wir werden gleichzeitig auch politisch weiter uns dafür engagieren, dass die gute Qualität der Dresdner Verkehrsbetriebe erhalten bleibt und wir werden weiter dafür kämpfen, dass es dort nicht zu Einschnitten kommt.
2: Mit der Klage vor dem Verwaltungsgericht Dresden wollen die Initiatoren erreichen, dass die Stadt das Bürgerbegehren für zulässig erklären muss. Wann darüber entschieden wird, geht aus ihren Mitteilungen nicht hervor. Für die Fahrgäste bleibt damit offen, ob sie selbst über den Erhalt des Angebots abstimmen können.

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5: Der Pharmakonzern GlaxoSmithKline hat angekündigt, seinen Standort in Dresden bis zum Sommer 2028 zu schließen. Ein Unternehmenssprecher erklärte, dass die Produktion von Grippeimpfstoffen künftig im kanadischen Stainfoy gebündelt wird. Grund dafür seien die weltweit rückläufige Nachfrage und bestehende Überkapazitäten. Betroffen sind etwa 650 Mitarbeitende in Dresden. Die Gewerkschaft IGBCE kündigte entschiedenen Widerstand an und forderte das Unternehmen auf, die Schließungspläne auszusetzen und Alternativen zu verhandeln. Ein 48-jähriger Mann ist nach einer Serie von Sabotageangriffen auf das Stromnetz in mehreren Bundesländern festgenommen worden. Laut der Staatsanwaltschaft Cottbus sitzt der Tatverdächtige seit Mittwoch in Untersuchungshaft in Aachen. Ihm wird unter anderem das Herbeiführen einer Sprengstoffexplosion vorgeworfen. Die Ermittler vermuten, dass er versucht hat, Stromleitungen in Nordrhein-Westfalen, Brandenburg und Sachsen zu sabotieren. Volkswagen plant laut einem Bericht des Nachrichtenmagazins Der Spiegel Kosten von bis zu 16 Milliarden Euro für den Abbau zehntausender Stellen und mögliche Werksschließungen in Deutschland ein. Der Aufsichtsrat des Autobauers hatte sich vergangene Woche auf einen Zukunftsplan geeinigt, um den Konzern robuster und wettbewerbsfähiger zu machen. Bis 2030 sollen rund 50.000 Stellen gestrichen werden. Davon könnte die Hälfte auf Deutschland entfallen. Die Zukunft der Werke in Emden, Zwickau, Hannover und Neckarsulm bleibt ungewiss. Konkrete Schließungen wurden jedoch nicht beschlossen.

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2: Marathon ist natürlich immer das, was über einem schwebt, was auch erklärtes Ziel ist, dass wir irgendwann in Zukunft mal einen Marathon mit reinnehmen werden.
3: Braucht Chemnitz ein neues Laufevent? Wenn es nach Steffen Kehrer geht, auf jeden Fall. Der erfolgreiche Kulturhauptstadtmarathon im vergangenen Jahr hat gezeigt, wie groß die Begeisterung für den Laufsport in Chemnitz ist. Doch von Anfang an war klar, der Marathon im Kulturhauptstadtjahr bleibt eine einmalige Sache. Die Lust aufs Laufen ist damit aber nicht verschwunden. Genau hier wollen Kehrer und sein Team anknüpfen. Im September bringen sie mit dem Race ein neues Laufevent an den Start.
2: Also im Nachgang des Kulturhauptstadtmarathons haben wir einfach einen unfassbaren Spirit gemerkt in der Chemnitzer Läufer-Community, wie groß das Streben ist, dass es in Chemnitz wieder so ein großes, namhaftes Laufevent gibt. Und da haben wir uns mit verschiedenen Akteuren der Läufer-Community zusammengesetzt. Und ja, daraus ist jetzt nach vielen Sitzungen, Terminen, Ideen Race entstanden.
3: Das Race findet im Chemnitzer Stadtpark statt. Insgesamt stehen 4 Wettbewerbe auf dem Programm. Für den Laufnachwuchs gibt es Strecken über 500 Meter und 1 Kilometer. Wer sich an die längeren Distanzen wagt, kann über 10 Kilometer oder beim Halbmarathon an den Start gehen. Gelaufen wird dabei auf einem 5 Kilometer langen Rundkurs zwischen Heinrich-Lorenz-Straße und Südring. Für die 10 Kilometer geht es 2-mal, für den Halbmarathon 4-mal über die Runde. Für Steffen Kehrer ist der Stadtpark der ideale Ort für das neue Laufevent.
2: Es gibt mehrere Gründe. Organisatorisch ist das natürlich relativ einfach, weil man relativ wenig sperren muss jetzt an Straßen. Und man hat natürlich aber auch eine top flache Laufstrecke, eine schnelle Strecke, auch historische Strecke. Früher hat der Marathon hier stattgefunden. Und genau, von daher eine beste Bedingung für ein schnelles Laufevent.
3: Jeweils 450 Läuferinnen und Läufer gehen über die 10 Kilometer und die Halbmarathon-Distanz an den Start. Und der Zuspruch ist enorm. Bereits 4 Wochen vor dem Start sind sämtliche Plätze, mit Ausnahme der Kinderläufe, restlos ausgebucht. Damit hatten selbst die Veranstalter nicht gerechnet. Entsprechend groß sind bereits die Pläne für die Zukunft.
2: Ja, die Zukunft, das sind natürlich viele Fragezeichen. Jetzt ist der Fokus natürlich erstmal das erste Event ordentlich über die Bühne bringen. Wir haben uns da viel vorgenommen. Das sieht auch aktuell sehr gut aus. Der Zuspruch ist wirklich Wahnsinn. Und es gibt viele Ideen, wie es in Zukunft weiterbringen kann. Noch eine Öffnung mit weiteren Wettkampfformaten. Marathon ist natürlich immer das, was über einem schwebt, was auch erklärtes Ziel ist, dass wir irgendwann in Zukunft mal einen Marathon mit reinnehmen werden.
3: Doch zunächst muss die Premiere gelingen. Der frühe Ausverkauf zeigt zumindest, an Läuferinnen und Läufern dürfte es nicht fehlen. Das Ziel der Organisatoren ist entsprechend ambitioniert. Das neue Rennen soll langfristig einen festen Platz im Chemnitzer Laufkalender bekommen. Und auch die Unterstützung der Stadt zeigt, dass ein solches Event in Chemnitz offenbar auf großes Interesse stößt.
2: Also einmal, dass die Stadt dahinter steht, das ist unfassbar notwendig. Das wäre für uns, gerade wenn wir in die Zukunft schauen, gar nicht anders machbar. Wenn wir uns weiterentwickeln wollen, wenn wir länger werden wollen, auch mit der Strecke, dann brauchen wir die Stadt im Hintergrund, die natürlich sagt, wir möchten das. Es ist ja dann auch immer mit Einschränkungen bei anderen Personen verbunden, sei es jetzt, weil die Straßen gesperrt sind, Wege, weil wir natürlich auch ein Programm haben, es gibt Musik an der Strecke und sowas. Für den einen ist es vielleicht eine Einschränkung, der andere freut sich, das ist logischerweise immer so. Und deswegen ist es notwendig, dass die Stadt sagt, ja, das ist super, dass die auch sehen, was das in der Zukunft der Stadt bringen kann.
3: Rund 1000 Teilnehmende werden bei der Premiere im Stadtpark an den Start gehen. Für Chemnitz ist das Race damit ein weiterer Schritt hin zu mehr Laufveranstaltungen in der Stadt. Der Halbmarathon könnte dabei erst der Anfang sein. Und wer weiß, vielleicht fällt hier irgendwann auch wieder der Startschuss für einen Marathon.

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2: Steile Felswände, tiefe Einschnitte und Spuren des Bergbaus. Die Geiersche Binge erzählt ihre Geschichte eigentlich schon von selbst. Doch für drei Abende bekommt dieser Ort noch eine weitere Ebene. Licht wandert über den Fels, Klänge ziehen durch den ehemaligen Tagebau. Aus der Landschaft wird eine begehbare Installation. Tiefenzeit heißt die Arbeit des Licht- und Landschaftskünstlers Philipp Frank. Entwickelt hat er sie eigens für die Geiersche Binge. Ein Ort, bei dem für ihn schon beim ersten Besuch klar war, hier soll die Installation entstehen.
3: Ja, also als ich die Binge das erste Mal gesehen habe, wusste ich sofort, das ist der richtige Ort, weil es von der Geschichte, auch von dem Konzept her, was ich erzählen möchte, total gepasst hat. Es hat Bezug zum Bergbau, es ist ein Naturschutzort mittlerweile und landschaftlich wahnsinnig schön. Das ist genau das, was ich mir erträumt habe.
2: Vorgestellt wurde das Projekt bereits im Vorfeld beim Infocafé zum Purple Path Wochenende. Hinter der Installation steckt eine Dimension, die sich unserem Alltag normalerweise entzieht. Während ein Menschenleben in Jahrzehnten gerechnet wird, erzählt Gestein von Zeiträumen, die kaum vorstellbar sind. Genau dort setzt der Titel Tiefenzeit an.
3: Tiefenzeit ist der Versuch eines Begriffes, erdgeschichtliche Prozesse in ein Wort zu fassen. Ja, millionenlange Prozesse möchte ich dort sichtbar machen, eben in Form von Licht. Wie ist das Gestein dort entstanden? Mineralische Veränderungen, Texturen auf der Oberfläche, im Fels drinnen, und diese Prozesse mache ich mit Licht und Ton sichtbar.
2: Die Binge ist dabei nicht einfach nur Projektionsfläche oder Kulisse. Frank hat sich intensiv mit dem Gelände beschäftigt, fotografiert, gefilmt und Strukturen festgehalten. Die Kunst soll sich dem Ort nicht überstülpen. Vielmehr beginnt sie bei dem, was im Fels längst vorhanden ist.
3: Und darauf bin ich spezialisiert, eben Kunstinstallationen zu machen, die sich nicht auf den Ort draufstülpen, sondern die mit dem Ort gehen. Also ich mache Kunst in und mit der Natur, sage ich oft. Ich habe viel Zeit in der Binge verbracht und dort Fotos gemacht, Videoaufnahmen gemacht, Texturen skizziert. Und mit diesem ganzen Wissen habe ich Arbeiten entwickelt, die aus dem Ort selber kommen. Und ich projiziere nichts drauf, sondern ich mache sichtbar, was dort eh schon ist, aber eben über Jahrmillionen verdichtet jetzt in ein paar Minuten.
2: Daraus ist kein Kunstwerk entstanden, das sich von einem einzigen Punkt betrachten lässt. Die Besucher bewegen sich durch die Binge und damit auch durch die Inszenierung. Drei Stationen bauen aufeinander auf und jede nähert sich der Geschichte des Ortes auf ihre eigene Weise.
3: Die erste Station ist quasi wie ein Ruf aus der Tiefe. Das ist noch sehr unklar. Man merkt, da passiert irgendwas aus der Tiefe, ruft irgendwas. Station 2 ist direkt viel monumentaler. An der Stelle ist die Binge richtig aufgerissen, aufgebrochen. Das ist wie so ein Blick ins Innere des Gesteins. Da mache ich flüssigere Zustände von der Erdentwicklung sichtbar, Gase, Lava, magmaartige Substanzen und Texturen, die dort sehen werden. Der Fels öffnet sich an der Stelle sozusagen. Und die dritte Station ist sowas wie Erinnerung. Das ist eine skulpturalere Felsformation, die frei steht. Und auf die projiziere ich verschiedene Texturen, die ich in der Binge gefunden hatte, von in den Höhlen, außen, Flechten, die so ineinander sich bewegen und so diese Lebendigkeit von diesem Organismus zeigen, der eben über Jahrmillionen, Jahrtausende normalerweise nicht sichtbar ist, wird an Station 3 sehr besonders gut sichtbar sein.
2: Doch Tiefenzeit funktioniert nicht allein über das Auge. Zu den Bildern gehört eine eigene Klangwelt und auch die ist nicht irgendwo im Studio entstanden. Ein Teil ihres Ausgangsmaterials stammt direkt aus der Binge. So treffen an dem kommenden Wochenende zwei völlig unterschiedliche Zeitskalen aufeinander. Prozesse von Jahrmillionen verdichtet auf einen Rundgang von etwa 45 Minuten. Vieles von dem, was Philipp Frank interessiert, ist längst da, bleibt für das menschliche Auge aber normalerweise verborgen. Licht wird für ihn zum Werkzeug, um diese Ebene für einen kurzen Moment hervorzuholen.
3: Aber oft ist meine Arbeit, die Intention meiner Arbeit ist eben, unsichtbare Kräfte sichtbar zu machen, die in der Natur herrschen. Das mache ich eben sichtbar mit Licht. Genau, das ist mein Hauptantrieb an der ganzen Geschichte. Und wie du gerade schon gesagt hast, natürlich die Binge jetzt bei Nacht einmal zu erfahren. Ich kann mir auch vorstellen, dass Leute, die das jetzt vielleicht die Binge zum ersten Mal sehen, jetzt im Kontext von diesem Lichtparcours, dann tagsüber nochmal mit ganz anderen Augen dort dieses Areal begehen werden und genauer hingucken. Vielleicht eben Flechten, Texturen, Formen, Lichtspiele, Reflexionen und da Achtsamkeit erschaffen.
2: Zu erleben ist Tiefenzeit nur während des Purple Path Wochenendes vom 11. bis 13. September. Jeweils nach Einbruch der Dunkelheit von 20 Uhr bis Mitternacht. Der Eintritt ist frei, letzter Einlass ist um 23.15 Uhr. Und vielleicht sieht die Geiersche Binge danach auch bei Tageslicht ein kleines bisschen anders aus.

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10: 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Der Pharmakonzern GlaxoSmithKline hat angekündigt, seinen Standort in Dresden bis zum Sommer 2028 zu schließen. Ein Unternehmenssprecher erklärte, dass die Produktion von Grippeimpfstoffen künftig im kanadischen Stainfoy gebündelt wird. Grund dafür seien die weltweit rückläufige Nachfrage und bestehende Überkapazitäten. Betroffen sind etwa 650 Mitarbeitende in Dresden. Die Gewerkschaft IGBCE kündigte entschiedenen Widerstand an und forderte das Unternehmen auf, die Schließungspläne auszusetzen und Alternativen zu verhandeln. Ein 48-jähriger Mann ist nach einer Serie von Sabotageangriffen auf das Stromnetz in mehreren Bundesländern festgenommen worden. Laut der Staatsanwaltschaft Cottbus sitzt der Tatverdächtige seit Mittwoch in Untersuchungshaft in Aachen. Ihm wird unter anderem das Herbeiführen einer Sprengstoffexplosion vorgeworfen. Die Ermittler vermuten, dass er versucht hat, Stromleitungen in Nordrhein-Westfalen, Brandenburg und Sachsen zu sabotieren. Volkswagen plant laut einem Bericht des Nachrichtenmagazins Der Spiegel Kosten von bis zu 16 Milliarden Euro für den Abbau zehntausender Stellen und mögliche Werksschließungen in Deutschland ein. Der Aufsichtsrat des Autobauers hatte sich vergangene Woche auf einen Zukunftsplan geeinigt, um den Konzern robuster und wettbewerbsfähiger zu machen. Bis 2030 sollen rund 50.000 Stellen gestrichen werden. Davon könnte die Hälfte auf Deutschland entfallen. Die Zukunft der Werke in Emden, Zwickau, Hannover und Neckarsulm bleibt ungewiss. Konkrete Schließungen wurden jedoch nicht beschlossen.

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2: 7 Hektar, Platz für über 600 Gäste und ein Konzept, das bundesweit bisher einmalig ist.
3: Dass man Urlaub machen kann, dass hier aber auch Menschen mit Behinderung arbeiten können. Das ist ein wichtiger Beitrag dafür, dass die Menschen tatsächlich sich in der Gesellschaft willkommen fühlen.
2: Genau dafür soll hier ein Campingplatz entstehen, den Menschen mit und ohne Behinderung gemeinsam nutzen können. Doch wie sieht ein Campingplatz für alle in der Praxis aus und kann das ein Modell der Zukunft sein? Noch braucht es für den inklusiven Campingplatz einiges an Vorstellungskraft. Die Planungen für diese Idee laufen aber bereits seit Jahren, wie der Leiter der Behindertenhilfe Leipzig, Peter Böhmer, erklärt.
4: Letztendlich stecken 4 Jahre Vorbereitungen dahinter.

0: und jetzt der Spatenstich heißt, es geht konkret los. Und in reichlich 2 Jahren, Ende 2028, wollen wir die Bauwerke im Wesentlichen abgeschlossen haben. Kleine Nacharbeiten noch Anfang 29 und in der Saison 2029 soll dann der Betrieb starten.
1: Auf den rund 7 Hektar sind barrierefreie Ferienhäuser und Tinyhäuser, Stellplätze für Wohnwagen sowie ein Strandbereich mit Gastronomie geplant. Dazu kommen Spiel- und Abenteuerflächen, tiergestützte Angebote und eine Einrichtung der Eingliederungshilfe für Kinder und Jugendliche. Dass diese Pläne jetzt umgesetzt werden können, war zwischenzeitlich allerdings nicht sicher. Bereits 2024 lag ein Fördermittelbescheid vor, später fehlte jedoch Geld für die Erschließung des Grundstücks, wie die sächsische Staatsministerin für Infrastruktur Regina Kraushaar erklärt.
2: Es gab viele, viele Finanzierungsprobleme. Wir hatten hier tatsächlich über lange Zeit keine Klarheit, wird das funktionieren oder nicht. Und umso mehr freue ich mich natürlich, dass wir aus den Strukturwandelmitteln, die mein Haus zu bewirtschaften hat, fast 34 Millionen Euro hier für diesen Campingplatz geben können.
1: Insgesamt werden rund 35,5 Millionen Euro veranschlagt. 33,75 Millionen Euro davon kommen vom Bund, der übrige Teil vom Freistaat Sachsen. Der Standort gehört zur ehemaligen Braunkohleregion rund um den Tagebau Espenhain. Die Strukturwandelmittel machen nun einen großen Teil der Investitionen möglich. Doch was den Campingplatz von einem rein touristischen Projekt unterscheiden soll, steckt laut dem Leiter der Behindertenhilfe Leipzig, Peter Böhmer, vor allem im Konzept der sogenannten doppelten Inklusion.
0: Wir wollen hier ein Urlaubsferienangebot unterbreiten, was sich an alle Familien richtet, eben auch an Familien, die eben Angehörige haben, die eben spezielle Hilfebedarfe haben beispielsweise. Aber währenddessen natürlich auch Menschen mit Behinderung Urlaub machen wollen, ist es genauso wichtig, wenn nicht gar wichtiger, dass auch Menschen mit Behinderung Arbeit finden, sozialversicherungspflichtige Arbeit, von der sie leben können. Und genau das ist für uns doppelte Inklusion.
1: Rund 40 Arbeitsplätze sind auf dem Gelände vorgesehen. Damit soll Teilhabe auf beiden Seiten stattfinden, bei den Gästen und bei den Menschen, die später dort arbeiten. Der Campingplatz soll damit an ein grundsätzliches Problem anknüpfen. Freizeit, Urlaub und Arbeit sind für Menschen mit Behinderung noch nicht überall gleichermaßen zugänglich, wie die sächsische Sozialministerin Petra Köpping erläutert.
3: 7% der Bevölkerung sind bundesweit mit einer Behinderung. Jeden von uns kann es jeden Tag treffen, sei es durch eine Erkrankung, sei es durch einen Unfall. Das dürfen wir nie vergessen. Und ich erlebe immer wieder, dass Menschen, die nicht unmittelbar betroffen sind, sich dafür nicht interessieren, aber von dem Tag an, wo sie betroffen sind, plötzlich merken, was es alles noch für Leerstellen gibt. Und dass man Urlaub machen kann. Dass hier aber auch Menschen mit Behinderung arbeiten können. Das ist ein wichtiger Beitrag dafür, dass die Menschen tatsächlich sich in der Gesellschaft willkommen fühlen und angenommen werden.
1: 2029 soll der Campingplatz dann in Betrieb gehen. Erwartet werden im Schnitt 500 bis 600 Gäste. Dann wird sich auch zeigen, ob aus dem Anspruch Camping für alle tatsächlich gelebte Teilhabe wird. Ja.

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2: Wir kämpfen mit allen uns zur Verfügung stehenden Mitteln dagegen, dass die Verkehrsbetriebe kaputt gespart werden.
3: Mehr als 40.000 Menschen haben das Bürgerbegehren gegen Kürzungen im Dresdner Nahverkehr unterstützt. Doch der Stadtrat erklärte es für unzulässig. Und auch der Widerspruch dagegen wurde zurückgewiesen. André Schollbach, linken Politiker und einer der Initiatoren, will sich damit nicht abfinden.
2: Es wurde eine Klage erhoben und wir wollen erreichen, dass die Bürgerinnen und Bürger in Dresden über die Zukunft der Verkehrsbetriebe entscheiden können.
3: Nach bekannt gewordenen Plänen sollen die Straßenbahnlinien 10 und 12 montags bis samstags nur noch alle 20 statt alle 10 Minuten fahren. Die Linie 8 würde am Postplatz enden, statt weiter in die Südvorstadt zu fahren. Auch bei mehreren Buslinien sind längere Wartezeiten vorgesehen.
2: Wir wollen diese Kürzungen verhindern. Wir halten sie für völlig falsch. Es würden in Größenordnungen Busfahrer, Straßenbahnfahrer entlassen werden. Es würden Straßenbahnen nicht weiterfahren. Es würden Buslinien eingestellt. Das alles wollen wir verhindern.
3: Ob die Dresdner und Dresdnerinnen darüber abstimmen dürfen, hängt im Streit über das Bürgerbegehren vor allem an der Finanzierung. Die Landesdirektion hält nach Angaben der Initiatoren deren Kostenschätzung für unzureichend und geht von höheren Kosten aus. Schollbach widerspricht dieser Bewertung.
2: Es ist ja wichtig, dass man bei einem Bürgerbegehren auch einen Kostendeckungsvorschlag unterbreitet. Das haben wir ganz gewissenhaft getan. Wir haben uns nämlich auf die Zahlen gestützt, die der Oberbürgermeister dem Stadtrat selbst vorgelegt hat und die der Stadtrat dann auch beschlossen hat. Das heißt, wir haben keine eigenen Berechnungen angestellt, sondern tatsächlich die amtlichen Zahlen übernommen.
3: Konkret geht es um eine damals angegebene Finanzierungslücke von rund 18 Millionen Euro jährlich. Die Initiatoren schlagen einen höheren Gewerbesteuerhebesatz vor, der nach den von ihnen angeführten städtischen Berechnungen jährlich mehr als 25 Millionen Euro zusätzlich einbringen würde.
2: Die Bürgerinnen und Bürger müssen darauf vertrauen dürfen, dass amtliche Zahlen auch korrekt sind. Und da darf man nicht anschließend behaupten, das sei nicht der Fall.
3: Für das kommende Jahr nennt die in der Pressemitteilung zitierte Verwaltungsvorlage eine Finanzierungslücke von 8,3 Millionen Euro. Kann sie nicht geschlossen werden, stehen rund 10% weniger Verkehrsangebot im Raum. Während vor Gericht um die Zulässigkeit des Bürgerbegehrens gestritten wird, bleibt damit auch die künftige Finanzierung der DVB eine politische Aufgabe.
2: Wir werden jetzt den juristischen Weg gehen, aber wir werden gleichzeitig auch politisch weiter uns dafür engagieren, dass die gute Qualität der Dresdner Verkehrsbetriebe erhalten bleibt. Und wir werden weiter dafür kämpfen, dass es dort nicht zu Einschnitten kommt.
3: Mit der Klage vor dem Verwaltungsgericht Dresden wollen die Initiatoren erreichen, dass die Stadt das Bürgerbegehren für zulässig erklären muss. Wann darüber entschieden wird, geht aus ihren Mitteilungen nicht hervor. Für die Fahrgäste bleibt damit offen, ob sie selbst über den Erhalt des Angebots abstimmen können.

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5: Der Pharmakonzern GlaxoSmithKline hat angekündigt, seinen Standort in Dresden bis zum Sommer 2028 zu schließen. Ein Unternehmenssprecher erklärte, dass die Produktion von Grippeimpfstoffen künftig im kanadischen Stainfoy gebündelt wird. Grund dafür seien die weltweit rückläufige Nachfrage und bestehende Überkapazitäten. Betroffen sind etwa 650 Mitarbeitende in Dresden. Die Gewerkschaft IGBCE kündigte entschiedenen Widerstand an und forderte das Unternehmen auf, die Schließungspläne auszusetzen und Alternativen zu verhandeln. Ein 48-jähriger Mann ist nach einer Serie von Sabotageangriffen auf das Stromnetz in mehreren Bundesländern festgenommen worden. Laut der Staatsanwaltschaft Cottbus sitzt der Tatverdächtige seit Mittwoch in Untersuchungshaft in Aachen. Ihm wird unter anderem das Herbeiführen einer Sprengstoffexplosion vorgeworfen. Die Ermittler vermuten, dass er versucht hat, Stromleitungen in Nordrhein-Westfalen, Brandenburg und Sachsen zu sabotieren. Volkswagen plant laut einem Bericht des Nachrichtenmagazins Der Spiegel Kosten von bis zu 16 Milliarden Euro für den Abbau zehntausender Stellen und mögliche Werksschließungen in Deutschland ein. Der Aufsichtsrat des Autobauers hatte sich vergangene Woche auf einen Zukunftsplan geeinigt, um den Konzern robuster und wettbewerbsfähiger zu machen. Bis 2030 sollen rund 50.000 Stellen gestrichen werden. Davon könnte die Hälfte auf Deutschland entfallen. Die Zukunft der Werke in Emden, Zwickau, Hannover und Neckarsulm bleibt ungewiss. Konkrete Schließungen wurden jedoch nicht beschlossen.

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2: Marathon ist natürlich immer das, was über einem schwebt, was auch erklärtes Ziel ist, dass wir irgendwann in Zukunft mal einen Marathon mit reinnehmen werden.
3: Braucht Chemnitz ein neues Laufevent? Wenn es nach Steffen Kehrer geht, auf jeden Fall. Der erfolgreiche Kulturhauptstadtmarathon im vergangenen Jahr hat gezeigt, wie groß die Begeisterung für den Laufsport in Chemnitz ist. Doch von Anfang an war klar, der Marathon im Kulturhauptstadtjahr bleibt eine einmalige Sache. Die Lust aufs Laufen ist damit aber nicht verschwunden. Genau hier wollen Kehrer und sein Team anknüpfen. Im September bringen sie mit dem Race ein neues Laufevent an den Start.
2: Also im Nachgang des Kulturhauptstadtmarathons haben wir einfach einen unfassbaren Spirit gemerkt in der Chemnitzer Läufer-Community, wie groß das Streben ist, dass es in Chemnitz wieder so ein großes, namhaftes Laufevent gibt. Und da haben wir uns mit verschiedenen Akteuren der Läufer-Community zusammengesetzt. Und ja, daraus ist jetzt nach vielen Sitzungen, Terminen, Ideen Race entstanden.
3: Das Race findet im Chemnitzer Stadtpark statt. Insgesamt stehen 4 Wettbewerbe auf dem Programm. Für den Laufnachwuchs gibt es Strecken über 500 Meter und 1 Kilometer. Wer sich an die längeren Distanzen wagt, kann über 10 Kilometer oder beim Halbmarathon an den Start gehen. Gelaufen wird dabei auf einem 5 Kilometer langen Rundkurs zwischen Heinrich-Lorenz-Straße und Südring. Für die 10 Kilometer geht es 2-mal, für den Halbmarathon 4-mal über die Runde. Für Steffen Kehrer ist der Stadtpark der ideale Ort für das neue Laufevent.
2: Es gibt mehrere Gründe. Organisatorisch ist das natürlich relativ einfach, weil man relativ wenig sperren muss jetzt an Straßen. Und man hat natürlich aber auch eine top flache Laufstrecke, eine schnelle Strecke, auch historische Strecke. Früher hat der Marathon hier stattgefunden. Und genau, von da eine beste Bedingung für ein schnelles Laufevent.
3: Jeweils 450 Läuferinnen und Läufer gehen über die 10 Kilometer und die Halbmarathon-Distanz an den Start. Und der

0: Zuspruch ist enorm. Bereits 4 Wochen vor dem Start sind sämtliche Plätze mit Ausnahme der Kinderläufe restlos ausgebucht. Damit hatten selbst die Veranstalter nicht gerechnet. Entsprechend groß sind bereits die Pläne für die Zukunft.
1: Ja, die Zukunft, das sind natürlich viele Fragezeichen. Jetzt ist der Fokus natürlich erstmal das erste Event ordentlich über die Bühne bringen. Wir haben uns da viel vorgenommen. Das sieht auch aktuell sehr gut aus. Der Zuspruch ist wirklich Wahnsinn. Und es gibt viele Ideen, wie es in Zukunft weiterbringen kann. Noch eine Öffnung mit weiteren Wettkampfformaten. Marathon ist natürlich immer das, was über einem schwebt, was auch erklärtes Ziel ist, dass wir irgendwann in Zukunft mal einen Marathon mit reinnehmen werden.
0: Doch zunächst muss die Premiere gelingen. Der frühe Ausverkauf zeigt zumindest, an Läuferinnen und Läufern dürfte es nicht fehlen. Das Ziel der Organisatoren ist entsprechend ambitioniert. Das neue Rennen soll langfristig einen festen Platz im Chemnitzer Laufkalender bekommen. Und auch die Unterstützung der Stadt zeigt, dass ein solches Event in Chemnitz offenbar auf großes Interesse stößt.
1: Also einmal, dass die Stadt dahinter steht, das ist unfassbar notwendig. Das wäre für uns, gerade wenn wir in die Zukunft schauen, gar nicht anders machbar. Wenn wir uns weiterentwickeln wollen, wenn wir länger werden wollen, auch mit der Strecke, dann brauchen wir die Stadt im Hintergrund, die natürlich sagt, wir möchten das. Es ist ja dann auch immer mit Einschränkungen bei anderen Personen verbunden, sei es jetzt, weil die Straßen gesperrt sind, Wege, weil wir natürlich auch ein Programm haben, es gibt Musik an der Strecke und sowas. Für den einen ist es vielleicht eine Einschränkung, der andere freut sich, das ist logischerweise immer so. Und deswegen ist es notwendig, dass die Stadt sagt, ja, das ist super, dass die auch sehen, was das in der Zukunft der Stadt bringen kann.
0: Rund 1000 Teilnehmende werden bei der Premiere im Stadtpark an den Start gehen. Für Chemnitz ist das Race damit ein weiterer Schritt hin zu mehr Laufveranstaltungen in der Stadt. Der Halbmarathon könnte dabei erst der Anfang sein. Und wer weiß, vielleicht fällt hier irgendwann auch wieder der Startschuss für einen Marathon.

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1: Steile Felswände, tiefe Einschnitte und Spuren des Bergbaus. Die Geiersche Binge erzählt ihre Geschichte eigentlich schon von selbst. Doch für drei Abende bekommt dieser Ort noch eine weitere Ebene. Licht wandert über den Fels, Klänge ziehen durch den ehemaligen Tagebau. Aus der Landschaft wird eine begehbare Installation. Tiefenzeit heißt die Arbeit des Licht- und Landschaftskünstlers Philipp Frank. Entwickelt hat er sie eigens für die Geiersche Binge. Ein Ort, bei dem für ihn schon beim ersten Besuch klar war, hier soll die Installation entstehen.
2: Ja, also als ich die Binge das erste Mal gesehen habe, wusste ich sofort, das ist der richtige Ort, weil es von der Geschichte, auch von dem Konzept her, was ich erzählen möchte, total gepasst hat. Es hat Bezug zum Bergbau, es ist ein Naturschutzort mittlerweile und landschaftlich wahnsinnig schön. Das ist genau das, was ich mir erträumt habe.
1: Vorgestellt wurde das Projekt bereits im Vorfeld beim Infocafé zum Purple Path Wochenende. Hinter der Installation steckt eine Dimension, die sich unserem Alltag normalerweise entzieht. Während ein Menschenleben in Jahrzehnten gerechnet wird, erzählt Gestein von Zeiträumen, die kaum vorstellbar sind. Genau dort setzt der Titel Tiefenzeit an.
2: Tiefenzeit ist der Versuch eines Begriffes, erdgeschichtliche Prozesse in ein Wort zu fassen. Ja, millionenlange Prozesse möchte ich dort sichtbar machen, eben in Form von Licht. Wie ist das Gestein dort entstanden? Mineralische Veränderungen, Texturen auf der Oberfläche, im Fels drinnen, und diese Prozesse mache ich mit Licht und Ton sichtbar.
1: Die Binge ist dabei nicht einfach nur Projektionsfläche oder Kulisse. Frank hat sich intensiv mit dem Gelände beschäftigt, fotografiert, gefilmt und Strukturen festgehalten. Die Kunst soll sich dem Ort nicht überstülpen. Vielmehr beginnt sie bei dem, was im Fels längst vorhanden ist.
2: Und darauf bin ich spezialisiert, eben Kunstinstallationen zu machen, die sich nicht auf den Ort draufstülpen, sondern die mit dem Ort gehen. Also ich mache Kunst in und mit der Natur, sage ich oft. Ich habe viel Zeit in der Binge verbracht und dort Fotos gemacht, Videoaufnahmen gemacht, Texturen skizziert. Und mit diesem ganzen Wissen habe ich Arbeiten entwickelt, die aus dem Ort selber kommen. Und ich projiziere nichts drauf, sondern ich mache sichtbar, was dort eh schon ist, aber eben über Jahrmillionen verdichtet jetzt in ein paar Minuten.
1: Daraus ist kein Kunstwerk entstanden, das sich von einem einzigen Punkt betrachten lässt. Die Besucher bewegen sich durch die Binge und damit auch durch die Inszenierung. Drei Stationen bauen aufeinander auf und jede nähert sich der Geschichte des Ortes auf ihre eigene Weise.
2: Die erste Station ist quasi wie ein Ruf aus der Tiefe. Das ist noch sehr unklar. Man merkt, da passiert irgendwas aus der Tiefe, ruft irgendwas. Station 2 ist direkt viel monumentaler. An der Stelle ist die Binge richtig aufgerissen, aufgebrochen. Das ist wie so ein Blick ins Innere des Gesteins. Da mache ich flüssigere Zustände von der Erdentwicklung sichtbar, Gase, Lava, magmaartige Substanzen und Texturen, die dort sehen werden. Der Fels öffnet sich an der Stelle sozusagen. Und die dritte Station ist sowas wie Erinnerung. Das ist eine skulpturalere Felsformation, die frei steht. Und auf die projiziere ich verschiedene Texturen, die ich in der Binge gefunden hatte, von in den Höhlen, außen, Flechten, die so ineinander sich bewegen und so diese Lebendigkeit von diesem Organismus zeigen, der eben über Jahrmillionen, Jahrtausende normalerweise nicht sichtbar ist, wird an Station 3 sehr besonders gut sichtbar sein.
1: Doch Tiefenzeit funktioniert nicht allein über das Auge. Zu den Bildern gehört eine eigene Klangwelt und auch die ist nicht irgendwo im Studio entstanden. Ein Teil ihres Ausgangsmaterials stammt direkt aus der Binge. So treffen an dem kommenden Wochenende zwei völlig unterschiedliche Zeitskalen aufeinander. Prozesse von Jahrmillionen verdichtet auf einen Rundgang von etwa 45 Minuten. Vieles von dem, was Philipp Frank interessiert, ist längst da, bleibt für das menschliche Auge aber normalerweise verborgen. Licht wird für ihn zum Werkzeug, um diese Ebene für einen kurzen Moment hervorzuholen.
2: Aber oft ist meine Arbeit, die Intention meiner Arbeit ist eben, unsichtbare Kräfte sichtbar zu machen, die in der Natur herrschen. Das mache ich eben sichtbar mit Licht. Genau, das ist mein Hauptantrieb an der ganzen Geschichte. Und wie du gerade schon gesagt hast, natürlich die Binge jetzt bei Nacht einmal zu erfahren. Ich kann mir auch vorstellen, dass Leute, die das jetzt vielleicht die Binge zum ersten Mal sehen, jetzt im Kontext von diesem Lichtparcours, dann tagsüber nochmal mit ganz anderen Augen dort dieses Areal begehen werden und genauer hingucken. Vielleicht eben Flechten, Texturen, Formen, Lichtspiele, Reflexionen und da Achtsamkeit erschaffen.
1: Zu erleben ist Tiefenzeit nur während des Purple Path Wochenendes vom 11. bis 13. September. Jeweils nach Einbruch der Dunkelheit von 20 Uhr bis Mitternacht. Der Eintritt ist frei, letzter Einlass ist um 23.15 Uhr. Und vielleicht sieht die Geiersche Binge danach auch bei Tageslicht ein kleines bisschen anders aus.

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11: Ein Lastwagen hat am Donnerstagabend auf der Autobahn 14 bei Wiedemar die Mittelleitplanke durchbrochen. Laut Polizei ist ein Reifen des Fahrzeugs geplatzt, was den Unfall zwischen den Abfahrten Gröbers und Schkolditzer Kreuz in Richtung Dresden verursacht hat. Der 59-jährige Fahrer wurde verletzt ins Krankenhaus gebracht. Die Höhe des Schadens ist noch unklar. Zwischenzeitlich waren alle drei Spuren in Richtung Halle gesperrt, während in Richtung Dresden nur die rechte Spur befahrbar war. Seit 4 Uhr morgens sind beide Fahrtrichtungen wieder uneingeschränkt nutzbar. Am kommenden Sonntag öffnet Sachsen seine Türen für den Tag des offenen Denkmals. Insgesamt 689 historische Gebäude im Freistaat stehen zur Besichtigung bereit, wie die Deutsche Stiftung Denkmalschutz mitteilt. In Hainichen findet die zentrale Veranstaltung statt, wo auch der Kinder- und Jugenddenkmalpreis verliehen wird. Das diesjährige Motto »Netzwerke«, Denkmale und Infrastruktur hebt hervor, wie historische Orte Menschen verbunden haben. Bundesweit sind über 6.500 Denkmäler angemeldet, was das Event zum größten Kulturevent Deutschlands macht. In Sachsens evangelischen Kirchgemeinden stehen wichtige Vorstandswahlen an, die am Sonntag und am 20. September stattfinden sollen, so das Landeskirchenamt. Aufgrund von Gemeindezusammenschlüssen reduziert sich die Zahl der Vorstände deutlich, von früheren Zahlen auf nunmehr 332 für eine sechsjährige Amtszeit. Wahlberechtigt sind alle konfirmierten Gemeindemitglieder ab 14 Jahren. Auch Briefwahl ist möglich. Landesbischof Tobias Bilz würdigt das Engagement der Kandidaten und betont deren Bereitschaft zur Übernahme von Verantwortung in herausfordernden Zeiten für Kirche und Gesellschaft. Die neue Amtszeit beginnt offiziell am ersten Adventssonntag mit feierlichen Gottesdiensten zur Einführung der neuen Mitglieder.

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1: 7 Hektar, Platz für über 600 Gäste und ein Konzept, das bundesweit bisher einmalig ist.
2: Dass man Urlaub machen kann, dass hier aber auch Menschen mit Behinderung arbeiten können. Das ist ein wichtiger Beitrag dafür, dass die Menschen tatsächlich sich in der Gesellschaft willkommen fühlen.
1: Genau dafür soll hier ein Campingplatz entstehen, den Menschen mit und ohne Behinderung gemeinsam nutzen können. Doch wie sieht ein Campingplatz für alle in der Praxis aus und kann das ein Modell der Zukunft sein? Noch braucht es für den inklusiven Campingplatz einiges an Vorstellungskraft. Die Planungen für diese Idee laufen aber bereits seit Jahren, wie der Leiter der Behindertenhilfe Leipzig, Peter Böhmer, erklärt.
3: Letztendlich stecken 4 Jahre Vorbereitung dahinter und jetzt der Spatenstich heißt, es geht konkret los. Und in reichlich 2 Jahren, Ende 2028, wollen wir die Bauwerke im Wesentlichen abgeschlossen haben. Kleine Nacharbeiten noch Anfang 2029 und in der Saison 2029 soll dann der Betrieb starten.
1: Auf den rund 7 Hektar sind barrierefreie Ferienhäuser und Tinyhäuser, Stellplätze für Wohnwagen sowie ein Strandbereich mit Gastronomie geplant. Dazu kommen Spiel- und Abenteuerflächen, tiergestützte Angebote und eine Einrichtung der Eingliederungshilfe für Kinder und Jugendliche. Dass diese Pläne jetzt umgesetzt werden können, war zwischenzeitlich allerdings nicht sicher. Bereits 2024 lag ein Fördermittelbescheid vor, später fehlte jedoch Geld für die Erschließung des Grundstücks, wie die sächsische Staatsministerin für Infrastruktur Regina Kraushaar erklärt.
4: Es gab viele, viele Finanzierungsprobleme. Wir hatten hier tatsächlich über lange Zeit keine Klarheit, wird das funktionieren oder nicht. Und umso mehr freue ich mich natürlich, dass wir aus den Strukturwandelmitteln, die mein Haus zu bewirtschaften hat, fast 34 Millionen Euro hier für diesen Campingplatz geben können.
1: Insgesamt werden rund 35,5 Millionen Euro veranschlagt. 33,75 Millionen Euro davon kommen vom Bund, der übrige Teil vom Freistaat Sachsen. Der Standort gehört zur ehemaligen Braunkohleregion rund um den Tagebau Espenhain. Die Strukturwandelmittel machen nun einen großen Teil der Investitionen möglich. Doch was den Campingplatz von einem rein touristischen Projekt unterscheiden soll, steckt laut dem Leiter der Behindertenhilfe Leipzig, Peter Böhmer, vor allem im Konzept der sogenannten doppelten Inklusion.
3: Wir wollen hier ein Urlaubsferienangebot unterbreiten, was sich an alle Familien richtet, eben auch

0: an Familien, die eben Angehörige haben, die eben spezielle Hilfsbedarfe haben beispielsweise. Aber währenddessen natürlich auch Menschen mit Behinderung Urlaub machen wollen, ist es genauso wichtig, wenn nicht gar wichtiger, dass auch Menschen mit Behinderung Arbeit finden. Sozialversicherungspflichtige Arbeit, von der sie leben können. Und genau das ist für uns doppelte Inklusion.
1: Rund 40 Arbeitsplätze sind auf dem Gelände vorgesehen. Damit soll Teilhabe auf beiden Seiten stattfinden. Bei den Gästen und bei den Menschen, die später dort arbeiten. Der Campingplatz soll damit an ein grundsätzliches Problem anknüpfen. Freizeit, Urlaub und Arbeit sind für Menschen mit Behinderung noch nicht überall gleichermaßen zugänglich, wie die sächsische Sozialministerin Petra Köpping erläutert.
2: 7% der Bevölkerung sind bundesweit mit einer Behinderung. Jeden von uns kann es jeden Tag treffen, sei es durch eine Erkrankung, sei es durch einen Unfall. Das dürfen wir nie vergessen. Und ich erlebe immer wieder, dass Menschen, die nicht unmittelbar betroffen sind, sich dafür nicht interessieren, aber von dem Tag an, wo sie betroffen sind, plötzlich merken, was es alles noch für Leerstellen gibt. Und dass man Urlaub machen kann. Dass hier aber auch Menschen mit Behinderung arbeiten können. Das ist ein wichtiger Beitrag dafür, dass die Menschen tatsächlich sich in der Gesellschaft willkommen fühlen und angenommen werden.
1: 2029 soll der Campingplatz dann in Betrieb gehen. Erwartet werden im Schnitt 500 bis 600 Gäste. Dann wird sich auch zeigen, ob aus dem Anspruch Camping für alle tatsächlich gelebte Teilhabe wird.

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2: Wir kämpfen mit allen uns zur Verfügung stehenden Mitteln dagegen, dass die Verkehrsbetriebe kaputt gespart werden.
3: Mehr als 40.000 Menschen haben das Bürgerbegehren gegen Kürzungen im Dresdner Nahverkehr unterstützt. Doch der Stadtrat erklärte es für unzulässig und auch der Widerspruch dagegen wurde zurückgewiesen. André Schollbach, linken Politiker und einer der Initiatoren, will sich damit nicht abfinden.
2: Es wurde eine Klage erhoben und wir wollen erreichen, dass die Bürgerinnen und Bürger in Dresden über die Zukunft der Verkehrsbetriebe entscheiden können.
3: Nach bekannt gewordenen Plänen sollen die Straßenbahnlinien 10 und 12 montags bis samstags nur noch alle 20 statt alle 10 Minuten fahren. Die Linie 8 würde am Postplatz enden, statt weiter in die Südvorstadt zu fahren. Auch bei mehreren Buslinien sind längere Wartezeiten vorgesehen.
2: Wir wollen diese Kürzungen verhindern. Wir halten sie für völlig falsch. Es würden in Größenordnungen Busfahrer, Straßenbahnfahrer entlassen werden. Es würden Straßenbahnen nicht weiterfahren. Es würden Buslinien eingestellt. Das alles wollen wir verhindern.
3: Ob die Dresdner und Dresdnerinnen darüber abstimmen dürfen, hängt im Streit über das Bürgerbegehren vor allem an der Finanzierung. Die Landesdirektion hält nach Angaben der Initiatoren deren Kostenschätzung für unzureichend und geht von höheren Kosten aus. Schollbach widerspricht dieser Bewertung.
2: Es ist ja wichtig, dass man bei einem Bürgerbegehren auch einen Kostendeckungsvorschlag unterbreitet. Das haben wir ganz gewissenhaft getan. Wir haben uns nämlich auf die Zahlen gestützt, die der Oberbürgermeister dem Stadtrat selbst vorgelegt hat und die der Stadtrat dann auch beschlossen hat. Das heißt, wir haben keine eigenen Berechnungen angestellt, sondern tatsächlich die amtlichen Zahlen übernommen.
3: Konkret geht es um eine damals angegebene Finanzierungslücke von rund 18 Millionen Euro jährlich. Die Initiatoren schlagen einen höheren Gewerbesteuerhebesatz vor, der nach den von ihnen angeführten städtischen Berechnungen jährlich mehr als 25 Millionen Euro zusätzlich einbringen würde.
2: Die Bürgerinnen und Bürger müssen darauf vertrauen dürfen, dass amtliche Zahlen auch korrekt sind. Und da darf man nicht anschließend behaupten, das sei nicht der Fall.
3: Für das kommende Jahr nennt die in der Pressemitteilung zitierte Verwaltungsvorlage eine Finanzierungslücke von 8,3 Millionen Euro. Kann sie nicht geschlossen werden, stehen rund 10% weniger Verkehrsangebot im Raum. Während vor Gericht um die Zulässigkeit des Bürgerbegehrens gestritten wird, bleibt damit auch die künftige Finanzierung der DVB eine politische Aufgabe.
2: Wir werden jetzt den juristischen Weg gehen, aber wir werden gleichzeitig auch politisch weiter uns dafür engagieren, dass die gute Qualität der Dresdner Verkehrsbetriebe erhalten bleibt und wir werden weiter dafür kämpfen, dass es dort nicht zu Einschnitten kommt.
3: Mit der Klage vor dem Verwaltungsgericht Dresden wollen die Initiatoren erreichen, dass die Stadt das Bürgerbegehren für zulässig erklären muss. Wann darüber entschieden wird, geht aus ihren Mitteilungen nicht hervor. Für die Fahrgäste bleibt damit offen, ob sie selbst über den Erhalt des Angebots abstimmen können.

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5: Ein Lastwagen hat am Donnerstagabend auf der Autobahn 14 bei Wiedemar die Mittelleitplanke durchbrochen. Laut Polizei ist ein Reifen des Fahrzeugs geplatzt, was den Unfall zwischen den Abfahrten Gröbers und Schkolditzer Kreuz in Richtung Dresden verursacht hat. Der 59-jährige Fahrer wurde verletzt ins Krankenhaus gebracht. Die Höhe des Schadens ist noch unklar. Zwischenzeitlich waren alle drei Spuren in Richtung Halle gesperrt, während in Richtung Dresden nur die rechte Spur befahrbar war. Seit 4 Uhr morgens sind beide Fahrtrichtungen wieder uneingeschränkt nutzbar. Am kommenden Sonntag öffnet Sachsen seine Türen für den Tag des offenen Denkmals. Insgesamt 689 historische Gebäude im Freistaat stehen zur Besichtigung bereit, wie die Deutsche Stiftung Denkmalschutz mitteilt. In Hainichen findet die zentrale Veranstaltung statt, wo auch der Kinder- und Jugenddenkmalpreis verliehen wird. Das diesjährige Motto Netzwerke, Denkmale und Infrastruktur hebt hervor, wie historische Orte Menschen verbunden haben. Bundesweit sind über 6.500 Denkmäler angemeldet, was das Event zum größten Kulturevent Deutschlands macht. In Sachsens evangelischen Kirchgemeinden stehen wichtige Vorstandswahlen an, die am Sonntag und am 20. September stattfinden sollen, so das Landeskirchenamt. Aufgrund von Gemeindezusammenschlüssen reduziert sich die Zahl der Vorstände deutlich, von früheren Zahlen auf nunmehr 332 für eine sechsjährige Amtszeit. Wahlberechtigt sind alle konfirmierten Gemeindemitglieder ab 14 Jahren. Auch Briefwahl ist möglich. Landesbischof Tobias Bilz würdigt das Engagement der Kandidaten und betont deren Bereitschaft zur Übernahme von Verantwortung in herausfordernden Zeiten für Kirche und Gesellschaft. Die neue Amtszeit beginnt offiziell am ersten Adventssonntag mit feierlichen Gottesdiensten zur Einführung der neuen Mitglieder.

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1: Marathon ist natürlich immer das, was über einem schwebt, was auch erklärtes Ziel ist, dass wir irgendwann in Zukunft mal einen Marathon mit reinnehmen werden.
2: Braucht Chemnitz ein neues Laufevent? Wenn es nach Steffen Kehrer geht, auf jeden Fall. Der erfolgreiche Kulturhauptstadtmarathon im vergangenen Jahr hat gezeigt, wie groß die Begeisterung für den Laufsport in Chemnitz ist. Doch von Anfang an war klar, der Marathon im Kulturhauptstadtjahr bleibt eine einmalige Sache. Die Lust aufs Laufen ist damit aber nicht verschwunden. Genau hier wollen Kehrer und sein Team anknüpfen. Im September bringen sie mit dem Race ein neues Laufevent an den Start.
1: Also im Nachgang des Kulturhauptstadtmarathons haben wir einfach einen unfassbaren Spirit gemerkt in der Chemnitzer Läufer-Community, wie groß das Streben ist, dass es in Chemnitz wieder so ein großes, namhaftes Laufevent gibt. Und da haben wir uns mit verschiedenen Akteuren der Läufer-Community zusammengesetzt. Und ja, daraus ist jetzt nach vielen Sitzungen, Terminen, Ideen Race entstanden.
2: Das Race findet im Chemnitzer Stadtpark statt. Insgesamt stehen 4 Wettbewerbe auf dem Programm. Für den Laufnachwuchs gibt es Strecken über 500 Meter und 1 Kilometer. Wer sich an die längeren Distanzen wagt, kann über 10 Kilometer oder beim Halbmarathon an den Start gehen. Gelaufen wird dabei auf einem 5 Kilometer langen Rundkurs zwischen Heinrich-Lorenz-Straße und Südring. Für die 10 Kilometer geht es 2-mal, für den Halbmarathon 4-mal über die Runde. Für Steffen Kehrer ist der Stadtpark der ideale Ort für das neue Laufevent.
1: Also es gibt mehrere Gründe. Organisatorisch ist das natürlich relativ einfach, weil man relativ wenig sperren muss jetzt an Straßen. Und man hat natürlich aber auch eine top flache Laufstrecke, eine schnelle Strecke, auch historische Strecke. Früher hat er Marathon.

0: schon hier stattgefunden. Und genau, von da eine beste Bedingungen für ein schnelles Laufevent.
1: Jeweils 450 Läuferinnen und Läufer gehen über die 10 Kilometer und die Halbmarathon-Distanz an den Start. Und der Zuspruch ist enorm. Bereits 4 Wochen vor dem Start sind sämtliche Plätze, mit Ausnahme der Kinderläufe, restlos ausgebucht. Damit hatten selbst die Veranstalter nicht gerechnet. Entsprechend groß sind bereits die Pläne für die Zukunft.
0: Ja, die Zukunft, das sind natürlich viele Fragezeichen. Jetzt ist der Fokus natürlich erstmal das erste Event ordentlich über die Bühne bringen. Wir haben uns da viel vorgenommen. Das sieht auch aktuell sehr gut aus. Der Zuspruch ist wirklich Wahnsinn. Und es gibt viele Ideen, wie es in Zukunft weiterbringen kann. Noch eine Öffnung mit weiteren Wettkampfformaten. Marathon ist natürlich immer das, was über einem schwebt, was auch erklärtes Ziel ist, dass wir irgendwann in Zukunft mal einen Marathon mit reinnehmen werden.
1: Doch zunächst muss die Premiere gelingen. Der frühe Ausverkauf zeigt zumindest, an Läuferinnen und Läufern dürfte es nicht fehlen. Das Ziel der Organisatoren ist entsprechend ambitioniert. Das neue Rennen soll langfristig einen festen Platz im Chemnitzer Laufkalender bekommen. Und auch die Unterstützung der Stadt zeigt, dass ein solches Event in Chemnitz offenbar auf großes Interesse stößt.
0: Also einmal, dass die Stadt dahinter steht, das ist unfassbar notwendig. Das wäre für uns, gerade wenn wir in die Zukunft schauen, gar nicht anders machbar, wenn wir uns weiterentwickeln wollen, wenn wir länger werden wollen, auch mit der Strecke. Dann brauchen wir die Stadt im Hintergrund, die natürlich sagt, wir möchten das. Es ist ja dann auch immer mit Einschränkungen bei anderen Personen verbunden, sei es jetzt, weil die Straßen gesperrt sind, Wege, weil wir natürlich auch ein Programm haben, es gibt Musik an der Strecke und sowas. Für den einen ist es vielleicht eine Einschränkung, der andere freut sich, das ist logischerweise immer so. Und deswegen ist es notwendig, dass die Stadt sagt, ja, das ist super, dass die auch sehen, was das in der Zukunft der Stadt bringen kann.
1: Rund 1000 Teilnehmende werden bei der Premiere im Stadtpark an den Start gehen. Für Chemnitz ist das Race damit ein weiterer Schritt hin zu mehr Laufveranstaltungen in der Stadt. Der Halbmarathon könnte dabei erst der Anfang sein. Und wer weiß, vielleicht fällt hier irgendwann auch wieder der Startschuss für einen Marathon.

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1: Steile Felswände, tiefe Einschnitte und Spuren des Bergbaus. Die Geiersche Binge erzählt ihre Geschichte eigentlich schon von selbst. Doch für drei Abende bekommt dieser Ort noch eine weitere Ebene. Licht wandert über den Fels, Klänge ziehen durch den ehemaligen Tagebau. Aus der Landschaft wird eine begehbare Installation. Tiefenzeit heißt die Arbeit des Licht- und Landschaftskünstlers Philipp Frank. Entwickelt hat er sie eigens für die Geiersche Binge. Ein Ort, bei dem für ihn schon beim ersten Besuch klar war, hier soll die Installation entstehen.
2: Ja, also als ich die Binge das erste Mal gesehen habe, wusste ich sofort, das ist der richtige Ort, weil es von der Geschichte, auch von dem Konzept her, was ich erzählen möchte, total gepasst hat. Es hat Bezug zum Bergbau, es ist ein Naturschutzort mittlerweile und landschaftlich wahnsinnig schön. Das ist genau das, was ich mir erträumt habe.
1: Vorgestellt wurde das Projekt bereits im Vorfeld beim Infocafé zum Purple Path Wochenende. Hinter der Installation steckt eine Dimension, die sich unserem Alltag normalerweise entzieht. Während ein Menschenleben in Jahrzehnten gerechnet wird, erzählt Gestein von Zeiträumen, die kaum vorstellbar sind. Genau dort setzt der Titel Tiefenzeit an.
2: Tiefenzeit ist der Versuch eines Begriffes, erdgeschichtliche Prozesse in ein Wort zu fassen. Ja, millionenlange Prozesse möchte ich dort sichtbar machen, eben in Form von Licht. Wie ist das Gestein dort entstanden? Mineralische Veränderungen, Texturen auf der Oberfläche, im Fels drinnen, und diese Prozesse mache ich mit Licht und Ton sichtbar.
1: Die Binge ist dabei nicht einfach nur Projektionsfläche oder Kulisse. Frank hat sich intensiv mit dem Gelände beschäftigt, fotografiert, gefilmt und Strukturen festgehalten. Die Kunst soll sich dem Ort nicht überstülpen. Vielmehr beginnt sie bei dem, was im Fels längst vorhanden ist.
2: Und darauf bin ich spezialisiert, eben Kunstinstallationen zu machen, die sich nicht auf den Ort draufstülpen, sondern die mit dem Ort gehen. Also ich mache Kunst in und mit der Natur, sage ich oft. Ich habe viel Zeit in der Binge verbracht und dort Fotos gemacht, Videoaufnahmen gemacht, Texturen skizziert. Und mit diesem ganzen Wissen habe ich Arbeiten entwickelt, die aus dem Ort selber kommen. Und ich projiziere nichts drauf, sondern ich mache sichtbar, was dort eh schon ist, aber eben über Jahrmillionen verdichtet jetzt in ein paar Minuten.
1: Daraus ist kein Kunstwerk entstanden, das sich von einem einzigen Punkt betrachten lässt. Die Besucher bewegen sich durch die Binge und damit auch durch die Inszenierung. Drei Stationen bauen aufeinander auf und jede nähert sich der Geschichte des Ortes auf ihre eigene Weise.
2: Die erste Station ist quasi wie ein Ruf aus der Tiefe. Das ist noch sehr unklar. Man merkt, da passiert irgendwas aus der Tiefe, ruft irgendwas. Station 2 ist direkt viel monumentaler. An der Stelle ist die Binge richtig aufgerissen, aufgebrochen. Das ist wie so ein Blick ins Innere des Gesteins. Da mache ich flüssigere Zustände von der Erdentwicklung sichtbar, Gase, Lava, magmaartige Substanzen und Texturen, die dort sehen werden. Der Fels öffnet sich an der Stelle sozusagen. Und die dritte Station ist sowas wie Erinnerung. Das ist eine skulpturalere Felsformation, die frei steht. Und auf die projiziere ich verschiedene Texturen, die ich in der Binge gefunden hatte, von in den Höhlen, außen, Flechten, die so ineinander sich bewegen und so diese Lebendigkeit von diesem Organismus zeigen, der eben über Jahrmillionen, Jahrtausende normalerweise nicht sichtbar ist, wird an Station 3 sehr besonders gut sichtbar sein.
1: Doch Tiefenzeit funktioniert nicht allein über das Auge. Zu den Bildern gehört eine eigene Klangwelt und auch die ist nicht irgendwo im Studio entstanden. Ein Teil ihres Ausgangsmaterials stammt direkt aus der Binge. So treffen an dem kommenden Wochenende zwei völlig unterschiedliche Zeitskalen aufeinander. Prozesse von Jahrmillionen verdichtet auf einen Rundgang von etwa 45 Minuten. Vieles von dem, was Philipp Frank interessiert, ist längst da, bleibt für das menschliche Auge aber normalerweise verborgen. Licht wird für ihn zum Werkzeug, um diese Ebene für einen kurzen Moment hervorzuholen.
2: Aber oft ist die Intention meiner Arbeit ist eben, unsichtbare Kräfte sichtbar zu machen, die in der Natur herrschen. Das mache ich eben sichtbar mit Licht. Genau, das ist mein Hauptantrieb an der ganzen Geschichte. Und wie du gerade schon gesagt hast, natürlich die Binge jetzt bei Nacht einmal zu erfahren. Ich kann mir auch vorstellen, dass Leute, die das jetzt vielleicht die Binge zum ersten Mal sehen, jetzt im Kontext von diesem Lichtparcours, dann tagsüber nochmal mit ganz anderen Augen dort dieses Areal begehen werden und genauer hingucken. Vielleicht eben Flechten, Texturen, Formen, Lichtspiele, Reflexionen und da Achtsamkeit erschaffen.
1: Zu erleben ist Tiefenzeit nur während des Purple Path Wochenendes vom 11. bis 13. September. Jeweils nach Einbruch der Dunkelheit von 20 Uhr bis Mitternacht. Der Eintritt ist frei, letzter Einlass ist um 23.15 Uhr. Und vielleicht sieht die Geiersche Binge danach auch bei Tageslicht ein kleines bisschen anders aus.

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11: Ein Lastwagen hat am Donnerstagabend auf der Autobahn 14 bei Wiedemar die Mittelleitplanke durchbrochen. Laut Polizei ist ein Reifen des Fahrzeugs geplatzt, was den Unfall zwischen den Abfahrten Gröbers und Schkolditzer Kreuz in Richtung Dresden verursacht hat. Der 59-jährige Fahrer wurde verletzt ins Krankenhaus gebracht. Die Höhe des Schadens ist noch unklar. Zwischenzeitlich waren alle drei Spuren in Richtung Halle gesperrt, während in Richtung Dresden nur die rechte Spur befahrbar war. Seit 4 Uhr morgens sind beide Fahrtrichtungen wieder uneingeschränkt nutzbar. Am kommenden Sonntag öffnet Sachsen seine Türen für den Tag des offenen Denkmals. Insgesamt 689 historische Gebäude im Freistaat stehen zur Besichtigung bereit, wie die Deutsche Stiftung Denkmalschutz mitteilt. In Hainichen findet die zentrale Veranstaltung statt, wo auch der Kinder- und Jugenddenkmalpreis verliehen wird. Das diesjährige Motto Netzwerke, Denkmale und Infrastruktur hebt hervor, wie historische Orte Menschen verbunden haben. Bundesweit sind über 6.500 Denkmäler angemeldet, was das Event zum größten Kulturevent Deutschlands macht. In Sachsens evangelischen Kirchgemeinden stehen wichtige Vorstandswahlen an, die am Sonntag und am 20. September stattfinden sollen, so das Landeskirchenamt. Aufgrund von Gemeindezusammenschlüssen reduziert sich die Zahl der Vorstände deutlich, von früheren Zahlen auf nunmehr 332 für eine sechsjährige Amtszeit. Wahlberechtigt sind alle konfirmierten Gemeindemitglieder ab 14 Jahren. Auch Briefwahl ist möglich. Landesbischof Tobias Bilz würdigt das Engagement der Kandidaten und betont deren Bereitschaft zur Übernahme von Verantwortung in herausfordernden Zeiten für Kirche und Gesellschaft. Die neue Amtszeit beginnt offiziell am ersten Adventssonntag mit feierlichen Gottesdiensten zur Einführung der neuen Mitglieder.

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1: 7 Hektar Platz für über 600 Gäste und ein Konzept, das bundesweit bisher einmalig ist.
2: Dass man Urlaub machen kann, dass hier aber auch Menschen mit Behinderung arbeiten können. Das ist ein wichtiger Beitrag dafür, dass die Menschen tatsächlich sich in der Gesellschaft willkommen fühlen.
1: Genau dafür soll hier ein Campingplatz entstehen, den Menschen mit und ohne Behinderung gemeinsam nutzen können. Doch wie sieht ein Campingplatz für alle in der Praxis aus und kann das ein Modell der Zukunft sein? Noch braucht es für den inklusiven Campingplatz einiges an Vorstellungskraft. Die Planungen für diese Idee laufen aber bereits seit Jahren, wie der Leiter der Behindertenhilfe Leipzig, Peter Böhmer, erklärt.
3: Letztendlich stecken 4 Jahre Vorbereitung dahinter und jetzt der Spatenstich heißt, es geht konkret los. Und in reichlich 2 Jahren, Ende 2028, wollen wir die Bauwerke im Wesentlichen abgeschlossen haben. Kleine Nacharbeiten noch Anfang 2029 und in der Saison 2029 soll dann der Betrieb starten.
1: Auf den rund 7 Hektar sind barrierefreie Ferienhäuser und Tinyhäuser, Stellplätze für Wohnwagen sowie ein Strandbereich mit Gastronomie geplant. Dazu kommen Spiel- und Abenteuerflächen, tiergestützte Angebote und eine Einrichtung der Eingliederungshilfe für Kinder und Jugendliche. Dass diese Pläne jetzt umgesetzt werden können, war zwischenzeitlich allerdings nicht sicher. Bereits 2024 lag ein Fördermittelbescheid vor, später fehlte jedoch Geld für die Erschließung des Grundstücks, wie die sächsische Staatsministerin für Infrastruktur Regina Kraushaar erklärt.
4: Es gab viele, viele Finanzierungsprobleme. Wir hatten hier tatsächlich über lange Zeit keine Klarheit, wird das funktionieren oder nicht. Und umso mehr freue ich mich natürlich, dass wir aus den Strukturwandelmitteln, die mein Haus zu bewirtschaften hat, fast 34 Millionen Euro hier für diesen Campingplatz geben können.
1: Insgesamt werden rund 35,5 Millionen Euro veranschlagt. 33,75 Millionen Euro davon kommen vom Bund, der übrige Teil vom Freistaat Sachsen. Der Standort gehört zur ehemaligen Braunkohleregion rund um den Tagebau Espenhain. Die Strukturwandelmittel machen nun einen großen Teil der Investitionen möglich. Doch was den Campingplatz von einem rein touristischen Projekt unterscheiden soll, steckt laut dem Leiter der Behindertenhilfe

0: Leipzig, Peter Böhmer, vor allem im Konzept der sogenannten doppelten Inklusion.
1: Wir wollen hier ein Urlaubsferienangebot unterbreiten, was sich an alle Familien richtet, eben auch an Familien, die eben Angehörige haben, die eben spezielle Hilfebedarfe haben beispielsweise. Aber währenddessen natürlich auch Menschen mit Behinderung Urlaub machen wollen, ist es genauso wichtig, wenn nicht gar wichtiger, dass auch Menschen mit Behinderung Arbeit finden, sozialversicherungspflichtige Arbeit, von der sie leben können. Und genau das ist für uns doppelte Inklusion.
0: Rund 40 Arbeitsplätze sind auf dem Gelände vorgesehen. Damit soll Teilhabe auf beiden Seiten stattfinden, bei den Gästen und bei den Menschen, die später dort arbeiten. Der Campingplatz soll damit an ein grundsätzliches Problem anknüpfen. Freizeit, Urlaub und Arbeit sind für Menschen mit Behinderung noch nicht überall gleichermaßen zugänglich, wie die sächsische Sozialministerin Petra Köpping erläutert.
2: 7% der Bevölkerung sind bundesweit mit einer Behinderung. Jeden von uns kann es jeden Tag treffen, sei es durch eine Erkrankung, sei es durch einen Unfall. Das dürfen wir nie vergessen. Und ich erlebe immer wieder, dass Menschen, die nicht unmittelbar betroffen sind, sich dafür nicht interessieren, aber von dem Tag an, wo sie betroffen sind, plötzlich merken, was es alles noch für Leerstellen gibt. Und dass man Urlaub machen kann. Dass hier aber auch Menschen mit Behinderung arbeiten können. Das ist ein wichtiger Beitrag dafür, dass die Menschen tatsächlich sich in der Gesellschaft willkommen fühlen und angenommen werden.
0: 2029 soll der Campingplatz dann in Betrieb gehen. Erwartet werden im Schnitt 500 bis 600 Gäste. Dann wird sich auch zeigen, ob aus dem Anspruch Camping für alle tatsächlich gelebte Teilhabe wird. Ja.

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1: Wir kämpfen mit allen uns zur Verfügung stehenden Mitteln dagegen, dass die Verkehrsbetriebe kaputt gespart werden.
2: Mehr als 40.000 Menschen haben das Bürgerbegehren gegen Kürzungen im Dresdner Nahverkehr unterstützt. Doch der Stadtrat erklärte es für unzulässig. Und auch der Widerspruch dagegen wurde zurückgewiesen. André Schollbach, linken Politiker und einer der Initiatoren, will sich damit nicht abfinden.
1: Es wurde eine Klage erhoben und wir wollen erreichen, dass die Bürgerinnen und Bürger in Dresden über die Zukunft der Verkehrsbetriebe entscheiden können.
2: Nach bekannt gewordenen Plänen sollen die Straßenbahnlinien 10 und 12 montags bis samstags nur noch alle 20 statt alle 10 Minuten fahren. Die Linie 8 würde am Postplatz enden, statt weiter in die Südvorstadt zu fahren. Auch bei mehreren Buslinien sind längere Wartezeiten vorgesehen.
1: Wir wollen diese Kürzungen verhindern. Wir halten sie für völlig falsch. Es würden in Größenordnungen Busfahrer, Straßenbahnfahrer entlassen werden. Es würden Straßenbahnen nicht weiterfahren. Es würden Buslinien eingestellt. Das alles wollen wir verhindern.
2: Ob die Dresdner und Dresdnerinnen darüber abstimmen dürfen, hängt im Streit über das Bürgerbegehren vor allem an der Finanzierung. Die Landesdirektion hält nach Angaben der Initiatoren deren Kostenschätzung für unzureichend und geht von höheren Kosten aus. Schollbach widerspricht dieser Bewertung.
1: Es ist ja wichtig, dass man bei einem Bürgerbegehren auch einen Kostendeckungsvorschlag unterbreitet. Das haben wir ganz gewissenhaft getan. Wir haben uns nämlich auf die Zahlen gestützt, die der Oberbürgermeister dem Stadtrat selbst vorgelegt hat und die der Stadtrat dann auch beschlossen hat. Das heißt, wir haben keine eigenen Berechnungen angestellt, sondern tatsächlich die amtlichen Zahlen übernommen.
2: Konkret geht es um eine damals angegebene Finanzierungslücke von rund 18 Millionen Euro jährlich. Die Initiatoren schlagen einen höheren Gewerbesteuerhebesatz vor, der nach den von ihnen angeführten städtischen Berechnungen jährlich mehr als 25 Millionen Euro zusätzlich einbringen würde.
1: Die Bürgerinnen und Bürger müssen darauf vertrauen dürfen, dass amtliche Zahlen auch korrekt sind. Und da darf man nicht anschließend behaupten, das sei nicht der Fall.
2: Für das kommende Jahr nennt die in der Pressemitteilung zitierte Verwaltungsvorlage eine Finanzierungslücke von 8,3 Millionen Euro. Kann sie nicht geschlossen werden, stehen rund 10% weniger Verkehrsangebot im Raum. Während vor Gericht um die Zulässigkeit des Bürgerbegehrens gestritten wird, bleibt damit auch die künftige Finanzierung der DVB eine politische Aufgabe.
1: Wir werden jetzt den juristischen Weg gehen, aber wir werden gleichzeitig auch politisch weiter uns dafür engagieren, dass die gute Qualität der Dresdner Verkehrsbetriebe erhalten bleibt und wir werden weiter dafür kämpfen, dass es dort nicht zu Einschnitten kommt.
2: Mit der Klage vor dem Verwaltungsgericht Dresden wollen die Initiatoren erreichen, dass die Stadt das Bürgerbegehren für zulässig erklären muss. Wann darüber entschieden wird, geht aus ihren Mitteilungen nicht hervor. Für die Fahrgäste bleibt damit offen, ob sie selbst über den Erhalt des Angebots abstimmen können.

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7: Ein Lastwagen hat am Donnerstagabend auf der Autobahn 14 bei Wiedemar die Mittelleitplanke durchbrochen. Laut Polizei ist ein Reifen des Fahrzeugs geplatzt, was den Unfall zwischen den Abfahrten Gröbers und Schkolditzer Kreuz in Richtung Dresden verursacht hat. Der 59-jährige Fahrer wurde verletzt ins Krankenhaus gebracht. Die Höhe des Schadens ist noch unklar. Zwischenzeitlich waren alle drei Spuren in Richtung Halle gesperrt, während in Richtung Dresden nur die rechte Spur befahrbar war. Seit 4 Uhr morgens sind beide Fahrtrichtungen wieder uneingeschränkt nutzbar. Am kommenden Sonntag öffnet Sachsen seine Türen für den Tag des offenen Denkmals. Insgesamt 689 historische Gebäude im Freistaat stehen zur Besichtigung bereit, wie die Deutsche Stiftung Denkmalschutz mitteilt. In Hainichen findet die zentrale Veranstaltung statt, wo auch der Kinder- und Jugenddenkmalpreis verliehen wird. Das diesjährige Motto Netzwerke. Denkmale und Infrastruktur hebt hervor, wie historische Orte Menschen verbunden haben. Bundesweit sind über 6.500 Denkmäler angemeldet, was das Event zum größten Kulturevent Deutschlands macht. In Sachsens evangelischen Kirchgemeinden stehen wichtige Vorstandswahlen an, die am Sonntag und am 20. September stattfinden sollen, so das Landeskirchenamt. Aufgrund von Gemeindezusammenschlüssen reduziert sich die Zahl der Vorstände deutlich, von früheren Zahlen auf nunmehr 332 für eine sechsjährige Amtszeit. Wahlberechtigt sind alle konfirmierten Gemeindemitglieder ab 14 Jahren. Auch Briefwahl ist möglich. Landesbischof Tobias Bilz würdigt das Engagement der Kandidaten und betont deren Bereitschaft zur Übernahme von Verantwortung in herausfordernden Zeiten für Kirche und Gesellschaft. Die neue Amtszeit beginnt offiziell am ersten Adventssonntag mit feierlichen Gottesdiensten zur Einführung der neuen Mitglieder.

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1: Ein Marathon ist natürlich immer das, was über einem schwebt, was auch erklärtes Ziel ist, dass wir irgendwann in Zukunft mal einen Marathon mit reinnehmen werden.
2: Braucht Chemnitz ein neues Laufevent? Wenn es nach Steffen Kehrer geht, auf jeden Fall. Der erfolgreiche Kulturhauptstadtmarathon im vergangenen Jahr hat gezeigt, wie groß die Begeisterung für den Laufsport in Chemnitz ist. Doch von Anfang an war klar, der Marathon im Kulturhauptstadtjahr bleibt eine einmalige Sache. Die Lust aufs Laufen ist damit aber nicht verschwunden. Genau hier wollen Kehrer und sein Team anknüpfen. Im September bringen sie mit dem Race ein neues Laufevent an den Start.
1: Also im Nachgang des Kulturhauptstadtmarathons haben wir einfach einen unfassbaren Spirit gemerkt in der Chemnitzer Läufer-Community, wie groß das Streben ist, dass es in Chemnitz wieder so ein großes, namhaftes Laufevent gibt. Und da haben wir uns mit verschiedenen Akteuren der Läufer-Community zusammengesetzt. Und ja, daraus ist jetzt nach vielen Sitzungen, Terminen, Ideen Race entstanden.
2: Das Race findet im Chemnitzer Stadtpark statt. Insgesamt stehen 4 Wettbewerbe auf dem Programm. Für den Laufnachwuchs gibt es Strecken über 500 Meter und 1 Kilometer. Wer sich an die längeren Distanzen wagt, kann über 10 Kilometer oder beim Halbmarathon an den Start gehen. Gelaufen wird dabei auf einem 5 Kilometer langen Rundkurs zwischen Heinrich-Lorenz-Straße und Südring. Für die 10 Kilometer geht es 2-mal, für den Halbmarathon 4-mal über die Runde. Für Steffen Kehrer ist der Stadtpark der ideale Ort für das neue Laufevent.
1: Also es gibt mehrere Gründe. Organisatorisch ist das natürlich relativ einfach, weil man relativ wenig sperren muss jetzt an Straßen. Und man hat natürlich aber auch eine top flache Laufstrecke, eine schnelle Strecke, auch historische Strecke. Früher hat der Marathon hier stattgefunden. Und genau, von da eine beste Bedingung für ein schnelles Laufevent.
2: Jeweils 450 Läuferinnen und Läufer gehen über die 10 Kilometer und die Halbmarathon-Distanz an den Start. Und der Zuspruch ist enorm. Bereits 4 Wochen vor dem Start sind sämtliche Plätze, mit Ausnahme der Kinderläufe, restlos ausgebucht. Damit hatten selbst die Veranstalter nicht gerechnet. Entsprechend groß sind bereits die Pläne für die Zukunft.
1: Ja, die Zukunft, das sind natürlich viele Fragezeichen. Jetzt ist der Fokus natürlich erstmal das erste Event ordentlich über die Bühne bringen. Wir haben uns da viel vorgenommen. Das sieht auch aktuell sehr gut aus. Der Zuspruch ist wirklich Wahnsinn. Und es gibt viele Ideen, wie es in Zukunft weiterbringen kann. Noch eine Öffnung mit weiteren Wettkampfformaten. Marathon ist natürlich immer das, was über einem schwebt, was auch erklärtes Ziel ist, dass wir irgendwann in Zukunft mal einen Marathon mit reinnehmen werden.
2: Doch zunächst muss die Premiere

0: wäre gelingen. Der frühe Ausverkauf zeigt zumindest, an Läuferinnen und Läufern dürfte es nicht fehlen. Das Ziel der Organisatoren ist entsprechend ambitioniert. Das neue Rennen soll langfristig einen festen Platz im Chemnitzer Laufkalender bekommen. Und auch die Unterstützung der Stadt zeigt, dass ein solches Event in Chemnitz offenbar auf großes Interesse stößt.
1: Also einmal, dass die Stadt dahinter steht, das ist unfassbar notwendig. Das wäre für uns, gerade wenn wir in die Zukunft schauen, gar nicht anders machbar. Wenn wir uns weiterentwickeln wollen, wenn wir länger werden wollen, auch mit der Strecke, dann brauchen wir die Stadt im Hintergrund, die natürlich sagt, wir möchten das. Es ist ja dann auch immer mit Einschränkungen bei anderen Personen verbunden, sei es jetzt, weil die Straßen gesperrt sind, Wege, weil wir natürlich auch ein Programm haben, es gibt Musik an der Strecke und sowas. Für den einen ist es vielleicht eine Einschränkung, der andere freut sich, das ist logischerweise immer so. Und deswegen ist es notwendig, dass die Stadt sagt, ja, das ist super, dass die auch sehen, was das in der Zukunft der Stadt bringen kann.
0: Rund 1000 Teilnehmende werden bei der Premiere im Stadtpark an den Start gehen. Für Chemnitz ist das Race damit ein weiterer Schritt hin zu mehr Laufveranstaltungen in der Stadt. Der Halbmarathon könnte dabei erst der Anfang sein. Und wer weiß, vielleicht fällt hier irgendwann auch wieder der Startschuss für einen Marathon.

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2: Steile Felswände, tiefe Einschnitte und Spuren des Bergbaus. Die Geiersche Binge erzählt ihre Geschichte eigentlich schon von selbst. Doch für drei Abende bekommt dieser Ort noch eine weitere Ebene. Licht wandert über den Fels, Klänge ziehen durch den ehemaligen Tagebau. Aus der Landschaft wird eine begehbare Installation. Tiefenzeit heißt die Arbeit des Licht- und Landschaftskünstlers Philipp Frank. Entwickelt hat er sie eigens für die Geiersche Binge. Ein Ort, bei dem für ihn schon beim ersten Besuch klar war, hier soll die Installation entstehen.
3: Ja, also als ich die Binge das erste Mal gesehen habe, wusste ich sofort, das ist der richtige Ort, weil es von der Geschichte, auch von dem Konzept her, was ich erzählen möchte, total gepasst hat. Es hat Bezug zum Bergbau, es ist ein Naturschutzort mittlerweile und landschaftlich wahnsinnig schön. Das ist genau das, was ich mir erträumt habe.
2: Vorgestellt wurde das Projekt bereits im Vorfeld beim Infocafé zum Purple Path Wochenende. Hinter der Installation steckt eine Dimension, die sich unserem Alltag normalerweise entzieht. Während ein Menschenleben in Jahrzehnten gerechnet wird, erzählt Gestein von Zeiträumen, die kaum vorstellbar sind. Genau dort setzt der Titel Tiefenzeit an.
3: Tiefenzeit ist der Versuch eines Begriffes, erdgeschichtliche Prozesse in ein Wort zu fassen. Ja, millionenlange Prozesse möchte ich dort sichtbar machen, eben in Form von Licht. Wie ist das Gestein dort entstanden? Mineralische Veränderungen, Texturen auf der Oberfläche, im Fels drinnen, und diese Prozesse mache ich mit Licht und Ton sichtbar.
2: Die Binge ist dabei nicht einfach nur Projektionsfläche oder Kulisse. Frank hat sich intensiv mit dem Gelände beschäftigt, fotografiert, gefilmt und Strukturen festgehalten. Die Kunst soll sich dem Ort nicht überstülpen. Vielmehr beginnt sie bei dem, was im Fels längst vorhanden ist.
3: Und darauf bin ich spezialisiert, eben Kunstinstallationen zu machen, die sich nicht auf den Ort draufstülpen, sondern die mit dem Ort gehen. Also ich mache Kunst in und mit der Natur, sage ich oft. Ich habe viel Zeit in der Binge verbracht und dort Fotos gemacht, Videoaufnahmen gemacht, Texturen skizziert. Und mit diesem ganzen Wissen habe ich Arbeiten entwickelt, die aus dem Ort selber kommen. Und ich projiziere nichts drauf, sondern ich mache sichtbar, was dort eh schon ist, aber eben über Jahrmillionen verdichtet jetzt in ein paar Minuten.
2: Daraus ist kein Kunstwerk entstanden, das sich von einem einzigen Punkt betrachten lässt. Die Besucher bewegen sich durch die Binge und damit auch durch die Inszenierung. Drei Stationen bauen aufeinander auf und jede nähert sich der Geschichte des Ortes auf ihre eigene Weise.
3: Die erste Station ist quasi wie ein Ruf aus der Tiefe. Das ist noch sehr unklar. Man merkt, da passiert irgendwas aus der Tiefe, ruft irgendwas. Station 2 ist direkt viel monumentaler. An der Stelle ist die Binge richtig aufgerissen, aufgebrochen. Das ist wie so ein Blick ins Innere des Gesteins. Da mache ich flüssigere Zustände von der Erdentwicklung sichtbar, Gase, Lava, magmaartige Substanzen und Texturen, die dort sehen werden. Der Fels öffnet sich an der Stelle sozusagen. Und die dritte Station ist sowas wie Erinnerung. Das ist eine skulpturalere Felsformation, die frei steht. Und auf die projiziere ich verschiedene Texturen, die ich in der Binge gefunden hatte, von in den Höhlen, außen, Flechten, die so ineinander sich bewegen und so diese Lebendigkeit von diesem Organismus zeigen, der eben über Jahrmillionen, Jahrtausende normalerweise nicht sichtbar ist, wird an Station 3 sehr besonders gut sichtbar sein.
2: Doch Tiefenzeit funktioniert nicht allein über das Auge. Zu den Bildern gehört eine eigene Klangwelt und auch die ist nicht irgendwo im Studio entstanden. Ein Teil ihres Ausgangsmaterials stammt direkt aus der Binge. So treffen an dem kommenden Wochenende zwei völlig unterschiedliche Zeitskalen aufeinander. Prozesse von Jahrmillionen verdichtet auf einen Rundgang von etwa 45 Minuten. Vieles von dem, was Philipp Frank interessiert, ist längst da, bleibt für das menschliche Auge aber normalerweise verborgen. Licht wird für ihn zum Werkzeug, um diese Ebene für einen kurzen Moment hervorzuholen.
3: Aber oft ist meine Arbeit, die Intention meiner Arbeit ist eben, unsichtbare Kräfte sichtbar zu machen, die in der Natur herrschen. Das mache ich eben sichtbar mit Licht. Genau, das ist mein Hauptantrieb an der ganzen Geschichte. Und wie du gerade schon gesagt hast, natürlich die Binge jetzt bei Nacht einmal zu erfahren. Ich kann mir auch vorstellen, dass Leute, die das jetzt vielleicht die Binge zum ersten Mal sehen, jetzt im Kontext von diesem Lichtparcours, dann tagsüber nochmal mit ganz anderen Augen dort dieses Areal begehen werden und genauer hingucken. Vielleicht eben Flechten, Texturen, Formen, Lichtspiele, Reflexionen und da Achtsamkeit erschaffen.
2: Zu erleben ist Tiefenzeit nur während des Purple Path Wochenendes vom 11. bis 13. September. Jeweils nach Einbruch der Dunkelheit von 20 Uhr bis Mitternacht. Der Eintritt ist frei, letzter Einlass ist um 23.15 Uhr. Und vielleicht sieht die Geiersche Binge danach auch bei Tageslicht ein kleines bisschen anders aus.

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11: Ein Lastwagen hat am Donnerstagabend auf der Autobahn 14 bei Wiedemar die Mittelleitplanke durchbrochen. Laut Polizei ist ein Reifen des Fahrzeugs geplatzt, was den Unfall zwischen den Abfahrten Gröbers und Schkolditzer Kreuz in Richtung Dresden verursacht hat. Der 59-jährige Fahrer wurde verletzt ins Krankenhaus gebracht. Die Höhe des Schadens ist noch unklar. Zwischenzeitlich waren alle drei Spuren in Richtung Halle gesperrt, während in Richtung Dresden nur die rechte Spur befahrbar war. Seit 4 Uhr morgens sind beide Fahrtrichtungen wieder uneingeschränkt nutzbar. Am kommenden Sonntag öffnet Sachsen seine Türen für den Tag des offenen Denkmals. Insgesamt 689 historische Gebäude im Freistaat stehen zur Besichtigung bereit, wie die Deutsche Stiftung Denkmalschutz mitteilt. In Hainichen findet die zentrale Veranstaltung statt, wo auch der Kinder- und Jugenddenkmalpreis verliehen wird. Das diesjährige Motto »Netzwerke«, Denkmale und Infrastruktur hebt hervor, wie historische Orte Menschen verbunden haben. Bundesweit sind über 6.500 Denkmäler angemeldet, was das Event zum größten Kulturevent Deutschlands macht. In Sachsens evangelischen Kirchgemeinden stehen wichtige Vorstandswahlen an, die am Sonntag und am 20. September stattfinden sollen, so das Landeskirchenamt. Aufgrund von Gemeindezusammenschlüssen reduziert sich die Zahl der Vorstände deutlich, von früheren Zahlen auf nunmehr 332 für eine sechsjährige Amtszeit. Wahlberechtigt sind alle konfirmierten Gemeindemitglieder ab 14 Jahren. Auch Briefwahl ist möglich. Landesbischof Tobias Bilz würdigt das Engagement der Kandidaten und betont deren Bereitschaft zur Übernahme von Verantwortung in herausfordernden Zeiten für Kirche und Gesellschaft. Die neue Amtszeit beginnt offiziell am ersten Adventssonntag mit feierlichen Gottesdiensten zur Einführung der neuen Mitglieder.

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1: Sonst erfahren wir in einer Handlungsunfähigkeit.

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1: 7 Hektar, Platz für über 600 Gäste und ein Konzept, das bundesweit bisher einmalig ist.
2: Dass man Urlaub machen kann, dass hier aber auch Menschen mit Behinderung arbeiten können. Das ist ein wichtiger Beitrag dafür, dass die Menschen tatsächlich sich in der Gesellschaft willkommen fühlen.
1: Genau dafür soll hier ein Campingplatz entstehen, den Menschen mit und ohne Behinderung gemeinsam nutzen können. Doch wie sieht ein Campingplatz für alle in der Praxis aus und kann das ein Modell der Zukunft sein? Noch braucht es für den inklusiven Campingplatz einiges an Vorstellungskraft. Die Planungen für diese Idee laufen aber bereits seit Jahren, wie der Leiter der Behindertenhilfe Leipzig, Peter Böhmer, erklärt.
3: Letztendlich stecken 4 Jahre Vorbereitung dahinter. Und jetzt der Spatenstich heißt, es geht konkret los. Und in reichlich 2 Jahren, Ende 2028, wollen wir die Bauwerke im Wesentlichen abgeschlossen haben. Kleine Nacharbeiten noch Anfang 2029 und in der Saison 2029 soll dann der Betrieb starten.
1: Auf den rund 7 Hektar sind barrierefreie Ferienhäuser und Tinyhäuser, Stellplätze für Wohnwagen sowie ein Strandbereich mit Gastronomie geplant. Dazu kommen Spiel- und Abenteuerflächen, tiergestützte Angebote und eine Einrichtung der Eingliederungshilfe für Kinder und Jugendliche. Dass diese Pläne jetzt umgesetzt werden können, war zwischenzeitlich allerdings nicht sicher. Bereits 2024 lag ein Fördermittelbescheid vor, später fehlte jedoch Geld für die Erschließung des Grundstücks, wie die sächsische Staatsministerin für Infrastruktur Regina Kraushaar erklärt.
4: Es gab viele, viele Finanzierungsprobleme. Wir hatten hier tatsächlich über lange Zeit keine Klarheit, wird das funktionieren oder nicht. Und umso mehr freue ich mich natürlich, dass wir aus den Strukturwandelmitteln, die mein Haus zu bewirtschaften hat, fast 34 Millionen Euro hier für diesen Campingplatz geben können.
1: Insgesamt werden rund 35,5 Millionen Euro veranschlagt. 33,75 Millionen Euro davon kommen vom Bund, der übrige Teil vom Freistaat Sachsen. Der Standort gehört zur ehemaligen Braunkohleregion rund um den Tagebau Espenhain. Die Strukturwandelmittel machen nun einen großen Teil der Investitionen möglich. Doch was den Campingplatz von einem rein touristischen Projekt unterscheiden soll, steckt laut dem Leiter der Behindertenhilfe Leipzig, Peter Böhmer, vor allem im Konzept der sogenannten doppelten Inklusion.
3: Wir wollen hier ein Urlaubsferienangebot unterbreiten, was sich an alle Familien richtet, eben auch an Familien, die eben Angehörige haben, die eben spezielle Hilfsbedarfe haben beispielsweise. Aber währenddessen natürlich auch Menschen mit Behinderung Urlaub machen wollen, ist es genauso wichtig, wenn nicht gar wichtiger, dass auch Menschen mit Behinderung Arbeit finden, sozialversicherungspflichtige Arbeit, von der sie leben können. Und genau das ist für uns doppelte Inklusion.
1: Rund 40 Arbeitsplätze sind auf dem Gelände vorgesehen. Damit soll Teilhabe auf beiden Seiten stattfinden, bei den Gästen und bei den Menschen, die später dort arbeiten. Der Campingplatz soll damit an ein grundsätzliches Problem anknüpfen. Freizeit, Urlaub und Arbeit sind für Menschen mit Behinderung noch nicht überall gleichermaßen zugänglich, wie die sächsische Sozialministerin Petra Köpping erläutert.
2: 7% der Bevölkerung sind bundesweit mit einer Behinderung. Jeden von uns kann es jeden Tag treffen, sei es durch eine Erkrankung, sei es durch einen Unfall. Das dürfen wir nie vergessen. Und ich erlebe immer wieder, dass Menschen, die nicht unmittelbar betroffen sind, sich dafür nicht interessieren, aber von dem Tag an, wo sie betroffen sind, plötzlich merken, was es alles noch für Leerstellen gibt. Und dass man Urlaub machen kann. Dass hier aber auch Menschen mit Behinderung arbeiten können. Das ist ein wichtiger Beitrag dafür, dass die Menschen tatsächlich sich in der Gesellschaft willkommen fühlen und angenommen werden.
1: 2029 soll der Campingplatz dann in Betrieb gehen. Erwartet werden im Schnitt 500 bis 600 Gäste. Dann wird sich auch zeigen, ob aus dem Anspruch Camping für alle tatsächlich gelebte Teilhabe wird. Ja.

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8: Ein Lastwagen hat am Donnerstagabend auf der Autobahn 14 bei Wiedemar die Mittelleitplanke durchbrochen. Laut Polizei ist ein Reifen des Fahrzeugs geplatzt, was den Unfall zwischen den Abfahrten Gröbers und Schkolditzer Kreuz in Richtung Dresden verursacht hat. Der 59-jährige Fahrer wurde verletzt ins Krankenhaus gebracht. Die Höhe des Schadens ist noch unklar. Zwischenzeitlich waren alle drei Spuren in Richtung Halle gesperrt, während in Richtung Dresden nur die rechte Spur befahrbar war. Seit 4 Uhr morgens sind beide Fahrtrichtungen wieder uneingeschränkt nutzbar. Am kommenden Sonntag öffnet Sachsen seine Türen für den Tag des offenen Denkmals. Insgesamt 689 historische Gebäude im Freistaat stehen zur Besichtigung bereit, wie die Deutsche Stiftung Denkmalschutz mitteilt. In Hainichen findet die zentrale Veranstaltung statt, wo auch der Kinder- und Jugenddenkmalpreis verliehen wird. Das diesjährige Motto Netzwerke. Denkmale und Infrastruktur hebt hervor, wie historische Orte Menschen verbunden haben. Bundesweit sind über 6.500 Denkmäler angemeldet, was das Event zum größten Kulturevent Deutschlands macht. In Sachsens evangelischen Kirchgemeinden stehen wichtige Vorstandswahlen an, die am Sonntag und am 20. September stattfinden sollen, so das Landeskirchenamt. Aufgrund von Gemeindezusammenschlüssen reduziert sich die Zahl der Vorstände deutlich, von früheren Zahlen auf nunmehr 332 für eine sechsjährige Amtszeit. Wahlberechtigt sind alle konfirmierten Gemeindemitglieder ab 14 Jahren. Auch Briefwahl ist möglich. Landesbischof Tobias Bilz würdigt das Engagement der Kandidaten und betont deren Bereitschaft zur Übernahme von Verantwortung in herausfordernden Zeiten für Kirche und Gesellschaft. Die neue Amtszeit beginnt offiziell am ersten Adventssonntag mit feierlichen Gottesdiensten zur Einführung der neuen Mitglieder.

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2: Junge Menschen aus Vietnam für Unternehmen in Sachsen gewinnen. Angesichts des Fachkräftemangels setzen inzwischen immer mehr Betriebe auf diesen Weg. Eine sächsische Delegation hat sich deshalb vor Ort angesehen, wie Ausbildung und Vorbereitung in Vietnam funktionieren. Dabei geht es längst nicht mehr nur darum, neue Arbeitskräfte nach Sachsen zu holen. Für die beteiligten Unternehmen stellt sich vor allem die Frage, wie aus der Anwerbung eine langfristige Perspektive in der Region werden kann. Eine Thematik, die auch Ilko Kessler von der Arbeiterwohlfahrt Lausitz Connect sehr wichtig ist.
3: Und jetzt ist die Aufgabe, die gemeinsame Aufgabe, wo sich alle Unternehmen verständigt haben. Wir wollen also eine Community aufbauen, damit wir also diese Arbeitskräfte, die wir für teures Geld geholt haben, dann also auch in der Region halten können.
2: Ein wichtiger Baustein beginnt schon vor der Einreise nach Deutschland. In der Nähe von Hanoi besuchte die Delegation eine Berufsschule. Dort werden junge Vietnamesinnen und Vietnamesen auf technische Berufe vorbereitet und lernen zugleich Deutsch. Für Sachsen als Energie- und Industrieregion ist besonders interessant, wie nah diese Ausbildung bereits an der späteren Anforderung deutscher Unternehmen liegt.
3: Auch wir sind eine Energieregion, ähnlich was wir da auch gelebt haben, an dem Energiecollege, wo also Auszubildende in den Elektroberufen ja ausgebildet werden mit A1, A2, mit deutschen Standards. Das ist also eine Besonderheit, glaube ich. Diese qualitativen Unterschiede helfen den Unternehmen, wenn wir diese Arbeitskräfte oder Auszubildenden holen, weil dann natürlich auch die Ausbildungszeit in Deutschland oder die Nachqualifizierung auch deutlich geringer wird.
2: Für die Betriebe bedeutet internationale Fachkräftegewinnung allerdings deutlich mehr Aufwand, als einen Arbeitsvertrag zu unterschreiben. Sprachkenntnisse, Anerkennungsverfahren, Einreise und vor allem die Integration in den Arbeitsalltag müssen organisiert werden. Besonders groß ist der Bedarf nach wie vor in Gesundheits- und Pflegeberufen. Gleichzeitig beschäftigt sich das Netzwerk mit der Frage, wie sich der Personalmangel nicht allein durch zusätzliche Beschäftigte abfedern lässt.
3: Wir bauen gerade eben mit der TU Dresden, mit dem BSZ Konrad Zuse und mit weiteren Partnerinnen und Partnern der Diakonie und der AWO natürlich einen Campus auf, wo es um KI in der Pflege geht und auch um Robotik in der Pflege, um einerseits Entlastung für die Mitarbeitenden und Mitarbeiter zu schaffen und gleichermaßen natürlich auch innovative Abrechnungsmodelle auf den Weg zu bringen, damit also auch die ganze Dokumentation und Verwaltung einfach ein Stück, machbarer wird.
2: Vietnam wird dabei nicht ausschließlich als Herkunftsland für dringend benötigte Arbeitskräfte gesehen. Bei den Besuchen vor Ort ging es auch darum, Einrichtungen und Arbeitsweisen kennenzulernen und voneinander zu lernen.
3: Ich sehe nicht nur die Menschen als Arbeitskräfte, sondern tatsächlich sehe, was ich jetzt auch gesehen habe, heute im Krankenhaus wieder, mit welcher Intensität und mit welcher Innovation hier also auch Gesundheit gedacht und auch gehandelt wird. Hier können wir auch unglaublich viele Ideen uns auch holen und auch überlegen, wie kann man diese dann auch bei uns gegeben was umsetzen. Und der Austausch der jungen Menschen, die zu uns kommen, ist ja auch eine Win-Win-Situation.
2: Für Sachsen soll daraus eine dauerhafte Struktur entstehen. Mit Partnerschaften zu Schulen und Agenturen in Vietnam, besser vorbereiteten Unternehmen in Sachsen und Angeboten, die dafür sorgen sollen, dass die angeworbenen Fachkräfte nicht nur kommen, sondern langfristig in der Region bleiben.

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1: Man freut sich jedes Mal auf die neue Herausforderung, etwas neu zu erfinden, sich alle neu zu erfinden.
2: Neue Spielzeit, neue Ideen. Am Donnerstag hat Dinnershow-Veranstalter Mirko Meinl im Ostradom verraten, was sich bei Mafia Mia und Moments 4 verändert. Und davon gibt es in diesem Jahr einiges.
1: Ich glaube, die bedeutendste Änderung dieses Jahr ist unser neues Show-Only-Ticket, was wir haben werden. Also in Zukunft wird es so sein, dass man ab 49,90 Euro die Show Moments und oder Mafia Mia besuchen kann. Und das Ticket ist im Gegensatz zu den anderen ohne dem Menü, gibt aber die Möglichkeit, am Tisch Snacks zu genießen, die man hier vor Ort bestellen kann.
2: Für die Inszenierung beider Produktionen ist Regisseur Guido Genzel verantwortlich. Bei Mafia Mia entwickelt sich die Geschichte rund um den Paten Jahr für Jahr weiter. Dieses Jahr wird Kapitel 14 aufgeschlagen.
3: Dieses Mal geht es quasi um Social Media, um Influencer, um Reichweite und Big Business im Social Media. Und da wir natürlich ein Fancy Place brauchen, damit uns das die Community auch abkauft, senden wir live von Hawaii.
2: Trotz Hawaii bleibt der Bezug zur Heimat ein fester Bestandteil der Geschichte. Immer wieder werden Themen aufgegriffen, die die Dresdner kennen und beschäftigen.
3: Die Carola-Brücke kommt nochmal quasi posthum zu großer Ehre und ist nochmal zentraler Bestandteil unserer kleinen Geschichte, natürlich auf eine witzige, humoristische Art und Weise.
2: Hinter jeder neuen Spielzeit steckt eine aufwendige Produktion mit neuen Geschichten, Künstlern und eigens gedrehten Videos. Dafür reist das Team teilweise sogar an internationale Schauplätze.
1: Und wer macht heutzutage sowas? Niemand. Und der Aufwand wird extrem geschätzt von unseren Stammgästen. 70% sind ja Wiederholungstäter, die jedes Jahr wiederkommen. Und das ist natürlich ein wunderbares Gefühl, dass man so eine Fangemeinde hat, die jedes Jahr mit uns mitreist und die neue Show erleben möchte.
2: Auch rund um die Bühne verändert sich einiges. Die zentrale Spielfläche wurde für beide Shows vergrößert und soll den Künstlern mehr Möglichkeiten mitten im Publikum bieten. Bei Mafia Mia kommt außerdem eine neue Mafia-Loge für die Gäste hinzu. Doch das ist noch längst nicht alles.
3: Wir haben eine ganz tolle neue Sängerin, Marley Armstrong aus New York, die dieses Jahr erst mit Postmodern Jukebox auf Europa-Tournee war. Also eine Granatensängerin, da freuen wir uns. Und wir haben ganz, ganz tolle internationale Artisten. Auch viele Acts, die wir schon immer mal haben wollten, wie Hoopdiving, Ikarische Spiele und schöne Luftnummer. Und es wird auf jeden Fall sehr bunt und unterhaltsam.
2: Gemeinsam bieten die beiden Dinnershows über 50 Darsteller aus 16 Ländern. Sie entstehen zwar unter einem gemeinsamen Dach, setzen aber unterschiedliche Schwerpunkte.
1: Bei Mafia Mia haben wir die Geschichte, die Soap, die Stammkunden mit viel Comedy, mit Schlicht und Kümmerling. Also eine komediale Show mit toller Musik, mit den Firebirds. Auf der anderen Seite haben wir quasi Moments, man sagt so das Rockkonzert unter den Dinnershows. Viel Artistik, viel Bühnengewalt, eine tolle Sängerin, tolle Band, die Leute tanzen.
2: Bei Moments stehen in dieser Saison 30 Künstler auf der Bühne. Artistik, Showballett und Live-Musik werden dabei mit Lichtkunst und Videoinstallationen auf einer 14 Meter breiten LED-Wand kombiniert.
3: Die Motivation ist ganz klar, der Blick auf die Zeit, die wir dann zusammen mit den Künstlern haben, sind tolle Persönlichkeiten, es entwickeln sich Freundschaften und die Motivation ist schon auf der menschlichen Seite und natürlich auch immer die Spannung, die nie sich ändern wird, dass nach dem langen Arbeitsprozess wir in die Gesichter unserer Gäste schauen und sehen, ob wir sie so begeistern, wie wir uns das vorgestellt haben.
2: Doch ehe es soweit ist, braucht es noch etwas Geduld. Mafia Mia startet am 20. November im Ostradom. Moments 4 folgt am 27. November. Beide Shows laufen bis zum 17. Januar.

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12: Ein Lastwagen hat am Donnerstagabend auf der Autobahn 14 bei Wiedemar die Mittelleitplanke durchbrochen. Laut Polizei ist ein Reifen des Fahrzeugs geplatzt, was den Unfall zwischen den Abfahrten Gröbers und Schkolditzer Kreuz in Richtung Dresden verursacht hat. Der 59-jährige Fahrer wurde verletzt ins Krankenhaus gebracht. Die Höhe des Schadens ist noch unklar. Zwischenzeitlich waren alle drei Spuren in Richtung Halle gesperrt, während in Richtung Dresden nur die rechte Spur befahrbar war. Seit 4 Uhr morgens sind beide Fahrtrichtungen wieder uneingeschränkt nutzbar. Am kommenden Sonntag öffnet Sachsen seine Türen für den Tag des offenen Denkmals. Insgesamt 689 historische Gebäude im Freistaat stehen zur Besichtigung bereit, wie die Deutsche Stiftung Denkmalschutz mitteilt. In Hainichen findet die zentrale Veranstaltung statt, wo auch der Kinder- und Jugenddenkmalpreis verliehen wird. Das diesjährige Motto »Netzwerke«, Denkmale und Infrastruktur hebt hervor, wie historische Orte Menschen verbunden haben. Bundesweit sind über 6.500 Denkmäler angemeldet, was das Event zum größten Kulturevent Deutschlands macht. In Sachsens evangelischen Kirchgemeinden stehen wichtige Vorstandswahlen an, die am Sonntag und am 20. September stattfinden sollen, so das Landeskirchenamt. Aufgrund von Gemeindezusammenschlüssen reduziert sich die Zahl der Vorstände deutlich, von früheren Zahlen auf nunmehr 332 für eine sechsjährige Amtszeit. Wahlberechtigt sind alle konfirmierten Gemeindemitglieder ab 14 Jahren. Auch Briefwahl ist möglich. Landesbischof Tobias Bilz würdigt das Engagement der Kandidaten und betont deren Bereitschaft zur Übernahme von Verantwortung in herausfordernden Zeiten für Kirche und Gesellschaft. Die neue Amtszeit beginnt offiziell am ersten Adventssonntag mit feierlichen Gottesdiensten zur Einführung der neuen Mitglieder.

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2: Ein Marathon ist natürlich immer das, was über einem schwebt, was auch erklärtes Ziel ist, dass wir irgendwann in Zukunft mal einen Marathon mit reinnehmen werden.
3: Braucht Chemnitz ein neues Laufevent? Wenn es nach Steffen Kehrer geht, auf jeden Fall. Der erfolgreiche Kulturhauptstadtmarathon im vergangenen Jahr hat gezeigt, wie groß die Begeisterung für den Laufsport in Chemnitz ist. Doch von Anfang an war klar, der Marathon im Kulturhauptstadtjahr bleibt eine einmalige Sache. Die Lust aufs Laufen ist damit aber nicht verschwunden. Genau hier wollen Kehrer und sein Team anknüpfen. Im September bringen sie mit dem Race ein neues Laufevent an den Start.
2: Also im Nachgang des Kulturhauptstadtmarathons haben wir einfach einen unfassbaren Spirit gemerkt in der Chemnitzer Läufer-Community, wie groß das Streben ist, dass es in Chemnitz wieder so ein großes, namhaftes Laufevent gibt. Und da haben wir uns mit verschiedenen Akteuren der Läufer-Community zusammengesetzt. Und ja, daraus ist jetzt nach vielen Sitzungen, Terminen, Ideen Race entstanden.
3: Das Race findet im Chemnitzer Stadtpark statt. Insgesamt stehen 4 Wettbewerbe auf dem Programm. Für den Laufnachwuchs gibt es Strecken über 500 Meter und 1 Kilometer. Wer sich an die längeren Distanzen wagt, kann über 10 Kilometer oder beim Halbmarathon an den Start gehen. Gelaufen wird dabei auf einem 5 Kilometer langen Rundkurs zwischen Heinrich-Lorenz-Straße und Südring. Für die 10 Kilometer geht es 2-mal, für den Halbmarathon 4-mal über die Runde. Für Steffen Kehrer ist der Stadtpark der ideale Ort für das neue Laufevent.
2: Es gibt mehrere Gründe. Organisatorisch ist das natürlich relativ einfach, weil man relativ wenig sperren muss jetzt an Straßen. Und man hat natürlich aber auch eine top flache Laufstrecke, eine schnelle Strecke, auch historische Strecke. Früher hat der Marathon hier stattgefunden. Und genau, von da eine beste Bedingung für ein schnelles Laufevent.
3: Jeweils 450 Läuferinnen und Läufer gehen über die 10 Kilometer und die Halbmarathon-Distanz an den Start. Und der Zuspruch ist enorm. Bereits 4 Wochen vor dem Start sind sämtliche Plätze, mit Ausnahme der Kinderläufe, restlos ausgebucht. Damit hatten selbst die Veranstalter nicht gerechnet. Entsprechend groß sind bereits die Pläne für die Zukunft.
2: Ja, die Zukunft, das sind natürlich viele Fragezeichen. Jetzt ist der Fokus natürlich erstmal das erste Event ordentlich über die Bühne bringen. Wir haben uns da viel vorgenommen. Das sieht auch aktuell sehr gut aus. Der Zuspruch ist wirklich Wahnsinn. Und es gibt viele Ideen, wie es in Zukunft weiterbringen kann. Noch eine Öffnung mit weiteren Wettkampfformaten. Marathon ist natürlich immer das, was über einem schwebt, was auch erklärtes Ziel ist, dass wir irgendwann in Zukunft mal einen Marathon mit reinnehmen werden.
3: Doch zunächst muss die Premiere gelingen. Der frühe Ausverkauf zeigt zumindest, an Läuferinnen und Läufern dürfte es nicht fehlen. Das Ziel der Organisatoren ist entsprechend ambitioniert. Das neue Rennen soll langfristig einen festen Platz im Chemnitzer Laufkalender bekommen. Und auch die Unterstützung der Stadt zeigt, dass ein solches Event in Chemnitz offenbar auf großes Interesse stößt.
2: Also einmal, dass die Stadt dahinter steht, das ist unfassbar notwendig. Das wäre für uns, gerade wenn wir in die Zukunft schauen, gar nicht anders machbar. Wenn wir uns weiterentwickeln wollen, wenn wir länger werden wollen, auch mit der Strecke, dann brauchen wir die Stadt im Hintergrund, die natürlich sagt, wir möchten das. Es ist ja dann auch immer mit Einschränkungen bei anderen Personen verbunden, sei es jetzt, weil die Straßen gesperrt sind, Wege, weil wir natürlich auch ein Programm haben, es gibt Musik an der Strecke und sowas. Für den einen ist es vielleicht eine Einschränkung, der andere freut sich, das ist logischerweise immer so. Und deswegen ist es notwendig, dass die Stadt sagt, ja, das ist super, dass die auch sehen, was das in der Zukunft der Stadt bringen kann.
3: Rund 1000 Teilnehmende werden bei der Premiere im Stadtpark an den Start gehen. Für Chemnitz ist das Race damit ein weiterer Schritt hin zu mehr Laufveranstaltungen in der Stadt. Der Halbmarathon könnte dabei erst der Anfang sein. Und wer weiß, vielleicht fällt hier irgendwann auch wieder der Startschuss für einen Marathon.

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1: Steile Felswände, tiefe Einschnitte und Spuren des Bergbaus. Die Geiersche Binge erzählt ihre Geschichte eigentlich schon von selbst. Doch für drei Abende bekommt dieser Ort noch eine weitere Ebene. Licht wandert über den Fels, Klänge ziehen durch den ehemaligen Tagebau. Aus der Landschaft wird eine begehbare Installation. Tiefenzeit heißt die Arbeit des Licht- und Landschaftskünstlers Philipp Frank. Entwickelt hat er sie eigens für die Geiersche Binge. Ein Ort, bei dem für ihn schon beim ersten Besuch klar war, hier soll die Installation entstehen.
2: Ja, also als ich die Binge das erste Mal gesehen habe, wusste ich sofort, das ist der richtige Ort, weil es von der Geschichte, auch von dem Konzept her, was ich erzählen möchte, total gepasst hat. Es hat Bezug zum Bergbau, es ist ein Naturschutzort mittlerweile und landschaftlich wahnsinnig schön. Das ist genau das, was ich mir erträumt habe.
1: Vorgestellt wurde das Projekt bereits im Vorfeld beim Infocafé zum Purple Path Wochenende. Hinter der Installation steckt eine Dimension, die sich unserem Alltag normalerweise entzieht. Während ein Menschenleben in Jahrzehnten gerechnet wird, erzählt Gestein von Zeiträumen, die kaum vorstellbar sind. Genau dort setzt der Titel Tiefenzeit an.
2: Tiefenzeit ist der Versuch eines Begriffes, erdgeschichtliche Prozesse in ein Wort zu fassen. Ja, millionenlange Prozesse möchte ich dort sichtbar machen, eben in Form von Licht. Wie ist das Gestein dort entstanden? Mineralische Veränderungen, Texturen auf der Oberfläche, im Fels drinnen, und diese Prozesse mache ich mit Licht und Ton sichtbar.
1: Die Binge ist dabei nicht einfach nur Projektionsfläche oder Kulisse. Frank hat sich intensiv mit dem Gelände beschäftigt, fotografiert, gefilmt und Strukturen festgehalten. Die Kunst soll sich dem Ort nicht überstülpen. Vielmehr beginnt sie bei dem, was im Fels längst vorhanden ist.
2: Und darauf bin ich spezialisiert, eben Kunstinstallationen zu machen, die sich nicht auf den Ort draufstülpen, sondern die mit dem Ort gehen. Also ich mache Kunst in und mit der Natur, sage ich oft. Ich habe viel Zeit in der Binge verbracht und dort Fotos gemacht, Videoaufnahmen gemacht, Texturen skizziert. Und mit diesem ganzen Wissen habe ich Arbeiten entwickelt, die aus dem Ort selber kommen. Und ich projiziere nichts drauf, sondern ich mache sichtbar, was dort eh schon ist, aber eben über Jahrmillionen verdichtet jetzt in ein paar Minuten.
1: Daraus ist kein Kunstwerk entstanden, das sich von einem einzigen Punkt betrachten lässt. Die Besucher bewegen sich durch die Binge und damit auch durch die Inszenierung. Drei Stationen bauen aufeinander auf und jede nähert sich der Geschichte des Ortes auf ihre eigene Weise.
2: Die erste Station ist quasi wie ein Ruf aus der Tiefe. Das ist noch sehr unklar. Man merkt, da passiert irgendwas aus der Tiefe, ruft irgendwas. Station 2 ist direkt viel monumentaler. An der Stelle ist die Binge richtig aufgerissen, aufgebrochen. Das ist wie so ein Blick ins Innere des Gesteins. Da mache ich flüssigere Zustände von der Erdentwicklung sichtbar. Gase, Lava, magmaartige Substanzen und Texturen, die dort sehen werden. Der Fels öffnet sich an der Stelle sozusagen. Und die dritte Station ist sowas wie Erinnerung. Das ist eine skulpturalere Felsformation, die frei steht. Und auf die projiziere ich verschiedene Texturen, die ich in der Binge gefunden hatte, von in den Höhlen, außen, Flechten, die so ineinander sich bewegen und so diese Lebendigkeit von diesem Organismus zeigen, der eben über Jahrmillionen, Jahrtausende normalerweise nicht sichtbar ist, wird an Station 3 sehr besonders gut sichtbar sein.
1: Doch Tiefenzeit funktioniert nicht allein über das Auge. Zu den Bildern gehört eine eigene Klangwelt und auch die ist nicht irgendwo im Studio entstanden. Ein Teil ihres Ausgangsmaterials stammt direkt aus der Binge. So treffen an dem kommenden Wochenende zwei völlig unterschiedliche Zeitskalen aufeinander. Prozesse von Jahrmillionen verdichtet auf einen Rundgang von etwa 45 Minuten. Vieles von dem, was Philipp Frank interessiert, ist längst da, bleibt für das menschliche Auge aber normalerweise verborgen. Licht wird für ihn zum Werkzeug, um diese Ebene für einen kurzen Moment hervorzuholen.
2: Aber oft ist meine Arbeit, die Intention meiner Arbeit ist eben, unsichtbare Kräfte sichtbar zu machen, die in der Natur herrschen. Das mache ich eben sichtbar mit Licht. Genau, das ist mein Hauptantrieb an der ganzen Geschichte. Und wie du gerade schon gesagt hast, natürlich die Binge jetzt bei Nacht einmal zu erfahren. Ich kann mir auch vorstellen, dass Leute, die das jetzt vielleicht die Binge zum ersten Mal sehen, jetzt im Kontext von diesem Lichtparcours, dann tagsüber nochmal mit ganz anderen Augen dort dieses Areal begehen werden und genauer hingucken. Vielleicht eben Flechten, Texturen, Formen, Lichtspiele, Reflexionen und da Achtsamkeit erschaffen.
1: Zu erleben ist Tiefenzeit nur während des Purple Path Wochenendes vom 11. bis 13. September. Jeweils nach Einbruch der Dunkelheit von 20 Uhr bis Mitternacht. Der Eintritt ist frei, letzter Einlass ist um 23.15 Uhr. Und vielleicht sieht die Geiersche Binge danach auch bei Tageslicht ein kleines bisschen anders aus.

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7: Ein Lastwagen hat am Donnerstagabend auf der Autobahn 14 bei Wiedemar die Mittelleitplanke durchbrochen. Laut Polizei ist ein Reifen des Fahrzeugs geplatzt, was den Unfall zwischen den Abfahrten Gröbers und Schkolditzer Kreuz in Richtung Dresden verursacht hat. Der 59-jährige Fahrer wurde verletzt ins Krankenhaus gebracht. Die Höhe des Schadens ist noch unklar. Zwischenzeitlich waren alle drei Spuren in Richtung Halle gesperrt, während in Richtung Dresden nur die rechte Spur befahrbar war. Seit 4 Uhr morgens sind beide Fahrtrichtungen wieder uneingeschränkt nutzbar. Am kommenden Sonntag öffnet Sachsen seine Türen für den Tag des offenen Denkmals. Insgesamt 689 historische Gebäude im Freistaat stehen zur Besichtigung bereit, wie die Deutsche Stiftung Denkmalschutz mitteilt. In Hainichen findet die zentrale Veranstaltung statt, wo auch der Kinder- und Jugenddenkmalpreis verliehen wird. Das diesjährige Motto Netzwerke. Denkmale und Infrastruktur hebt hervor, wie historische Orte Menschen verbunden haben. Bundesweit sind über 6.500 Denkmäler angemeldet, was das Event zum größten Kulturevent Deutschlands macht. In Sachsens evangelischen Kirchgemeinden stehen wichtige Vorstandswahlen an, die am Sonntag und am 20. September stattfinden sollen, so das Landeskirchenamt. Aufgrund von Gemeindezusammenschlüssen reduziert sich die Zahl der Vorstände deutlich, von früheren Zahlen auf nunmehr 332 für eine sechsjährige Amtszeit. Wahlberechtigt sind alle konfirmierten Gemeindemitglieder ab 14 Jahren. Auch Briefwahl ist möglich. Landesbischof Tobias Bilz würdigt das Engagement der Kandidaten und betont deren Bereitschaft zur Übernahme von Verantwortung in herausfordernden Zeiten für Kirche und Gesellschaft. Die neue Amtszeit beginnt offiziell am ersten Adventssonntag mit feierlichen Gottesdiensten zur Einführung der neuen Mitglieder.

0: Kartons und Paletten kommt. 10.30 Uhr in Wiedemar. Nico läuft durch die Produktionshalle und schaut nach dem Rechten.
1: Hier bauen wir sozusagen die Balkonkraftwerke zusammen, die unsere Kunden bestellen.
0: Ein Mitarbeiter packt ein Set aus Solarmodulen, Speicher, Kabel und Steuerung ein. Plus Bauanleitung. Anschließend wird das Set an den Kunden verschickt, wo er es selbst zu Hause aufbauen kann. Ein Schutzsystem in der Software überwache Stecker und Kabel. So kann der Speicher mehr als die üblichen 800 Watt ins Netz abgeben, sagt Nico Sorge.
2: Weil er kann in dem Moment quasi über die klassische Balkonkraftwerksgröße hinausgehen und muss es trotzdem nicht komplex mit einem Elektriker anmelden, installieren und in Betrieb nehmen. Er kann alles selber machen.
0: Klingt ganz praktisch. Aber reicht so ein System auch für eine vierköpfige Familie aus?
2: Wenn man jetzt entsprechend das klassische Szenario hat, zwei Personen quasi, die tagsüber auf Arbeit sind, also meistens erst 16 bis 18 Uhr nach Hause kommen, dann vielleicht zwei Kinder, die schon ab 13 bis 14 Uhr zu Hause sind, dann ist es so, dass in den Stunden, wo die meiste Sonnenenergie quasi erzeugt wird, also in den Mittagszeiten, dass der Strom gar nicht verbraucht werden kann. In dem Fall bräuchte man natürlich ein größeres Speichersystem, aber abhängig davon, wie das jetzt dann individuell aussieht, ist es durchaus möglich und auch sehr realistisch über das Jahr verteilt, einen Autarkiegrad von bis zu 70% mit unserem Solarsystem hinzubekommen.
0: Das bedeutet, etwa 2/3 des verbrauchten Stromes könnte in Zukunft über das Balkonkraftwerk bezogen werden. Für Nico zeigt sich das deutlich am Ende des Jahres.
2: Ja, und das schmälert natürlich ganz doll die Stromrechnung am Ende des Jahres.
0: Eine intelligente Steuerung soll zudem innerhalb von 0,4 Sekunden erkennen, wann im Haushalt Strom gebraucht wird. Wertvolle Zeit, um die Stromleistung möglichst gut auszunutzen und damit laut Hersteller die Investition schneller wieder hereinzuholen. Mit Blick auf die Bestellliste stellt Nico Sorge zufrieden fest. Die Solarsysteme scheinen gut anzukommen. Jährlich werden bis zu 7000 Balkonkraftwerke bestellt. Tendenz steigend. Der KfW Energiewendebarometer zeigt, jeder 25. Haushalt im Freistaat Sachsen nutzt bereits eine solche kleine Solaranlage. Damit liegt Sachsen tatsächlich sogar über dem Bundesdurchschnitt. Nico Sorge und sein Vater Frank Sorge haben diesen Bedarf schon vor 4 Jahren verstanden und direkt in ihrer eigenen Garage angefangen, die ersten Prototypen zu bauen. Von da an ging alles ganz schnell, erzählt Nico.
2: Und die ersten Tage, beziehungsweise die ersten 3 bis 4 Monate sogar, sahen halt genauso aus. Und plötzlich, völlig unerwartet, hatten wir unfassbar viele Bestellungen auf diese Webseite reinbekommen.
0: Heute operiert das Familienunternehmen auf 2000 Quadratmetern Fläche. Bis heute arbeiten Vater und Sohn eng miteinander zusammen.
2: Man kann der jeweils anderen Person blindlings vertrauen.
0: Nico hält Stellung in Wiedemar. Entwickelt weiter die Software, während sein Vater Frank nach Shenzhen gereist ist. Dort sitzen nämlich Zulieferer und Produzenten, von denen sie einzelne Bauteile beziehen. Frank ist schon vor Ort, um sicherzustellen, dass die technischen Vorgaben für den deutschen Markt eingehalten werden.
3: Er kann sich auf das, was ich hier mache, verlassen, dass ich ihm zumindest technisch den Rücken frei halte.
0: Zurück in Wiedemar. Hier wird nicht nur verkauft, sondern auch repariert. Eine Mitarbeiterin untersucht ein Gerät, was zurückgeschickt wurde und sucht auch zunächst nach der Ursache. Dabei werden einzelne Bauteile auf den Platinen von Hand ausgelötet und ersetzt. Nico Sorge schaut ihr dabei über die Schulter. Für ihn ist klar, für diese Reparatur braucht man viel Feingefühl und Expertise.
2: Ja, das ist ein kleines Mikroelektronikbauteil, weshalb man hier auch entsprechend mit einer Lupe arbeiten muss. Und das ist sehr, sehr komplizierte Arbeit. Dafür braucht man auch spezielle Schulungen, damit das ordentlich funktioniert, das Ganze.
0: Erst wenn wieder alles funktioniert, kann das Gerät zurück zum Kunden. Und auch die Bestellung von 10.30 Uhr ist inzwischen vollständig. Ein komplettes Haus alleine versorgen kann so ein Balkonkraftwerk nicht. Aber einen Teil des Stroms selbst produzieren, für später speichern und dadurch weniger zukaufen, ja. Aus der Garagenidee ist inzwischen ein Geschäftsmodell geworden.

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1: Achtsamkeit schafft es nicht nur, uns individuell zu verändern, also in der Verhaltensprävention, sondern durch diesen klareren Blick können wir auch auf systemische Muster schauen.
2: In Leipzig diskutieren Lehrkräfte und Forschende über Achtsamkeit in der Bildung. Doch wie viel davon kann man sich in diesen Zeiten überhaupt erlauben? Bundeskanzler Friedrich Merz fordert mehr Arbeit und warnt, Zitat, mit Work-Life-Balance und Vier-Tage-Woche lässt sich der Wohlstand unseres Landes nicht erhalten. Sachsens Kultusminister Konrad Clemens hält Achtsamkeit trotzdem für einen wichtigen Teil von Bildung.
3: Es geht darum, die Persönlichkeit zu entwickeln, als Persönlichkeit stark zu werden. Und dafür steht Achtsamkeit und mentale Gesundheit. Und das müssen wir weiter stärken an Schule.
2: Doch was kann Achtsamkeit im Bildungsalltag tatsächlich leisten? Und wo stößt sie an ihre Grenzen? Genau darum geht es bei der zweiten bundesweiten Konferenz zu Achtsamkeit in der Bildung auf dem Campus Jahnallee der Universität Leipzig. 2 Tage lang treffen hier Wissenschaft, Schule, Hochschule und Bildungspolitik aufeinander. Mehr als 50 Vorträge und Workshops stehen allein am ersten Konferenztag auf dem Programm. Insgesamt geht es nicht nur um persönliche Entspannung, sondern auch darum, ob Achtsamkeit Veränderungen im Bildungssystem anstoßen kann. Eine, die sich seit Jahren damit beschäftigt, ist Susanne Krämer. Sie leitet an der Universität Leipzig das Projekt Achtsamkeit in der Bildung und Hochschulkultur, kurz ABIC. Was solche Programme bewirken können, wurde auch wissenschaftlich untersucht.
1: Wo wir ganz klare Ergebnisse haben, ist die Stressreduktion. Binnen Lehrkräften haben wir auch gesehen, dass Burnout-Symptomatiken sich verringern. Aber wir haben auch gesehen, dass sich das Schulklima verbessert. Die Kompetenz in der Beziehung haben wir auch ganz klare Ergebnisse gehabt. Und sogar darüber hinausgehend Naturverbundenheit und proökologisches Verhalten. Das war das, was wir in unserem Projekt als Ergebnisse signifikanter Art gesehen haben.
2: In einem Pilotprojekt wurden Lehrkräfte aus 30 sächsischen Schulen in achtsamkeitsbasierten Methoden geschult. Doch damit lässt sich längst nicht jedes Problem lösen, weiß Susanne Krämer.
1: Wo es natürlich an Grenzen stößt, ist, wenn wir jetzt an psychische Erkrankungen denken, wenn sie schon da sind. Deshalb ist es ja uns so wichtig, vor das Problem zu kommen. Also wir können präventiv arbeiten, aber natürlich braucht es andere Settings, wenn jetzt eine richtig psychische Erkrankung da sich manifestiert hat.
2: Und auch Personalmangel, hohe Arbeitsbelastung und Leistungsdruck verschwinden nicht durch Atemübungen oder Meditation. Damit stellt sich eine entscheidende Frage. Soll Achtsamkeit Menschen lediglich helfen, immer größere Belastungen besser auszuhalten? Für Susanne Krämer wäre das zu kurz gedacht.
1: Es ist selten, dass eine einmalige Intervention wirklich große Veränderungen bringt. Und deshalb arbeiten wir ja auch mit den Lehrkräften, die Schulkultur prägen und die Schulkultur wirklich nachhaltig verändern können. Und dass es auch um strukturelle Veränderungen geht, damit das ganze System einfach gesundheitsförderlicher ist, aber auch Zukunftskompetenzen ausbildet.
2: Auch das sächsische Kultusministerium sieht Handlungsbedarf. Kultusminister Konrad Clemens beschreibt dabei 2 Entwicklungen gleichzeitig: sinkende schulische Leistungen und überlastete Lehrkräfte.
3: Ja, wir sehen, dass die Schülerinnen und Schüler in ihrer Leistung abnehmen und wir sehen, dass viele Lehrkräfte belastet sind. Und ein wichtiger Faktor dabei ist mentale Gesundheit. Wie resilient sind die Personen an Schule? Wie achtet man auch auf sich selbst?
2: Der Freistaat Sachsen setzt bereits auf Angebote zur mentalen Gesundheit und will nach Angaben des Ministers weitere Schulpsychologen einstellen. Außerdem soll das bestehende Netzwerk zur Achtsamkeit in der Bildung zu einem eigenen Institut weiterentwickelt werden.
3: Das Institut, was hier entstehen soll, wird 300.000 Euro im Jahr kosten. Am Anfang unterstützt die Krankenkasse, AOK Plus, bin da sehr, sehr dankbar. Aber wir wollen als Freistaat auch mit unterstützen und damit eine tolle Institution in Sachsen aufbauen, die das Thema Achtsamkeit, mentale Gesundheit nach vorne bringt.
2: Bleibt der Gegensatz vom Anfang. Mehr auf sich achten und gleichzeitig mehr leisten. Susanne Krämer vom Projekt ABIC hält schon diese Gegenüberstellung für falsch.
1: Leistung ist etwas, was Mensch eigentlich als Grundbedürfnis bringen möchte. Schülerinnen und Schüler sagen durchweg, wir wollen Leistung erbringen, aber die Art und Weise, wie sie abgefordert wird, wie sie unter Druck zustande kommt, unter Angst, das ist nichts, was gesund erhält, was uns fördern kann, was uns vorwärts bringt.
2: Entscheidend sei, unter welchen Bedingungen Leistung entstehen würde. Achtsamkeit kann helfen, mit Belastungen umzugehen. Sie kann aber nicht ersetzen, was an Schulen und Hochschulen strukturell verändert werden muss.

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12: Ein Lastwagen hat am Donnerstagabend auf der Autobahn 14 bei Wiedemar die Mittelleitplanke durchbrochen. Laut Polizei ist ein Reifen des Fahrzeugs geplatzt, was den Unfall zwischen den Abfahrten Gröbers und Schkolditzer Kreuz in Richtung Dresden verursacht hat. Der 59-jährige Fahrer wurde verletzt ins Krankenhaus gebracht. Die Höhe des Schadens ist noch unklar. Zwischenzeitlich waren alle drei Spuren in Richtung Halle gesperrt, während in Richtung Dresden nur die rechte Spur befahrbar war. Seit 4 Uhr morgens sind beide Fahrtrichtungen wieder uneingeschränkt nutzbar. Am kommenden Sonntag öffnet Sachsen seine Türen für den Tag des offenen Denkmals. Insgesamt 689 historische Gebäude im Freistaat stehen zur Besichtigung bereit, wie die Deutsche Stiftung Denkmalschutz mitteilt. In Hainichen findet die zentrale Veranstaltung statt, wo auch der Kinder- und Jugenddenkmalpreis verliehen wird. Das diesjährige Motto »Netzwerke«, Denkmale und Infrastruktur hebt hervor, wie historische Orte Menschen verbunden haben. Bundesweit sind über 6.500 Denkmäler angemeldet, was das Event zum größten Kulturevent Deutschlands macht. In Sachsens evangelischen Kirchgemeinden stehen wichtige Vorstandswahlen an, die am Sonntag und am 20. September stattfinden sollen, so das Landeskirchenamt. Aufgrund von Gemeindezusammenschlüssen reduziert sich die Zahl der Vorstände deutlich, von früheren Zahlen auf nunmehr 332 für eine sechsjährige Amtszeit. Wahlberechtigt sind alle konfirmierten Gemeindemitglieder ab 14 Jahren. Auch Briefwahl ist möglich. Landesbischof Tobias Bilz würdigt das Engagement der Kandidaten und betont deren Bereitschaft zur Übernahme von Verantwortung in herausfordernden Zeiten für Kirche und Gesellschaft. Die neue Amtszeit beginnt offiziell am ersten Adventssonntag mit feierlichen Gottesdiensten zur Einführung der neuen Mitglieder.

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2: Ein bisschen pflanzen, ein paar Steine setzen und am Ende soll es einfach nur hübsch aussehen. Von wegen. Hier geht es um Millimeter, Geschwindigkeit und Präzision. Denn was auf den ersten Blick nach Gartenarbeit aussieht, ist für diese beiden gerade Training für eine Weltmeisterschaft. Und das sind sie, die deutschen Teilnehmer bei den World Skills im Landschaftsgartenbau, Marc-Aurel Spalek und Lennart Weizmann. Die beiden arbeiten bei der Wirt und Wiener GmbH in Chemnitz und in wenigen Tagen messen sie sich in Shanghai mit den Besten der Welt.
3: Also Vorfreude auf jeden Fall, man freut sich über das, was man dort erlebt. Die Anspannung steigt natürlich. Wir haben jetzt hier gemerkt, auf was es ankommt. Und das wird's hart. Und ja, es hat sich jetzt nochmal bestätigt und da freuen wir uns aber auf jeden Fall drauf, auf die Herausforderung.
2: Diese Herausforderung simulieren Sie ein letztes Mal in Chemnitz. Dieser chinesische Garten ist Ihre Generalprobe. Rund 22 Stunden haben Sie dafür, genauso viel Zeit wie später auf der Wettbewerbsbaustelle in Shanghai. Dabei reicht es nicht, dass der Garten am Ende gut aussieht. Qualität und Geschwindigkeit müssen zusammenpassen, wie Marc-Aurel Spalek weiß.
3: Auf jeden Fall die Zeit. Also man muss gut kombinieren, die Zeit und die Qualität. Und da irgendwie ein gesundes Mittelmaß finden.

0: so weit rausguckt, wenn man dort in die Flucht schaut auf dem Holzdeck, dann kann man dort nicht mehr die volle Punktzahl bekommen. Also es sind wirklich Kleinigkeiten, abgestorbene Pflanzenteile rausschneiden, ist ja viel zu beachten.
1: Noch schwieriger, Marc Aurel und Lennart wissen bis kurz vor dem Wettbewerb gar nicht genau, was sie bauen müssen. Bekannt ist lediglich die Richtung, ein moderner Garten, inspiriert von traditioneller chinesischer Gartenkunst. Deshalb haben sie genau das laut Landestrainer Georg Kasnitz hier trainiert.
2: Wir haben ganz wenige Informationen gekriegt über chinesische Gartenkunst, worauf wird ein bisschen geachtet, aber wirklich ganz vage Informationen. Und den wirklichen Wettbewerbsplan bekommen wir erst einen Abend vor Wettkampfstart. Und dann haben die Jungs Zeit, sich über Nacht sozusagen in den Kopf zu machen, wie sie den nächsten Tag beginnen.
1: Ungewissheit als Teil des Wettbewerbs. In Shanghai müssen die beiden deshalb nicht nur ihr Handwerk beherrschen, sondern auch improvisieren können. Für Lennart Weitzmann funktioniert das nur als Team.
3: Es ist extrem wichtig, weil man muss als Team wirklich wissen, wer hat welche Aufgaben zu machen, wer ist in welchen Dingen besser als der andere, wer übernimmt was, und man muss auch wirklich, dadurch, dass man auch Tagesziele hat, am Ende des Tages die Aufgaben, die gefordert sind, auch fertig abgeben und das in einer extrem guten Qualität und in der vorgegebenen Zeit.
1: Unterstützung gibt es auch aus der Heimat. 7.000 Euro wurden den beiden für ihre Teilnahme an den World Skills übergeben. Und auch ihr Arbeitgeber, die Wirt und Wiener GmbH, steht hinter den beiden. Für Geschäftsführer Burkhard Wiener ist die Reise seiner jungen Mitarbeiter nach Shanghai längst mehr als nur ein Wettkampf.
4: Es macht unheimlich viel mit einem, weil ich bin jetzt ja über 30 Jahre in dem Beruf drin und das haben wir jetzt zum ersten Mal erfahren dürfen und es macht uns unheimlich stolz. Das ist quasi, was wir vielleicht vor in den letzten Jahren ausgesät haben. Im wahrsten Sinne des Wortes, die Ernte geht jetzt auf und das macht einen stolz und nicht nur uns als Geschäftsführung, sondern natürlich dem gesamten Team. Ne?
1: Stolz beim Chef, Anspannung bei den beiden, die am Ende liefern müssen. Denn auch nach Monaten der Vorbereitung zeigt die Generalprobe, perfekt ist längst nicht perfekt. Lennart Weitzmann weiß, wie hoch die Messlatte in Shanghai liegen wird.
3: Momentan ist man sehr angespannt, weil man halt selber auch jetzt merkt, was ist die Aufgabe, wie anspruchsvoll ist es wirklich. Man merkt auch, wo macht man noch Fehler. Man merkt auch eigentlich, wie viele Fehler man noch macht, auch wenn der Garten schon ziemlich perfekt aussieht. Deswegen, es wird eine sehr anspruchsvolle Aufgabe und man ist extrem aufgeregt, das dann dort auch so abliefern zu können und zu wollen, wie es gefordert ist.
1: Bei so viel Rückenwind kann eigentlich nichts schiefgehen. Am 17. September geht es für Marc Aurel Spalleck und Lennart Weitzmann mit der deutschen Berufe-Nationalmannschaft nach Shanghai. 4 Tage, 20 Teams aus 20 Ländern und 2 Landschaftsgärtner aus Chemnitz, die zeigen wollen, dass sie nicht nur Deutschlands Beste sind.

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1: Bei einem Verkehrsunfall in der Leipziger Südvorstadt sind am Freitagmittag zwei Menschen verletzt worden, einer davon schwer. Gegen 11.45 Uhr war ein 19-Jähriger mit einem PKW auf der Kurt-Eisner-Straße in östlicher Richtung unterwegs. An der Kreuzung zur August-Bebel-Straße stieß das Auto mit einem E-Bike zusammen. Der 38-jährige E-Bike-Fahrer fuhr auf dem Fahrradschutzstreifen der August-Bebel-Straße in Richtung Norden. Durch den Unfall wurden außerdem zwei geparkte Autos, eine Ampel und ein Verkehrsschild beschädigt. Der 38-jährige Radfahrer erlitt schwere Verletzungen und wurde in ein Krankenhaus gebracht. Auch der 19-jährige Autofahrer wurde verletzt und dort ambulant behandelt. Für die Unfallaufnahme blieb die Kurt-Eisner-Straße bis etwa 14 Uhr vollständig gesperrt. Zur Höhe des Sachschadens gibt es noch keine abschließenden Angaben. Der Verkehrsunfalldienst ermittelt zum genauen Unfallhergang und wegen des Verdachts der fahrlässigen Körperverletzung.

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6: 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Sachsens Wirtschaft hat sich ein ehrgeiziges Ziel gesetzt. Bis 2040 will der Freistaat zu den Top 3 beim Wachstum des Bruttoinlandsprodukts in Deutschland gehören. Das hat Wirtschaftsminister Dirk Panther nach einem Spitzengespräch in Dresden bekannt gegeben. Um dieses Ziel zu erreichen, setzt Sachsen auf seine Stärken in Bereichen wie Mikroelektronik, künstliche Intelligenz und Robotik. Der Arbeitgeberpräsident Jörg Brückner betonte jedoch, dass die sächsische Industrie unter Druck steht und Reformen notwendig sind, um Vertrauen zurückzugewinnen. Die Semperoper in Dresden startet mit guten Zahlen in die neue Spielzeit. Intendantin Nora Schmid erklärte, dass das Opernhaus weiterhin ein gesellschaftlich relevanter Akteur bleiben möchte. Für die neue Saison sind 10 Premieren geplant, darunter Giuseppe Verdis Maskenball im Oktober. Die Auslastung lag zuletzt bei beeindruckenden 97%, was hilft, Sparvorgaben auszugleichen. Trotz der Erfolge warnte Schmid davor, diese hohe Auslastung als selbstverständlich anzusehen. Kulturverbände in Sachsen schlagen Alarm. Sie sehen die Kulturszene des Freistaates durch geplante Haushaltskürzungen gefährdet. Die Interessengemeinschaft der Landeskulturverbände fordert deutliche Nachbesserungen im Regierungsentwurf für den Doppelhaushalt 2027-22. Besonders besorgt sind sie über mögliche Einschnitte im ländlichen Raum, wo kulturelle Netzwerke wichtige Ankerpunkte für den gesellschaftlichen Zusammenhalt darstellen. Die Verbände fordern eine Fortführung der Kulturförderung auf dem bisherigen Niveau und Unterstützung für die freie Szene.

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1: Der Zirkus ist 365 Tage im Jahr. Wie sagt man so gut, 24/7.
2: Die Vorbereitungen für den Dresdner Weihnachtszirkus laufen das ganze Jahr. Doch in diesem Jahr nicht ganz wie gewohnt.
1: Ein Schaden von ungefähr zwischen 30.000 und 40.000 Euro.
2: Noch steht der Dresdner Weihnachtszirkus nicht auf seinem Festplatz. Doch für Zirkusdirektor Sascha Kölner und sein Team laufen die Vorbereitungen zu jeder Jahreszeit auf Hochtouren. Im Sommer wird repariert, lackiert und erneuert.
1: Aktuell, wir haben eine riesen Baustelle momentan. Unsere ganzen Aufleger, die wir haben, die wurden alle neu lackiert und neue Planen designt. Und das wird alles eingezogen, alles neu hergerichtet. Wir bereiten alles wieder vor, das was im letzten Jahr beim Abbau so ein bisschen gelitten hat.
2: Von Fahrzeugen bis zu den Zeltanlagen wird das Material nach jeder Spielzeit kontrolliert und wieder auf die kommende Saison vorbereitet. Denn der jährliche Auf- und Abbau hinterlässt Spuren.
1: Wir reden hier von viele Tonnen, die wir jedes Jahr aufbauen und auch wieder abbauen. Die ganzen Sitze werden genutzt von über 100.000 Besuchern. Und das ganze Material, das leidet auch irgendwo darunter. Und da muss man immer hinterher sein, damit man das immer wieder auf den neuesten Stand bringt.
2: Dabei geht es in diesem Jahr nicht nur um Reparaturen. Hinter den Kulissen wird auch kräftig investiert. Unter anderem in eine neue Manege und einen umgebauten Backstage-Bereich. Mehr Platz, neue Technik und kleinere Verbesserungen sollen den Aufenthalt komfortabler machen.
1: Wir haben aus Italien von der Firma Anceschi eine komplett neue Manege geholt, sodass unsere Gäste den besten Komfort haben. Eine neue LED-Soundlichtanlage haben wir im Zirkuszelt in diesem Jahr verbaut. Viele neue Errungenschaften, ne? Also auch Weihnachtsbaum und viele Stände. Der ganze Weihnachtsmarkt bei uns ist in diesem Jahr nicht nur in einem Zelt. Das haben wir jetzt größer gezogen in zwei Zelten. Denn wir haben ein neues Toilettenzelt gekauft. Das ist doppelt so groß als das im letzten Jahr. Also da müssen unsere Gäste nicht mehr so weit und so lange anstehen.
2: Parallel dazu steht auch das Programm für die kommende Spielzeit bereits fest. Bei den Darbietungen setzt der Weihnachtszirkus erneut auf

0: Und die Tickets werden uns aus der Hand gerissen. Und da sind wir auch sehr, sehr stolz. Weil, wie gesagt, ohne unser Publikum, ohne unsere Gäste würde das gar nicht funktionieren.
1: Doch die Vorbereitungen wurden diesen Sommer gestört. Aus dem Sommerlager verschwand wichtige Technik. Material, das für den späteren Betrieb dringend gebraucht wird.
0: Als wir dann unser Material rausgeholt haben, haben wir festgestellt, dass viele Starkstromkabel von uns entwendet wurden. Also ein Schaden von ungefähr zwischen 30 und 40.000 Euro.
1: Ersatz für das gestohlene Material fehlt bislang teilweise. Trotz des finanziellen Schadens soll der Aufbau wie geplant funktionieren. Und davon sollen die Besucher am Ende möglichst nichts merken.
0: Unser Publikum sieht dann natürlich einen wieder strahlend erleuchteten Zirkus. Wir lassen den Kopf nicht hängen und der Zirkus wird schon leuchten. Das kriegen wir schon hin.
1: Trotz Rückschlägen laufen die Vorbereitungen weiter. Bis zur neuen Spielzeit soll alles an seinem Platz sein. Damit es für das Publikum am Ende wieder heißt, manegefrei in Dresden.

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2: Das Werk ist mittlerweile 115 Jahre alt. Es hat Bombenangriffe überstanden, das hat Hochwasser überstanden, das hat die Wendezeit überstanden. Das Werk war immer da.
3: 115 Jahre Geschichte und jetzt soll 2028 Schluss sein.
4: Das verstehe ich nicht, wie man menschlich sowas machen kann.
3: Der Pharmakonzern GSK will sein Dresdner Impfstoffwerk bis 2028 schließen. Rund 650 Beschäftigte sind betroffen. Peter Misbach, Betriebsratsvorsitzender am Standort, kämpft mit seinen Kollegen jetzt gegen das Aus.
2: Aktuell komme ich gerade aus einer Sondersitzung des Betriebsrates und wir bewerten nun die Situation, die uns auf den Tisch gelegt wurde. Die Mitarbeiter sind tief getroffen. Es ist eine große Trauer, auch Wut im Raum. Als Betriebsrat haben wir leider dafür keine Zeit. Wir müssen uns direkt auf die Situation einstellen. Und Fokus von der Sondersitzung ist nun, das Geschäftspapier unseres Unternehmens zu bewerten. Hat der Plan Hand und Fuß? Aus unserer Sicht nein. Und wir entwickeln nun Strategien für die Zukunft. Und unser Ziel ist ganz klar die Aufrechterhaltung des Standorts. Wir wollen jeden Arbeitsplatz retten und die Zukunft des Standorts für Dresden.
3: Unterstützung bekommt der Betriebsrat von der Gewerkschaft IG BCE. Der für die Pharmaindustrie in Sachsen zuständige Gewerkschaftssekretär Norbert Winter hat mit den Betriebsräten bereits einen Fahrplan beraten. Neben den Verhandlungen im Unternehmen soll dabei vor allem politischer Druck aufgebaut werden.
5: Wir brauchen dieses Werk, insbesondere auch vor dem Hintergrund von Impfstoffproduktion für Hepatitis und Grippe. Und wenn wir das nicht mehr haben, sind wir quasi auch bei anderen Produkten komplett abhängig von Lieferungen aus dem Ausland. Und das mit der Bewertung, dass man das eigentlich seit Corona nicht wollte, dass sowas passiert, dass ein weiterer pharmazeutischer Standort mit seiner Produktion schließt, ist das natürlich besonders schlecht.
3: Der Betriebsrat will dabei auch Lösungen außerhalb einer Fortführung unter GSK prüfen. Entscheidend sei, die Produktionskapazitäten und das Know-how am Standort zu erhalten.
2: Eine mögliche Lösung könnte sein, eine nähere Zusammenarbeit mit Gesundheitsministerium und unserer Bundesregierung. Wir haben hier hinter uns einen Impfstoffherstellungsstandort, einen der letzten in ganz Europa. Das heißt, wir haben eine faktische Produktionskapazität, um die gesamte Bundesrepublik mit Impfdosen zu versorgen. Damit könnte eine Lösung auch vielleicht eine Teilbeteiligung aus Regierungssicht sein, bis hin zur Suche nach einem Käufer unseres Standorts, der den Wert auch messen kann und sagt, er investiert in die Gesundheitsvorsorge für Deutschland und damit auch für Europa.
3: Auch die Politik reagiert auf die angekündigte Schließung. Auf unsere Anfrage äußerte sich Sachsens Wirtschaftsminister Dirk Panther folgendermaßen.
6: Die Ankündigung des Unternehmens kommt für uns überraschend. Die Staatsregierung wird nun das Gespräch mit der Unternehmensleitung und den Arbeitnehmervertretern suchen, um mögliche Handlungsspielräume zu klären. Mit der angekündigten Schließung droht Sachsen der Verlust von rund 650 hochqualifizierten Industriearbeitsplätzen. Zugleich steht wichtige pharmazeutische Produktionskompetenz in Deutschland auf dem Spiel.
3: Auch Dresdens Oberbürgermeister Dirk Hilbert positionierte sich auf unsere Anfrage schriftlich.
7: Ein Standort mit über 100-jähriger Tradition lässt sich nicht so einfach abwickeln. Für mich ist klar, dass wir um das Werk und für die Beschäftigten kämpfen werden. Dresden hat gerade in der Biotechnologie enormes Potenzial.
3: Über konkrete Maßnahmen zum Erhalt des Werks äußerte sich die Stadt auf unsere Anfrage zunächst nicht. Auch aus dem Sächsischen Landtag gibt es politische Reaktionen. Bis Redaktionsschluss lagen uns dazu eigene Pressemitteilungen der SPD-Fraktion und der Linksfraktion vor. Die SPD fordert, dass Stadt, Freistaat und Bund alles in ihrer Macht Stehende tun, um Produktion und Arbeitsplätze in Dresden zu sichern. Die Linke fordert Wirtschaftsminister Dirk Panther auf, den, Zitat, Reaktionsmodus zu verlassen und bezeichnet den Erhalt der Impfstoffproduktion auch als Frage der Gesundheitssicherheit.
2: Wir reden hier von einem gravierenden Einschnitt erneut im Osten von Deutschland für einen Produktionsstandort mit langjähriger Geschichte, tiefer Verwurzelung in der Region. Wir haben hier hochqualifizierte, tarifgebundene Fachkräfte und auch Arbeitsplätze. Und wir reden am Ende des Tages nicht nur über 641 Mitarbeiter, das sind 641 Familien.
3: GSK begründet die geplante Schließung mit weltweit rückläufiger Nachfrage und Überkapazitäten. Die Grippe-Impfstoffproduktion soll künftig am kanadischen Standort Stiefel gebündelt werden. Ob der Widerstand von Betriebsrat, Gewerkschaft und Politik die Entscheidung noch verändern kann, ist offen.
2: Am Ende muss die Entscheidung in den Konzernzentralen getroffen werden. Ich hatte gestern die Chance, unseren zuständigen Topmanager Rudi Rosolen noch zu sprechen nach dieser Mitarbeiterversammlung. Aber auch da wurde mir wenig Hoffnung für eine Standortrettung unter dem Zeichen von GSK signalisiert.

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Einen schönen guten Abend und herzlich willkommen zu Sachsen aktuell am 11. September. Das sind unsere Themen heute. GSK aus in Dresden. Kampf um 650 Jobs. Außerdem. Fachkräfte gesucht. Sachsen hofft auf Unterstützung aus Vietnam und. Dresdner Weihnachtszirkus bereitet sich auf die 29. Saison vor.

0: Für hunderte Beschäftigte bei GSK in Dresden steht die berufliche Zukunft auf der Kippe. Der Konzern will das traditionsreiche Impfstoffwerk bis 2028 schließen. Doch Betriebsrat, Gewerkschaft und Politik machen deutlich, aufgeben wollen sie den Standort noch nicht.
1: Das Werk ist mittlerweile 115 Jahre alt. Es hat Bombenangriffe überstanden, das hat Hochwasser überstanden, das hat die Wendezeit überstanden. Das Werk war immer da.
2: 115 Jahre Geschichte und jetzt soll 2028 Schluss sein.
3: Das verstehe ich nicht, wie man menschlich sowas machen kann.
2: Der Pharmakonzern GSK will sein Dresdner Impfstoffwerk bis 2028 schließen. Rund 650 Beschäftigte sind betroffen. Peter Misbach, Betriebsratsvorsitzender am Standort, kämpft mit seinen Kollegen jetzt gegen das Aus.
1: Aktuell komme ich gerade aus einer Sondersitzung des Betriebsrates und wir bewerten nun die Situation, die uns auf den Tisch gelegt wurde. Die Mitarbeiter sind tief getroffen. Es ist eine große Trauer, auch Wut im Raum. Als Betriebsrat haben wir leider dafür keine Zeit. Wir müssen uns direkt auf die Situation einstellen. Und Fokus von der Sondersitzung ist nun, das Geschäftspapier unseres Unternehmens zu bewerten. Hat der Plan Hand und Fuß? Aus unserer Sicht nein. Und wir entwickeln nun Strategien für die Zukunft. Und unser Ziel ist ganz klar die Aufrechterhaltung des Standorts. Wir wollen jeden Arbeitsplatz retten und die Zukunft des Standorts für Dresden.
2: Unterstützung bekommt der Betriebsrat von der Gewerkschaft IGBCE. Der für die Pharmaindustrie in Sachsen zuständige Gewerkschaftssekretär Norbert Winter hat mit den Betriebsräten bereits einen Fahrplan beraten. Neben den Verhandlungen im Unternehmen soll dabei vor allem politischer Druck aufgebaut werden.
4: Wir brauchen dieses Werk, insbesondere auch vor dem Hintergrund von Impfstoffproduktion für Hepatitis und Grippe. Und wenn wir das nicht mehr haben, sind wir quasi auch bei anderen Produkten komplett abhängig von Lieferungen aus dem Ausland. Und das mit der Bewertung, dass man das eigentlich seit Corona nicht wollte, dass sowas passiert, dass ein weiterer pharmazeutischer Standort mit seiner Produktion schließt, ist das natürlich besonders schlecht.
2: Der Betriebsrat will dabei auch Lösungen außerhalb einer Fortführung unter GSK prüfen. Entscheidend sei, die Produktionskapazitäten und das Know-how am Standort zu erhalten.
1: Eine mögliche Lösung könnte sein, eine nähere Zusammenarbeit mit Gesundheitsministerium und unserer Bundesregierung. Wir haben hier hinter uns einen Impfstoffherstellungsstandort, einen der letzten in ganz Europa. Das heißt, wir haben eine faktische Produktionskapazität, um die gesamte Bundesrepublik mit Impfdosen zu versorgen. Damit könnte eine Lösung auch vielleicht eine Teilbeteiligung aus Regierungssicht sein, bis hin zur Suche nach einem Käufer unseres Standorts, der den Wert auch messen kann und sagt, er investiert in die Gesundheitsvorsorge für Deutschland und damit auch für Europa.
2: Auch die Politik reagiert auf die angekündigte Schließung. Auf unsere Anfrage äußerte sich Sachsens Wirtschaftsminister Dirk Panther folgendermaßen.
5: Die Ankündigung des Unternehmens kommt für uns überraschend. Die Staatsregierung wird nun das Gespräch mit der Unternehmensleitung und den Arbeitnehmervertretern suchen, um mögliche Handlungsspielräume zu klären. Mit der angekündigten Schließung droht Sachsen der Verlust von rund 650 hochqualifizierten Industriearbeitsplätzen. Zugleich steht wichtige pharmazeutische Produktionskompetenz in Deutschland auf dem Spiel.
2: Auch Dresdens Oberbürgermeister Dirk Hilbert positionierte sich auf unsere Anfrage schriftlich.
6: Ein Standort mit über 100-jähriger Tradition lässt sich nicht so einfach abwickeln. Für mich ist klar, dass wir um das Werk und für die Beschäftigten kämpfen werden. Dresden hat gerade in der Biotechnologie enormes Potenzial.
2: Über konkrete Maßnahmen zum Erhalt des Werks äußerte sich die Stadt auf unsere Anfrage zunächst nicht. Auch aus dem Sächsischen Landtag gibt es politische Reaktionen. Bis Redaktionsschluss lagen uns dazu eigene Pressemitteilungen der SPD-Fraktion und der Linksfraktion vor. Die SPD fordert, dass Stadt, Freistaat und Bund alles in ihrer Macht Stehende tun, um Produktion und Arbeitsplätze in Dresden zu sichern. Die Linke fordert Wirtschaftsminister Dirk Panther auf, den, Zitat, Reaktionsmodus zu verlassen und bezeichnet den Erhalt der Impfstoffproduktion auch als Frage der Gesundheitssicherheit.
1: Wir reden hier von einem gravierenden Einschnitt erneut im Osten von Deutschland für einen Produktionsstandort mit langjähriger Geschichte, tiefer Verwurzelung in der Region. Wir haben hier hochqualifizierte, tarifgebundene Fachkräfte und auch Arbeitsplätze. Und wir reden am Ende des Tages nicht nur über 641 Mitarbeiter, das sind 641 Familien.
2: GSK begründet die geplante Schließung mit weltweit rückläufiger Nachfrage und Überkapazitäten. Die Grippe-Impfstoffproduktion soll künftig am kanadischen Standort Stiefel gebündelt werden. Ob der Widerstand von Betriebsrat, Gewerkschaft und Politik die Entscheidung noch verändern kann, ist offen.
1: Am Ende muss die Entscheidung in den Konzernzentralen getroffen werden. Ich hatte gestern die Chance, unseren zuständigen Topmanager Rudi Rosolen noch zu sprechen nach dieser Mitarbeiterversammlung. Aber auch da wurde mir wenig Hoffnung für eine Standortrettung unter dem Zeichen von GSK signalisiert.
0: Ein Unfall hat am Freitagmittag im Leipziger Süden einen größeren Einsatz von Polizei und Rettungskräften ausgelöst. Betroffen war der Bereich Kurt-Eisner-Straße und August-Bebel-Straße. Noch sind nicht alle Details zum Unfallhergang geklärt.
7: Bei einem Verkehrsunfall in der Leipziger Südvorstadt sind am Freitagmittag zwei Menschen verletzt worden, einer davon schwer. Gegen 11.45 Uhr war ein 19-Jähriger mit einem PKW auf der Kurt-Eisner-Straße in östlicher Richtung unterwegs. An der Kreuzung zur August-Bebel-Straße stieß das Auto mit einem E-Bike zusammen. Der 38-jährige E-Bike-Fahrer fuhr auf dem Fahrradschutzstreifen der August-Bebel-Straße in Richtung Norden. Durch den Unfall wurden außerdem zwei geparkte Autos, eine Ampel und ein Verkehrsschild beschädigt. Der 38-jährige Radfahrer erlitt schwere Verletzungen und wurde in ein Krankenhaus gebracht. Auch der 19-jährige Autofahrer wurde verletzt und dort ambulant behandelt. Für die Unfallaufnahme blieb die Kurt-Eisner-Straße bis etwa 14 Uhr vollständig gesperrt. Zur Höhe des Sachschadens gibt es noch keine abschließenden Angaben. Der Verkehrsunfalldienst ermittelt zum genauen Unfallhergang und wegen des Verdachts der fahrlässigen Körperverletzung.
0: Leistung bringen, konzentriert bleiben, funktionieren und dabei möglichst gesund durch Schule, Studium oder Beruf kommen. Wie passt das zusammen? In Leipzig beschäftigten sich die letzten zwei Tage Bildungsexperten genau mit dieser Frage. Und mit einem Begriff, der zunächst eher nach Entschleunigung klingt: Achtsamkeit.
8: Durch diesen klareren Blick können wir auch auf systemische Muster schauen.
9: In Leipzig diskutieren Lehrkräfte und Forschende über Achtsamkeit in der Bildung. Doch wie viel davon kann man sich in diesen Zeiten überhaupt erlauben? Bundeskanzler Friedrich Merz fordert mehr Arbeit und warnt, Zitat, mit Work-Life-Balance und Vier-Tage-Woche lässt sich der Wohlstand unseres Landes nicht erhalten. Sachsens Kultusminister Konrad Clemens hält Achtsamkeit trotzdem für einen wichtigen Teil von Bildung.
10: Es geht darum, die Persönlichkeit zu entwickeln, als Persönlichkeit stark zu werden. Und dafür steht Achtsamkeit und mentale Gesundheit. Und das müssen wir weiter stärken an Schule.
9: Doch was kann Achtsamkeit im Bildungsalltag tatsächlich leisten? Und wo stößt sie an ihre Grenzen? Genau darum geht es bei der zweiten bundesweiten Konferenz zu Achtsamkeit in der Bildung auf dem Campus Jahnallee der Universität Leipzig. Zwei Tage lang treffen hier Wissenschaft, Schule, Hochschule und Bildungspolitik aufeinander. Mehr als 50 Vorträge und Workshops stehen allein am ersten Konferenztag auf dem Programm. Insgesamt geht es nicht nur um persönliche Entspannung, sondern auch darum, ob Achtsamkeit Veränderungen im Bildungssystem anstoßen kann. Eine, die sich seit Jahren damit beschäftigt, ist Susanne Krämer. Sie leitet an der Universität Leipzig das Projekt Achtsamkeit in der Bildung und Hochschulkultur, kurz ABIC. Was solche Programme bewirken können, wurde auch wissenschaftlich untersucht.
8: Wo wir ganz klare Ergebnisse haben, ist die Stressreduktion. Binnen der Kräften haben wir auch gesehen, dass Burnout-Symptomatiken sich verringern. Aber wir haben auch gesehen, dass sich das Schulklima verbessert. Die Kompetenz in der Beziehung haben wir auch ganz klare Ergebnisse gehabt.
9: In einem Pilotprojekt wurden Lehrkräfte aus 30 sächsischen Schulen in achtsamkeitsbasierten Methoden geschult. Doch damit lässt sich längst nicht jedes Problem lösen. Weiß Susanne Krämer.
8: Wo es natürlich an Grenzen stößt, ist, wenn wir jetzt an psychische Erkrankungen denken, wenn sie schon da sind. Deshalb ist es ja uns so wichtig, vor das Problem zu kommen.
9: Und auch Personalmangel, hohe Arbeitsbelastung und Leistungsdruck verschwinden nicht durch Atemübungen oder Meditation. Damit stellt sich eine entscheidende Frage. Soll Achtsamkeit Menschen lediglich helfen, immer größere Belastungen besser auszuhalten? Für Susanne Krämer wäre das zu kurz gedacht.
8: Es ist selten, dass eine einmalige Intervention wirklich große Veränderungen bringt. Und deshalb arbeiten wir ja auch mit den Lehrkräften, die Schulkultur prägen und die Schulkultur wirklich nachhaltig verändern können. Und dass es auch um strukturelle Veränderungen geht.
9: Auch das sächsische Kultusministerium sieht Handlungsbedarf. Kultusminister Konrad Clemens beschreibt dabei zwei Entwicklungen gleichzeitig: sinkende schulische Leistungen und überlastete Lehrkräfte.
11: Ja, wir sehen, dass die Schülerinnen und Schüler in ihrer Leistung abnehmen und wir sehen, dass viele Lehrkräfte belastet sind. Und ein wichtiger Faktor dabei ist mentale Gesundheit. Wie resilient sind die Personen an Schule? Wie achtet man auch auf sich selbst?
9: Der Freistaat Sachsen setzt bereits auf Angebote zur mentalen Gesundheit und will nach Angaben des Ministers weitere Schulpsychologen einstellen. Außerdem soll das bestehende Netzwerk zur Achtsamkeit in der Bildung zu einem eigenen Institut weiterentwickelt werden.
11: Das Institut, was hier entstehen soll, wird 300.000 Euro im Jahr kosten. Am Anfang unterstützt die Krankenkasse, AOK Plus, bin da sehr, sehr dankbar. Aber wir wollen als Freistaat auch mit unterstützen.
9: Bleibt der Gegensatz vom Anfang: mehr auf sich achten und gleichzeitig mehr leisten. Susanne Krämer vom Projekt ABIC hält schon diese Gegenüberstellung für falsch.
8: Leistung ist etwas, was Mensch eigentlich als Grundbedürfnis bringen möchte. Schülerinnen und Schüler sagen durchweg, wir wollen Leistung erbringen, aber die Art und Weise, wie sie abgefordert wird, wie sie unter Druck zustande kommt, unter Angst, das ist nichts, was gesund erhält, was uns fördern kann, was uns vorwärts bringt.
9: Achtsamkeit kann helfen, mit Belastungen umzugehen. Sie kann aber nicht ersetzen, was an Schulen und Hochschulen strukturell verändert werden muss.
0: Und damit herzlich willkommen zurück zu Sachsen aktuell an diesem Freitag. Schön, dass Sie dran geblieben sind. Fachkräfte werden in Sachsen dringend gesucht. Deshalb richtet sich der Blick zunehmend auch ins Ausland. Eine sächsische Delegation war jetzt in Vietnam unterwegs, um sich über Ausbildung, Sprachkurse und die Gewinnung junger Arbeitskräfte zu informieren. Dabei geht es nicht nur darum, Menschen in die Region zu holen, sondern sie dort auch langfristig zu halten.
6: Junge Menschen aus Vietnam für Unternehmen in Sachsen gewinnen. Angesichts des Fachkräftemangels setzen inzwischen immer mehr Betriebe auf diesen Weg. Eine sächsische Delegation hat sich deshalb vor Ort angesehen, wie Ausbildung und Vorbereitung in Vietnam funktionieren. Dabei geht es längst nicht mehr nur darum, neue Arbeitskräfte nach Sachsen zu holen. Für die beteiligten Unternehmen stellt sich vor allem die Frage, wie aus der Anwerbung eine langfristige Perspektive in der Region werden kann. Eine Thematik, die auch Ilko Kessler von der Arbeiterwohlfahrt Lausitz Connect sehr wichtig ist.

0: Herausforderungen deutscher Unternehmen liegt.
1: Auch wir sind eine Energieregion, ähnlich was wir da auch gelebt haben an dem Energiecollege, wo also Auszubildende in den Elektroberufen ja ausgebildet werden mit A1, A2, mit deutschen Standards. Das ist also eine Besonderheit, glaube ich. Diese qualitativen Unterschiede helfen den Unternehmen, wenn wir diese Arbeitskräfte oder Auszubildenden holen, weil dann natürlich auch die Ausbildungszeit in Deutschland oder die Nachqualifizierung auch deutlich geringer wird.
0: Für die Betriebe bedeutet internationale Fachkräftegewinnung allerdings deutlich mehr Aufwand, als einen Arbeitsvertrag zu unterschreiben. Sprachkenntnisse, Anerkennungsverfahren, Einreise und vor allem die Integration in den Arbeitsalltag müssen organisiert werden. Besonders groß ist der Bedarf nach wie vor in Gesundheits- und Pflegeberufen. Gleichzeitig beschäftigt sich das Netzwerk mit der Frage, wie sich der Personalmangel nicht allein durch zusätzliche Beschäftigte abfedern lässt.
1: Wir bauen gerade eben mit der TU Dresden, mit dem BSZ Konrad Zuse und mit weiteren Partnerinnen und Partnern der Diakonie und der AWO natürlich einen Campus auf, wo es um KI in der Pflege geht und auch um Robotik in der Pflege, um einerseits Entlastung für die Mitarbeitenden und Mitarbeiter zu schaffen und gleichermaßen natürlich auch innovative Abrechnungsmodelle auf den Weg zu bringen, damit also auch die ganze Dokumentation und Verwaltung einfach ein Stück, machbarer wird.
0: Vietnam wird dabei nicht ausschließlich als Herkunftsland für dringend benötigte Arbeitskräfte gesehen. Bei den Besuchen vor Ort ging es auch darum, Einrichtungen und Arbeitsweisen kennenzulernen und voneinander zu lernen.
1: Ich sehe nicht nur die Menschen als Arbeitskräfte, sondern tatsächlich sehe, was ich jetzt auch gesehen habe, heute im Krankenhaus wieder, mit welcher Intensität und mit welcher Innovation hier also auch Gesundheit gedacht und auch gehandelt wird. Hier können wir auch unglaublich viele Ideen uns auch holen und auch überlegen, wie kann man diese dann auch bei uns gegeben was umsetzen. Und der Austausch der jungen Menschen, die zu uns kommen, ist ja auch eine Win-Win-Situation.
0: Für Sachsen soll daraus eine dauerhafte Struktur entstehen. Mit Partnerschaften zu Schulen und Agenturen in Vietnam, besser vorbereiteten Unternehmen in Sachsen und Angeboten, die dafür sorgen sollen, dass die angeworbenen Fachkräfte nicht nur kommen, sondern langfristig in der Region bleiben.
2: Der Dresdner Weihnachtszirkus geht dieses Jahr in seine 29. Saison. Dafür laufen die Vorbereitungen gerade schon auf Hochtouren. In den Hallen des Zirkus wird gerade schon geputzt, gemalt und sauber gemacht, was das Zeug hält. Wir haben natürlich für Sie vorbeigeschaut.
3: Der Zirkus ist 365 Tage im Jahr. Wie sagt man so gut, 24/7.
4: Die Vorbereitungen für den Dresdner Weihnachtszirkus laufen das ganze Jahr. Doch in diesem Jahr nicht ganz wie gewohnt.
3: Ein Schaden von ungefähr zwischen 30.000 und 40.000 Euro.
4: Noch steht der Dresdner Weihnachtszirkus nicht auf seinem Festplatz. Doch für Zirkusdirektor Sascha Kölner und sein Team laufen die Vorbereitungen zu jeder Jahreszeit auf Hochtouren. Im Sommer wird repariert, lackiert und erneuert.
3: Aktuell, wir haben eine riesen Baustelle momentan. Unsere ganzen Aufleger, die wir haben, die wurden alle neu lackiert und neue Planen designt. Und das wird alles eingezogen, alles neu hergerichtet. Wir bereiten alles wieder vor, das was im letzten Jahr beim Abbau so ein bisschen gelitten hat.
4: Von Fahrzeugen bis zu den Zeltanlagen wird das Material nach jeder Spielzeit kontrolliert und wieder auf die kommende Saison vorbereitet. Denn der jährliche Auf- und Abbau hinterlässt Spuren.
3: Wir reden hier von viele, viele Tonnen, die wir jedes Jahr aufbauen und auch wieder abbauen. Die ganzen Sitze werden genutzt von über 100.000 Besuchern. Und das ganze Material, das leidet auch irgendwo darunter. Und da muss man immer hinterher sein, damit man das immer wieder auf den neuesten Stand bringt.
4: Dabei geht es in diesem Jahr nicht nur um Reparaturen. Hinter den Kulissen wird auch kräftig investiert. Unter anderem in eine neue Manege und einen umgebauten Backstage-Bereich. Mehr Platz, neue Technik und kleinere Verbesserungen sollen den Aufenthalt komfortabler machen.
3: Wir haben aus Italien von der Firma Anceschi eine komplett neue Manege geholt, sodass unsere Gäste den besten Komfort haben. Eine neue LED-Soundlichtanlage haben wir im Zirkuszelt in diesem Jahr verbaut. Viele neue Errungenschaften, ne? Also auch Weihnachtsbaum und viele, viele Stände. Der ganze Weihnachtsmarkt bei uns ist in diesem Jahr nicht nur in einem Zelt. Das haben wir jetzt größer gezogen in zwei Zelten. Denn wir haben ein neues Toilettenzelt gekauft. Das ist doppelt so groß als das im letzten Jahr. Also da müssen unsere Gäste nicht mehr so weit und so lange anstehen.
4: Parallel dazu steht auch das Programm für die kommende Spielzeit bereits fest. Bei den Darbietungen setzt der Weihnachtszirkus erneut auf einen neuen Mix.
3: Es ist wieder eine komplett neue Spielzeit. Von Tiere, Artistik, Clownerie, also die Komiker,

0: Es ist alles komplett neu.
1: Die Nachfrage für die kommende Saison ist nach Angaben des Weihnachtszirkus jetzt schon sehr groß. Für die Kölner Brüder ist die Unterstützung des Publikums entscheidend, damit dieser Aufwand jedes Jahr möglich bleibt.
0: Sicher die besten Plätze, das sagen wir nicht umsonst, denn wir sind jetzt schon 2 Monate vor dem Vorverkauf wie im letzten Jahr. Und die Tickets werden uns aus der Hand gerissen und da sind wir auch sehr, sehr stolz, weil wie gesagt, ohne unser Publikum, ohne unsere Gäste würde das gar nicht funktionieren.
1: Doch die Vorbereitungen wurden diesen Sommer gestört. Aus dem Sommerlager verschwand wichtige Technik, Material, das für den späteren Betrieb dringend gebraucht wird.
0: Als wir dann unser Material rausgeholt haben, haben wir festgestellt, dass viele Starkstromkabel von uns entwendet wurden. Also ein Schaden von ungefähr zwischen 30.000 und 40.000 Euro.
1: Ersatz für das gestohlene Material fehlt bislang teilweise. Trotz des finanziellen Schadens soll der Aufbau wie geplant funktionieren. Und davon sollen die Besucher am Ende möglichst nichts merken.
0: Unser Publikum sieht dann natürlich einen wieder strahlend erleuchteten Zirkus. Wir lassen den Kopf nicht hängen und der Zirkus wird schon leuchten. Das kriegen wir schon hin.
1: Trotz Rückschlägen laufen die Vorbereitungen weiter. Bis zur neuen Spielzeit soll alles an seinem Platz sein, damit es für das Publikum am Ende wieder heißt, manegefrei in Dresden.
2: Urlaub am See, im Ferienhaus oder mit dem Wohnwagen. Für viele ist das selbstverständlich. Doch was, wenn Barrieren schon bei der Wahl des Urlaubsortes anfangen? Am Stürmtaler See bei Leipzig soll jetzt ein Projekt entstehen, das genau an diesem Punkt ansetzt. Das war Sachsen aktuell vom Freitag. Mehr Meldungen sowie weitere Nachrichten finden Sie natürlich auch online wie gewohnt unter sachsen-fernsehen.de oder auch auf allen gängigen Social-Media-Plattformen, auf Instagram, Facebook und natürlich auch auf YouTube. Das gesamte Team wünscht Ihnen jetzt einen fantastischen Start ins Wochenende. Machen Sie's gut!
3: Sieben Hektar Platz für über 600 Gäste und ein Konzept, das bundesweit bisher einmalig ist.
4: Dass man Urlaub machen kann, dass hier aber auch Menschen mit Behinderung arbeiten können. Das ist ein wichtiger Beitrag dafür, dass die Menschen tatsächlich sich in der Gesellschaft willkommen fühlen.
3: Genau dafür soll hier ein Campingplatz entstehen, den Menschen mit und ohne Behinderung gemeinsam nutzen können. Doch wie sieht ein Campingplatz für alle in der Praxis aus und kann das ein Modell der Zukunft sein? Noch braucht es für den inklusiven Campingplatz einiges an Vorstellungskraft. Die Planungen für diese Idee laufen aber bereits seit Jahren, wie der Leiter der Behindertenhilfe Leipzig, Peter Böhmer, erklärt.
5: Letztendlich stecken 4 Jahre Vorbereitung dahinter und jetzt der Spatenstich heißt, es geht konkret los. Und in reichlich 2 Jahren, Ende 2028, wollen wir die Bauwerke im Wesentlichen abgeschlossen haben. Kleine Nacharbeiten noch Anfang 2029 und in der Saison 2029 soll dann der Betrieb starten.
3: Auf den rund 7 Hektar sind barrierefreie Ferienhäuser und Tinyhäuser, Stellplätze für Wohnwagen sowie ein Strandbereich mit Gastronomie geplant. Dazu kommen Spiel- und Abenteuerflächen, tiergestützte Angebote und eine Einrichtung der Eingliederungshilfe für Kinder und Jugendliche. Dass diese Pläne jetzt umgesetzt werden können, war zwischenzeitlich allerdings nicht sicher. Bereits 2024 lag ein Fördermittelbescheid vor, später fehlte jedoch Geld für die Erschließung des Grundstücks, wie die sächsische Staatsministerin für Infrastruktur Regina Kraushaar erklärt.
6: Es gab viele, viele Finanzierungsprobleme. Wir hatten hier tatsächlich über lange Zeit keine Klarheit, wird das funktionieren oder nicht. Und umso mehr freue ich mich natürlich, dass wir aus den Strukturwandelmitteln, die mein Haus zu bewirtschaften hat, fast 34 Millionen Euro hier für diesen Campingplatz geben können.
3: Insgesamt werden rund 35,5 Millionen Euro veranschlagt. 33,75 Millionen Euro davon kommen vom Bund, der übrige Teil vom Freistaat Sachsen. Der Standort gehört zur ehemaligen Braunkohleregion rund um den Tagebau Espenhain. Die Strukturwandelmittel machen nun einen großen Teil der Investitionen möglich. Doch was den Campingplatz von einem rein touristischen Projekt unterscheiden soll, steckt laut dem Leiter der Behindertenhilfe Leipzig, Peter Böhmer, vor allem im Konzept der sogenannten doppelten Inklusion.
5: Wir wollen hier ein Urlaubsferienangebot unterbreiten, was sich an alle Familien richtet. Eben auch an Familien, die eben Angehörige haben, die eben spezielle Hilfebedarfe haben beispielsweise. Aber währenddessen natürlich auch Menschen mit Behinderung Urlaub machen wollen, ist es genauso wichtig, wenn nicht gar wichtiger, dass auch Menschen mit Behinderung Arbeit finden. Sozialversicherungspflichtige Arbeit, von der sie leben können. Und genau das ist für uns doppelte Inklusion.
3: Rund 40 Arbeitsplätze sind auf dem Gelände vorgesehen. Damit soll Teilhabe auf beiden Seiten stattfinden, bei den Gästen und bei den Menschen, die später dort arbeiten. Der Campingplatz soll damit an ein grundsätzliches Problem anknüpfen. Freizeit, Urlaub und Arbeit sind für Menschen mit Behinderung noch nicht überall gleichermaßen zugänglich, wie die sächsische Sozialministerin Petra Köpping erläutert.
4: 7% der Bevölkerung sind bundesweit mit einer Behinderung. Jeden von uns kann es jeden Tag treffen, sei es durch eine Erkrankung, sei es durch einen Unfall. Das dürfen wir nie vergessen. Und ich erlebe immer wieder, dass Menschen, die nicht unmittelbar betroffen sind, sich dafür nicht interessieren, aber von dem Tag an, wo sie betroffen sind, plötzlich merken, was es alles noch für Leerstellen gibt. Und dass man Urlaub machen kann. Dass hier aber auch Menschen mit Behinderung arbeiten können. Das ist ein wichtiger Beitrag dafür, dass die Menschen tatsächlich sich in der Gesellschaft willkommen fühlen und angenommen werden.
3: 2029 soll der Campingplatz dann in Betrieb gehen. Erwartet werden im Schnitt 500 bis 600 Gäste. Dann wird sich auch zeigen, ob aus dem Anspruch Camping für alle tatsächlich gelebte Teilhabe wird.
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6: Nachrichten. Sachsens Wirtschaft hat sich ein ehrgeiziges Ziel gesetzt. Bis 2040 will der Freistaat zu den Top 3 beim Wachstum des Bruttoinlandsprodukts in Deutschland gehören. Das hat Wirtschaftsminister Dirk Panther nach einem Spitzengespräch in Dresden bekannt gegeben. Um dieses Ziel zu erreichen, setzt Sachsen auf seine Stärken in Bereichen wie Mikroelektronik, künstliche Intelligenz und Robotik. Der Arbeitgeberpräsident Jörg Brückner betonte jedoch, dass die sächsische Industrie unter Druck steht und Reformen notwendig sind, um Vertrauen zurückzugewinnen. Die Semperoper in Dresden startet mit guten Zahlen in die neue Spielzeit. Intendantin Nora Schmid erklärte, dass das Opernhaus weiterhin ein gesellschaftlich relevanter Akteur bleiben möchte. Für die neue Saison sind 10 Premieren geplant, darunter Giuseppe Verdis Maskenball im Oktober. Die Auslastung lag zuletzt bei beeindruckenden 97%, was hilft, Sparvorgaben auszugleichen. Trotz der Erfolge warnte Schmid davor, diese hohe Auslastung als selbstverständlich anzusehen.
7: Kulturverbände in Sachsen schlagen Alarm. Sie sehen die Kulturszene des Freistaates durch geplante Haushaltskürzungen gefährdet. Die Interessengemeinschaft der Landeskulturverbände fordert deutliche Nachbesserungen im Regierungsentwurf für den Doppelhaushalt 2027-22. Besonders besorgt sind sie über mögliche Einschnitte im ländlichen Raum, wo kulturelle Netzwerke wichtige Ankerpunkte für den gesellschaftlichen Zusammenhalt darstellen. Die Verbände fordern eine Fortführung der Kulturförderung auf dem bisherigen Niveau und Unterstützung für die freie Szene.

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1: Der Zirkus ist 365 Tage im Jahr. Wie sagt man so gut, 24/7.
2: Die Vorbereitungen für den Dresdner Weihnachtszirkus laufen das ganze Jahr. Doch in diesem Jahr nicht ganz wie gewohnt.
1: Ein Schaden von ungefähr zwischen 30 und 40.000 Euro.
2: Noch steht der Dresdner Weihnachtszirkus nicht auf seinem Festplatz. Doch für Zirkusdirektor Sascha Kölner und sein Team laufen die Vorbereitungen zu jeder Jahreszeit auf Hochtouren. Im Sommer wird repariert, lackiert und erneuert.
1: Aktuell, wir haben eine riesen Baustelle momentan. Unsere ganzen Aufleger, die wir haben, die wurden alle neu lackiert und neue Planen designt. Und das wird alles eingezogen, alles neu hergerichtet. Wir bereiten alles wieder vor, das was im letzten Jahr beim Abbau so ein bisschen gelitten hat.
2: Von Fahrzeugen bis zu den Zeltanlagen wird das Material nach jeder Spielzeit kontrolliert und wieder auf die kommende Saison vorbereitet. Denn der jährliche Auf- und Abbau hinterlässt Spuren.
1: Wir reden hier von viele, viele Tonnen, die wir jedes Jahr aufbauen und auch wieder abbauen. Die ganzen Sitze werden genutzt von über 100.000 Besuchern. Und das ganze Material, das leidet auch irgendwo darunter. Und da muss man immer hinterher sein, damit man das immer wieder auf den neuesten Stand bringt.
2: Dabei geht es in diesem Jahr nicht nur um Reparaturen. Hinter den Kulissen wird auch kräftig investiert. Unter anderem in eine neue Manege und einen umgebauten Backstage-Bereich. Mehr Platz, neue Technik und kleinere Verbesserungen sollen den Aufenthalt komfortabler machen.
1: Wir haben aus Italien von der Firma Anceschi eine komplett neue Manege geholt, sodass unsere Gäste den besten Komfort haben. Eine neue LED-Soundlichtanlage haben wir im Zirkuszelt in diesem Jahr verbaut. Viele neue Errungenschaften, ne? Also auch Weihnachtsbaum und viele, viele Stände. Der ganze Weihnachtsmarkt bei uns ist in diesem Jahr nicht nur in einem Zelt. Das haben wir jetzt größer gezogen in zwei Zelten. Denn wir haben ein neues Toilettenzelt gekauft. Das ist doppelt so groß als das im letzten Jahr. Also da müssen unsere Gäste nicht mehr so weit und so lange anstehen.
2: Parallel dazu steht auch das Programm für die kommende Spielzeit bereits fest. Bei den Darbietungen setzt der Weihnachtszirkus erneut auf einen neuen Mix.
1: Es ist wieder eine komplett neue Spielzeit. Von Tiere, Artistik, Klonerie, also die Komiker. Es ist alles komplett neu.
2: Die Nachfrage für die kommende Saison ist nach Angaben des Weihnachtszirkus jetzt schon sehr groß. Für die Kölner Brüder ist die Unterstützung des Publikums entscheidend, damit dieser Aufwand jedes Jahr möglich bleibt.
1: Sicher die besten Plätze, das sagen wir nicht umsonst, denn wir sind jetzt schon 2 Monate vor dem Vorverkauf wie im letzten Jahr und die Tickets werden uns aus der Hand gerissen und da sind wir auch sehr, sehr stolz, weil wie gesagt, ohne unser Publikum, ohne unsere Gäste würde das

0: Reise. Trotz des finanziellen Schadens soll der Aufbau wie geplant funktionieren. Und davon sollen die Besucher am Ende möglichst nichts merken.
1: Unser Publikum sieht dann natürlich einen wieder strahlend erleuchteten Zirkus. Wir lassen den Kopf nicht hängen und der Zirkus wird schon leuchten. Das kriegen wir schon hin.
0: Trotz Rückschlägen laufen die Vorbereitungen weiter. Bis zur neuen Spielzeit soll alles an seinem Platz sein. Damit es für das Publikum am Ende wieder heißt, Manege frei in Dresden.

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1: Das Werk ist mittlerweile 115 Jahre alt. Das hat Bombenangriffe überstanden, das hat Hochwasser überstanden, das hat die Wendezeit überstanden. Das Werk war immer da.
2: 115 Jahre Geschichte und jetzt soll 2028 Schluss sein.
3: Das verstehe ich nicht, wie man menschlich was machen kann.
2: Der Pharmakonzern GSK will sein Dresdner Impfstoffwerk bis 2028 schließen. Rund 650 Beschäftigte sind betroffen. Peter Missbach, Betriebsratsvorsitzender am Standort, kämpft mit seinen Kollegen jetzt gegen das Aus.
1: Aktuell komme ich gerade aus einer Sondersitzung des Betriebsrates und wir bewerten nun die Situation, die uns auf den Tisch gelegt wurde. Die Mitarbeiter sind tief getroffen. Es ist eine große Trauer, auch Wut im Raum. Als Betriebsrat haben wir leider dafür keine Zeit. Wir müssen uns direkt auf die Situation einstellen. Und Fokus von der Sondersitzung ist nun, das Geschäftspapier unseres Unternehmens zu bewerten. Hat der Plan Hand und Fuß? Aus unserer Sicht nein. Und wir entwickeln nun Strategien für die Zukunft. Und unser Ziel ist ganz klar die Aufrechterhaltung des Standorts. Wir wollen jeden Arbeitsplatz retten und die Zukunft des Standorts für Dresden.
2: Unterstützung bekommt der Betriebsrat von der Gewerkschaft IG BCE. Der für die Pharmaindustrie in Sachsen zuständige Gewerkschaftssekretär Norbert Winter hat mit den Betriebsräten bereits einen Fahrplan beraten. Neben den Verhandlungen im Unternehmen soll dabei vor allem politischer Druck aufgebaut werden.
4: Wir brauchen dieses Werk, insbesondere auch vor dem Hintergrund von Impfstoffproduktion für Hepatitis und Grippe. Und wenn wir das nicht mehr haben, sind wir quasi auch bei anderen Produkten komplett abhängig von Lieferungen aus dem Ausland. Und das vor dem, und das mit der Bewertung, dass man das eigentlich seit Corona nicht wollte, dass sowas passiert, dass ein weiterer pharmazeutischer Standort mit seiner Produktion schließt, ist das natürlich besonders schlecht.
2: Der Betriebsrat will dabei auch Lösungen außerhalb einer Fortführung unter GSK prüfen. Entscheidend sei, die Produktionskapazitäten und das Know-how am Standort zu erhalten.
1: Eine mögliche Lösung könnte sein, eine nähere Zusammenarbeit mit Gesundheitsministerium und unserer Bundesregierung. Wir haben hier hinter uns einen Impfstoffherstellungsstandort, einen der letzten in ganz Europa. Das heißt, wir haben eine faktische Produktionskapazität, um die gesamte Bundesrepublik mit Impfdosen zu versorgen. Und damit könnte eine Lösung auch vielleicht eine Teilbeteiligung aus Regierungssicht sein, bis hin zur Suche nach einem Käufer unseres Standorts, der den Wert auch messen kann und sagt, er investiert in die Gesundheitsvorsorge für Deutschland und damit auch für Europa.
2: Auch die Politik reagiert auf die angekündigte Schließung. Auf unsere Anfrage äußerte sich Sachsens Wirtschaftsminister Dirk Panther folgendermaßen.
5: Die Ankündigung des Unternehmens kommt für uns überraschend. Die Staatsregierung wird nun das Gespräch mit der Unternehmensleitung und den Arbeitnehmervertretern suchen, um mögliche Handlungsspielräume zu klären. Mit der angekündigten Schließung droht Sachsen der Verlust von rund 650 hochqualifizierten Industriearbeitsplätzen. Zugleich steht wichtige pharmazeutische Produktionskompetenz in Deutschland auf dem Spiel.
2: Auch Dresdens Oberbürgermeister Dirk Hilbert positionierte sich auf unsere Anfrage schriftlich.
6: Ein Standort mit über 100-jähriger Tradition lässt sich nicht so einfach abwickeln. Für mich ist klar, dass wir um das Werk und für die Beschäftigten kämpfen werden. Dresden hat gerade in der Biotechnologie enormes Potenzial.
2: Über konkrete Maßnahmen zum Erhalt des Werks äußerte sich die Stadt auf unsere Anfrage zunächst nicht. Auch aus dem Sächsischen Landtag gibt es politische Reaktionen. Bis Redaktionsschluss lagen uns dazu eigene Pressemitteilungen der SPD-Fraktion und der Linksfraktion vor. Die SPD fordert, dass Stadt, Freistaat und Bund alles in ihrer Macht Stehende tun, um Produktion und Arbeitsplätze in Dresden zu sichern. Die Linke fordert Wirtschaftsminister Dirk Panther auf, den, Zitat, Reaktionsmodus zu verlassen und bezeichnet den Erhalt der Impfstoffproduktion auch als Frage der Gesundheitssicherheit.
1: Wir reden hier von einem gravierenden Einschnitt erneut im Osten von Deutschland für einen Produktionsstandort mit langjähriger Geschichte, tiefer Verwurzelung in der Region. Wir haben hier hochqualifizierte, tarifgebundene Fachkräfte und auch Arbeitsplätze. Und wir reden am Ende des Tages nicht nur über 641 Mitarbeiter, das sind 641 Familien.
2: GSK begründet die geplante Schließung mit weltweit rückläufiger Nachfrage und Überkapazitäten. Die Grippe-Impfstoffproduktion soll künftig am kanadischen Standort Stiefel gebündelt werden. Ob der Widerstand von Betriebsrat, Gewerkschaft und Politik die Entscheidung noch verändern kann, ist offen.
1: Am Ende muss die Entscheidung in den Konzernzentralen getroffen werden. Ich hatte gestern die Chance, unseren zuständigen Topmanager Rudi Rosolen noch zu sprechen nach dieser Mitarbeiterversammlung. Aber auch da wurde mir wenig Hoffnung für eine Standortrettung unter dem Zeichen von GSK signalisiert.

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10: Nachrichten. Sachsens Wirtschaft hat sich ein ehrgeiziges Ziel gesetzt. Bis 2040 will der Freistaat zu den Top 3 beim Wachstum des Bruttoinlandsprodukts in Deutschland gehören. Das hat Wirtschaftsminister Dirk Panther nach einem Spitzengespräch in Dresden bekannt gegeben. Um dieses Ziel zu erreichen, setzt Sachsen auf seine Stärken in Bereichen wie Mikroelektronik, künstliche Intelligenz und Robotik. Der Arbeitgeberpräsident Jörg Brückner betonte jedoch, dass die sächsische Industrie unter Druck steht und Reformen notwendig sind, um Vertrauen zurückzugewinnen. Die Semperoper in Dresden startet mit guten Zahlen in die neue Spielzeit. Intendantin Nora Schmid erklärte, dass das Opernhaus weiterhin ein gesellschaftlich relevanter Akteur bleiben möchte. Für die neue Saison sind 10 Premieren geplant, darunter Giuseppe Verdis Maskenball im Oktober. Die Auslastung lag zuletzt bei beeindruckenden 97%, was hilft, Sparvorgaben auszugleichen. Trotz der Erfolge warnte Schmid davor, diese hohe Auslastung als selbstverständlich anzusehen.
11: Kulturverbände in Sachsen schlagen Alarm. Sie sehen die Kulturszene des Freistaates durch geplante Haushaltskürzungen gefährdet. Die Interessengemeinschaft der Landeskulturverbände fordert deutliche Nachbesserungen im Regierungsentwurf für den Doppelhaushalt 2027-22. Besonders besorgt sind sie über mögliche Einschnitte im ländlichen Raum, wo kulturelle Netzwerke wichtige Ankerpunkte für den gesellschaftlichen Zusammenhalt darstellen. Die Verbände fordern eine Fortführung der Kulturförderung auf dem bisherigen Niveau und Unterstützung für die freie Szene.
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12: Jetzt im Gespräch. schön, dass Sie mir wieder ins Podcast-Studio gefolgt sind. Heute mit einem ganz besonderen Gast. Jan Pratzker ist bei mir. Herzlich willkommen, Herr Pratzker, bei uns.
13: Ja, schönen guten Tag.
12: Schön, dass Sie es einrichten konnten, Herr Pratzker. Sie sind Bürgermeister für Wirtschaft, Personal, Digitalisierung, Bürgeramt mit Ausländerbehörde sowie Feuerwehr und Rettungsdienst. Sind Sie der Beigeordnete mit den meisten Verantwortlichkeiten eigentlich?
13: Es ist mein Gemischtwarenladen, aber es sind alles Zukunftsthemen, das muss man ganz klar sagen. Also sowohl Feuerwehr, Sicherheit für eine Stadt bis zur Wirtschaft. Wir wollen Zukunft gestalten und gestalten Zukunftsindustrie. Wunderbare, spannende Themen.
12: Wenn Sie einem Grundschüler meinetwegen erklären müssten, was Sie so machen oder wie sich Ihr Amt, Ihr täglich Brot zusammensetzt, wie würden Sie das machen?
13: Also was wir für die Wirtschaft machen, sind gute Rahmenbedingungen gestalten, damit Wirtschaft sich gut entwickeln kann, dass Wirtschaft blühen kann. Nehmen wir zum Beispiel die Ansiedlung im Dresdner Norden. Alles, was da passiert, muss man und kann man ermöglichen als Stadt. Wenn es um Feuerwehr geht, ganz genauso Sicherheit herstellen. Das heißt, wir brauchen eine leistungsfähige Feuerwehr. Und wenn es halt brennt oder wenn eine Bombe gefunden wird, dann organisieren wir, dass die Menschen in dieser Stadt quasi in Sicherheit gebracht werden und man die Gefahr beseitigt.
12: Mhm. Wie robust steht denn Dresden wirtschaftlich derzeit da?
13: Also die Rahmenbedingungen für die Wirtschaft sind ja zurzeit nicht so leicht. Hohe Energiepreise, hohe Produktionskosten, starker Wettbewerb und auch eine Investitionszurückhaltung zum Teil. Aber wir haben in Dresden ein Stück auch Glück, weil wir im Verglichen mit den anderen Kommunen und mit anderen Regionen in Deutschland Zukunftstechnologien haben. Gerade die Chipwerke, wenn man sieht, was im Dresdner Norden investiert wird. TSMC, ESMC ist im Bau. Die Infineon-Chipfabrik ist vor 2 Wochen eröffnet worden. Global Foundries baut aus. Bosch entwickelt sich weiter und baut Personal auf. Das sind Zukunftstechnologien, die für uns in Dresden Wertschöpfung schaffen. Also wir haben ein Stück Glück. Und es bedeutet auch, wenn man mal schaut, die Beschäftigtenzahlen sind in Dresden zurzeit stabil.
12: Das bedeutet, wir sind auf einem guten Weg oder ist der wirtschaftliche Kurs für uns noch steinig und lang?
13: So ein auch guter wirtschaftlicher Weg, den muss man begleiten. Das ist ja auch die Aufgabe von uns als Stadt. Das bedeutet, wenn im Dresdner Norden ganz viel passiert, muss man dafür sorgen, dass Fachkräfte herkommen, dass sie nicht aus anderen Bereichen am Ende ausgesaugt werden, dass die Infrastruktur stimmt, dass Leitungen gezogen werden, dass Strom fließt, Wasser, Abwasser am Ende abgeleitet wird. Und da sind wir ganz kräftig auch dabei beim Investieren. Das heißt, es ist ein guter Weg, aber wir müssen einfach dranbleiben, dass die Rahmenbedingungen stimmen.
12: Kann man das ganz konkret an einem Beispiel greifbar machen, wie Sie dafür sorgen, dass es stabil bleibt? Vielleicht irgendwas aus jüngster Vergangenheit, wo man den Zuschauer ein bisschen abholen kann?
13: Das heißt, dass wir zum Beispiel in der Wirtschaftsförderung koordinieren auch die sämtlichen Baugenehmigungen für den Bau so eines Werkes wie ESMC. Da ist ja ganz viel zu beachten von Lärm, Emissionen und. Und da auch die verschiedenen Ämter unter einen Hut zu bringen und sich regelmäßig mit der Bauplanungsfirma, mit dem Bau im Prinzip abzustimmen, dass am Ende alles funktioniert. Das ist so diese koordinierende Aufgabe, diese Rahmenbedingungen schaffen. Das ist das, was bei uns zum Beispiel im Geschäftsbereich läuft.
12: Mhm. Außerdem läuft ja da auch das Thema Digitalisierung, wie wir es schon zu Beginn angeschnitten haben. Ja, viele Bürger erleben ja Digitalisierung vor allem dann, wenn irgendwas nie funktioniert. Welche digitale Verbesserung kann man denn in Dresden vielleicht demnächst spüren?
13: Also wir haben schon eine ganze Menge digitale Anträge, die Sie stellen können. Das war lange Zeit ja auch der Schwerpunkt, den es in Deutschland gab. Aber wir sind dabei, dass man durchgängig digitalisiert. Das ist ein Stückwert gewesen bisher. Also man hat einen Antrag gestellt, da ist aber nicht digital weiterverarbeitet worden. Jetzt führen wir bis 2030 die digitale Akte für alle Bereiche entsprechend ein. Wir haben sie schon im Stadtforum und das sieht man schon, wenn man das Stadtforum geht, dass es eine ganz andere Atmosphäre ist, ohne Papier. Und dass am Ende ein ganz anderes Arbeiten möglich wird, am Ende auch für Beschäftigte. Das ist also was, was wir weiter treiben wollen, durchgängige Digitalisierung. Mein Ziel natürlich weiter im Bürgeramt. Wir sind manchmal abhängig auch von Rahmenbedingungen, die der Bund schafft. Das heißt, das sind Themen ja Personalausweis, Reisepässe und. Da gibt es Rahmenbedingungen, die wir gestalten wollen, gestalten können. Wir geben uns Mühe, dass wir oft vorne dran sind und Pilotämter entsprechend auch oder Pilotprojekte entsprechend haben. Vielleicht dazu ein Beispiel. Wir testen die europäischen Nachweise auf dem Handy. Eudi-Wallet heißt das Ganze. Das heißt, es wird bundesweit für alle Kommunen hier in Dresden entwickelt, getestet, direkt mit dem Bundesdigitalministerium und der Sächsischen Staatskanzlei, sodass am Ende, wenn ich einen Nachweis brauche, zum Beispiel eine Ehrenamtskarte oder sonstige Nachweise auch von der Stadt später vielleicht auch in der Deutschland-App auch mal Bescheide, dass komplett digital sein soll. Das soll Anfang 27 zur Verfügung stehen und dann wird man auch in der Zeit sukzessive natürlich die entsprechenden Nachweise digital auch entgegennehmen. Das hilft uns bei der Entbürokratisierung.
12: Da kommt mir auch gerade der Gedanke mit der KI, spielt das bei der Digitalisierung da jetzt irgendwo eine Rolle? Also müssen Sie da Gebrauch machen von KI-Anwendungen?
13: Wir können Gebrauch machen. Also ich finde das was ganz wichtig. Wir sind dabei, ein eigenes KI-System auch in der Stadt zu entwickeln. Es gibt ja schon viele, viele Informationen, die man im öffentlichen Bereich hat, die wir auch als Stadt haben, dass man die für die Mitarbeitenden ganz einfach nochmal besser rausfiltern kann. Und wir sind dabei und nutzen das auch, dass wir KI-Anwendungen zur Vorprüfung zum Beispiel von Anträgen einsetzen. Wenn es also um Nachweise geht, kann man mit KI und ganz besser prüfen, dass die, ob die auch alle Nachweise natürlich komplett sind, ob die vollständig sind, lesbar sind und so weiter. Das kann man bei einer Antragsentgegennahme entsprechend machen, um dann digital weiterverarbeiten zu können. Nächster Punkt, wir haben ja recht umfangreiche Informationsseiten auch zur Stadt. Wichtig ist, dass natürlich, wenn ich was suche, auch schnell was finde. Also es muss das Ziel sein, dass jede Bürgerin, jeder Bürger, wenn sie bei uns aufs Internet geht, schnell die Infos findet, einfache Fragen formulieren kann und auch einfache Antworten bekommt.
12: Die Digitalisierung und die Anwendung von KI, die schreitet ja immer schneller voran. Muss man da vielleicht auch im Rathaus irgendwie Angst haben, dass irgendwelche Stellen wegdigitalisiert werden, sage ich jetzt mal?
13: Für mich ist das ein großes Potenzial jetzt ganz einfach. Ne? Wir sind in einem Haushaltskurs ganz so einfach, dass wir auch sehen müssen, wo können wir einsparen. Und die Digitalisierung ist eine Möglichkeit, uns die Prozesse auch einfacher zu machen. Das bedeutet, Prozesse zu prüfen in den ersten Punkt ganz erstmal, dass man wirklich vom Bürgerin, vom Bürger her denkt und das aber dann auch digital umsetzen. Durchgängig digital, medienbruchfrei und ich kann mir Verwaltungsarbeiten sparen und zum Beispiel mehr investieren an Zeit in Beratung. Und das ist ein ganz wichtiger Schlüssel. Wenn ich Massensachen sehe, zum Beispiel Wohngeldbearbeitung, kann ich digital wirklich toll entlasten. Sowas ist wichtig, das braucht man am Ende auch keine Angst haben, denn auch wir werden am Ende erstens sowieso weniger Mitarbeiterinnen und Mitarbeiter haben und wir haben genauso die demografische Fragen zu stellen und zu beantworten wie jedes andere Unternehmen.
12: Ja, jetzt komme ich zu den lockereren Sommerfragen, sage ich mal, Herr Pratzker. Welche Baustelle in Ihrem Dezernat, welche von denen würden Sie denn am liebsten noch vorm Sommerurlaub vom Tisch bekommen?
13: Das klingt so, als könnte man so die Schwerpunktbaustellen ja in einer Woche bauen, wie so die Königsbrücker Straße in einer Woche gebaut werden müsste. Schön wäre es, wenn es so wäre. Manches braucht halt etwas mehr Vorlauf und was für mich schon ein wichtiges Thema ist, ist schon ein Stück Haushaltskonsolidierung, was wir jetzt im Sommer ja abschließen wollen, damit am Ende der Haushalt eingebracht werden kann. Also müssen wir die Grundlagen dazu schaffen. Da sind wir in der Vorbereitung entsprechend und das bedeutet natürlich, dass man sich da viele Gedanken machen kann, dass man auch beruhigt dann einfach ein paar Wochen Pause machen kann.
12: Wie blicken Sie da drauf? Ist ein mulmiges Gefühl noch im Bauch oder alles auf einem guten Weg?
13: Also ist immer beides, muss man ganz einfach sagen. Wir sind in einer Zeit, wo die Antworten manchmal vorneweg nicht unbedingt feststehen, sondern manche Wege entstehen natürlich auch beim Gehen. Und ich denke, dass wir auf dem Weg schon ein ganzes Stück vorangekommen sind und das hilft mir einfach auch zuversichtlich dann auch in die Zukunft zu schauen.
12: An welchen Termin aus dem ersten Halbjahr 26 denken Sie denn besonders gern zurück?
13: Ganz viele Termine, die mir durch den Kopf gehen. Wenn ich die wirtschaftlichen Bereich denke, dann sehe ich natürlich große Ansiedlungen, die wir hatten. Die sind in aller Munde, aber ich war auch bei kleineren Firmen oder Industrieprojekten, die hier beginnen. Und ein Projekt war ein Bahnunternehmen aus der Schweiz, was sich bei uns hier angesiedelt hat. Wirklich also was Besonderes, dass für Osteuropa quasi wir die Niederlassung werden und auch hier ausstrahlen bis nach Polen und Tschechien. Wir sind aus Sachsen auch Bahnland. Der zweite Bereich ist im Industriegelände, wo ein großer Handwerkerhof auch entsprechend gebaut wird. Das sind Termine, an die ich mich gerne erinnere, die nicht so viele Leute vielleicht mitbekommen, aber ein Zeichen ist, dass wir wirtschaftlich wirklich Dynamik auch in dieser Region, in dieser Stadt haben. Und das ist was Wichtiges, gerade in schweren Zeiten. Mhm. Oder ich erinnere mich an die Grundsteinlegung der Feuerwehr in Langenbrück. Sicherheit zu schaffen, neu zu bauen zu können, ist auch wirklich ein Vorrecht, dass wir einfach Sicherheit schaffen, auch im nördlichen Bereich in Dresden.
12: Muss man bei solchen Themen dann mitunter sein wirtschaftliches Denken auch mal abschalten? Ist das damit unter Fehl am Platz? Wie ist das?
13: Nee, also ich denke genau, das wirtschaftliche Denken gehört immer dazu, aber ich würde es vielleicht anders formulieren. Wichtig ist, dass wir aus der Sicht der Bürgerinnen und Bürger unter Unternehmen herdenken, vom Ergebnis herdenken. Und das ist das, was ich mir wünsche, wo ich selber versuche, mit meinem Bereich ein Stück beizutragen, dass wir nicht in einer versäulten Verwaltung, jeder macht dort sein Thema und dann ist das am Ende, sondern wirklich daran denken, dass was am Ende für die Menschen rauskommt. Das ist so das, was wir mit der Wirtschaftsförderung auch machen. Da sind wir ein ganz wichtiges verbindendes Glied, auch sagen wir, der Anker für die Unternehmen in der Stadt. Und das machen wir auch bei anderen Themen, Sicherheitsfragen zum Beispiel, die Koordination Feuerwehr am Ende zum Beispiel auch zur Polizei und zu anderen Sicherheitsbereichen. Das sind Themen ganz einfach, die da zusammengehören.
12: Vielen Dank für Ihre Antworten, Herr Pratzker. Das war es schon gewesen. Hat mich gefreut.
13: Gern, wunderbar.

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1: Der Zirkus ist 365 Tage im Jahr. Wie sagt man so gut, 24/7.
2: Die Vorbereitungen für den Dresdner Weihnachtszirkus laufen das ganze Jahr. Doch in diesem Jahr nicht ganz wie gewohnt.
1: Ein Schaden von ungefähr zwischen 30 und 40.000 Euro.
2: Noch steht der Dresdner Weihnachtszirkus nicht auf seinem Festplatz. Doch für Zirkusdirektor Sascha Kölner und sein Team laufen die Vorbereitungen zu jeder Jahreszeit auf Hochtouren. Im Sommer wird repariert, lackiert und erneuert.
1: Aktuell, wir haben eine riesen Baustelle momentan. Unsere ganzen Aufleger, die wir haben, die wurden alle neu lackiert und neue Planen designt. Und das wird alles eingezogen, alles neu hergerichtet. Wir bereiten alles wieder vor, das was im letzten Jahr beim Abbau so ein bisschen gelitten hat.
2: Von Fahrzeugen bis zu den Zeltanlagen wird das Material nach jeder Spielzeit kontrolliert und wieder auf die kommende Saison vorbereitet. Denn der jährliche Auf- und Abbau hinterlässt Spuren.
1: Wir reden hier von viele, viele Tonnen, die wir jedes Jahr aufbauen und auch wieder abbauen. Die ganzen Sitze werden genutzt von über 100.000 Besuchern. Und das ganze Material, das leidet auch irgendwo darunter. Und da muss man immer hinterher sein, damit man das immer wieder auf den neuesten Stand bringt.
2: Dabei geht es in diesem Jahr nicht nur um Reparaturen. Hinter den Kulissen wird auch kräftig investiert. Unter anderem in eine neue Manege und einen umgebauten Backstage-Bereich. Mehr Platz, neue Technik und kleinere Verbesserungen sollen den Aufenthalt komfortabler machen.
1: Wir haben aus Italien von der Firma Anceschi eine komplett neue Manege geholt, sodass unsere Gäste den besten Komfort haben. Eine neue LED-Soundlichtanlage haben wir im Zirkuszelt in diesem Jahr verbaut. Viele neue Errungenschaften, ne? Also auch Weihnachtsbaum und viele, viele Stände. Der ganze Weihnachtsmarkt bei uns ist in diesem Jahr nicht nur in einem Zelt. Das haben wir jetzt größer gezogen in zwei Zelten. Denn wir haben ein neues Toilettenzelt gekauft. Das ist doppelt so groß als das im letzten Jahr. Also da müssen unsere Gäste nicht mehr so weit und so lange anstehen.
2: Parallel dazu steht auch das Programm für die kommende Spielzeit bereits fest. Bei den Darbietungen setzt der Weihnachtszirkus erneut auf einen neuen Mix.
1: Es ist wieder eine komplett neue Spielzeit. Von Tiere, Artistik, Klonerie, also die Komiker. Es ist alles komplett neu.
2: Die Nachfrage für die kommende Saison ist nach Angaben des Weihnachtszirkus jetzt schon sehr groß. Für die Kölner Brüder ist die Unterstützung des Publikums entscheidend, damit dieser Aufwand jedes Jahr möglich bleibt.
1: Sicher die besten Plätze, das sagen wir nicht umsonst, denn wir sind jetzt schon 2 Monate vor dem Vorverkauf wie im letzten Jahr. Und die Tickets werden uns aus der Hand gerissen und da sind wir auch sehr, sehr stolz, weil wie gesagt, ohne unser Publikum, ohne unsere Gäste würde das gar nicht funktionieren.
2: Doch die Vorbereitungen wurden diesen Sommer gestört. Aus dem Sommerlager verschwand wichtige Technik, Material, das für den späteren Betrieb dringend gebraucht wird.
1: Als wir dann unser Material rausgeholt haben, haben wir festgestellt, dass viele Starkstromkabel von uns entwendet wurden. Also ein Schaden von ungefähr zwischen 30.000 und 40.000 Euro.
2: Ersatz für das gestohlene Material fehlt bislang teilweise. Trotz des finanziellen Schadens soll der Aufbau wie geplant funktionieren. Und davon sollen die Besucher am Ende möglichst nichts merken.
1: Unser Publikum sieht dann natürlich einen wieder strahlend erleuchteten Zirkus. Wir lassen den Kopf nicht hängen und der Zirkus wird schon leuchten. Das kriegen wir schon hin.
2: Trotz Rückschlägen laufen die Vorbereitungen weiter. Bis zur neuen Spielzeit soll alles an seinem Platz sein. Damit es für das Publikum am Ende wieder heißt, Manege frei in Dresden.

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1: Das Werk ist mittlerweile 115 Jahre alt. Es hat Bombenangriffe überstanden, das hat Hochwasser überstanden, das hat die Wendezeit überstanden. Das Werk war immer da.
2: 115 Jahre Geschichte und jetzt soll 2028 Schluss sein.
3: Das verstehe ich nicht, wie man menschlich was machen kann.
2: Der Pharmakonzern GSK will sein Dresdner Impfstoffwerk bis 2028 schließen. Rund 650 Beschäftigte sind betroffen. Peter Misbach, Betriebsratsvorsitzender am Standort, kämpft mit seinen Kollegen jetzt gegen das Aus.
1: Aktuell komme ich gerade aus einer Sondersitzung des Betriebsrates und wir bewerten nun die Situation, die uns auf den Tisch gelegt wurde. Die Mitarbeiter sind tief getroffen, es ist eine große Trauer, auch Wut im Raum. Als Betriebsrat haben wir leider dafür keine Zeit. Wir müssen uns direkt auf die Situation einstellen. Und Fokus von der Sondersitzung ist nun, das Geschäftspapier unseres Unternehmens zu bewerten. Hat der Plan Hand und Fuß? Aus unserer Sicht nein. Und wir entwickeln nun Strategien für die Zukunft. Und unser Ziel ist ganz klar die Aufrechterhaltung des Standorts. Wir wollen jeden Arbeitsplatz retten und die Zukunft des Standorts für Dresden.
2: Unterstützung bekommt der Betriebsrat von der Gewerkschaft IGBCE. Der für die Pharmaindustrie in Sachsen zuständige Gewerkschaftssekretär Norbert Winter hat mit den Betriebsräten bereits einen Fahrplan beraten. Neben den Verhandlungen im Unternehmen soll dabei vor allem politischer Druck aufgebaut werden.
4: Wir brauchen dieses Werk, insbesondere auch vor dem Hintergrund von Impfstoffproduktion für Hepatitis und Grippe. Und wenn wir das nicht mehr haben, sind wir quasi auch bei anderen Produkten komplett abhängig von Lieferungen aus dem Ausland. Und das mit der Bewertung, dass man das eigentlich seit Corona nicht wollte, dass sowas passiert, dass ein weiterer pharmazeutischer Standort mit seiner Produktion schließt, ist das natürlich besonders schlecht.
2: Der Betriebsrat will dabei auch Lösungen außerhalb einer Fortführung unter GSK prüfen. Entscheidend sei, die Produktionskapazitäten und das Know-how am Standort zu erhalten.
1: Eine mögliche Lösung könnte sein, eine nähere Zusammenarbeit mit Gesundheitsministerium und unserer Bundesregierung. Wir haben hier hinter uns einen Impfstoffherstellungsstandort, einen der letzten in ganz Europa. Das heißt, wir haben eine faktische Produktionskapazität, um die gesamte Bundesrepublik mit Impfdosen zu versorgen. Damit könnte eine Lösung auch vielleicht eine Teilbeteiligung aus Regierungssicht sein, bis hin zur Suche nach einem Käufer unseres Standorts, der den Wert auch messen kann und sagt, er investiert in die Gesundheitsvorsorge für Deutschland und damit auch für Europa.
2: Auch die Politik reagiert auf die angekündigte Schließung. Auf unsere Anfrage äußerte sich Sachsens Wirtschaftsminister Dirk Panther folgendermaßen.
5: Die Ankündigung des Unternehmens kommt für uns überraschend. Die Staatsregierung wird nun das Gespräch mit der Unternehmensleitung und den Arbeitnehmervertretern suchen, um mögliche Handlungsspielräume zu klären. Mit der angekündigten Schließung droht Sachsen der Verlust von rund 650 hochqualifizierten Industriearbeitsplätzen. Zugleich steht wichtige pharmazeutische Produktionskompetenz in Deutschland auf dem Spiel.
2: Auch Dresdens Oberbürgermeister Dirk Hilbert positionierte sich auf unsere Anfrage schriftlich.
6: Ein Standort mit über 100-jähriger Tradition lässt sich nicht so einfach abwickeln. Für mich ist klar, dass wir um das Werk und für die Beschäftigten kämpfen werden. Dresden hat gerade in der Biotechnologie enormes Potenzial.
2: Über konkrete Maßnahmen zum Erhalt des Werks äußerte sich die Stadt auf unsere Anfrage zunächst nicht. Auch aus dem Sächsischen Landtag gibt es politische Reaktionen. Bis Redaktionsschluss lagen uns dazu eigene Pressemitteilungen der SPD-Fraktion und der Linksfraktion vor. Die SPD fordert, dass Stadt, Freistaat und Bund alles in ihrer Macht Stehende tun, um Produktion und Arbeitsplätze in Dresden zu sichern. Die Linke fordert Wirtschaftsminister Dirk Panther auf, den, Zitat, Reaktionsmodus zu verlassen und bezeichnet den Erhalt der Impfstoffproduktion auch als Frage der Gesundheitssicherheit.
1: Wir reden hier von einem gravierenden Einschnitt erneut im Osten von Deutschland für einen Produktionsstandort mit langjähriger Geschichte, tiefer Verwurzelung in der Region. Wir haben hier hochqualifizierte, tarifgebundene Fachkräfte und auch Arbeitsplätze. Und wir reden am Ende des Tages nicht nur über 641 Mitarbeiter, das sind 641 Familien.
2: GSK begründet die geplante Schließung mit weltweit rückläufiger Nachfrage und Überkapazitäten. Die Grippe-Impfstoffproduktion soll künftig am kanadischen Standort Stiefoy gebündelt werden. Ob der Widerstand von Betriebsrat, Gewerkschaft und Politik die Entscheidung noch verändern kann, ist offen.
1: Am Ende muss die Entscheidung in den Konzernzentralen getroffen werden. Ich hatte gestern die Chance, unseren zuständigen Topmanager Rudi Rosolen noch zu sprechen nach dieser Mitarbeiterversammlung. Aber auch da wurde mir wenig Hoffnung für eine Standortrettung unter dem Zeichen von GSK signalisiert.

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0: Nachrichten. Sachsens Wirtschaft hat sich ein ehrgeiziges Ziel gesetzt. Bis 2040 will der Freistaat zu den Top 3 beim Wachstum des Bruttoinlandsprodukts in Deutschland gehören. Das hat Wirtschaftsminister Dirk Panther nach einem Spitzengespräch in Dresden bekannt gegeben. Um dieses Ziel zu erreichen, setzt Sachsen auf seine Stärken in Bereichen wie Mikroelektronik, künstliche Intelligenz und Robotik. Der Arbeitgeberpräsident Jörg Brückner betonte jedoch, dass die sächsische Industrie unter Druck steht und Reformen notwendig sind, um Vertrauen zurückzugewinnen. Die Semperoper in Dresden startet mit guten Zahlen in die neue Spielzeit. Intendantin Nora Schmid erklärte, dass das Opernhaus weiterhin ein gesellschaftlich relevanter Akteur bleiben möchte. Für die neue Saison sind 10 Premieren geplant, darunter Giuseppe Verdis Maskenball im Oktober. Die Auslastung lag zuletzt bei beeindruckenden 97%, was hilft, Sparvorgaben auszugleichen. Trotz der Erfolge warnte Schmid davor, diese hohe Auslastung als selbstverständlich anzusehen. Kulturverbände in Sachsen schlagen Alarm. Sie sehen die Kulturszene des Freistaates durch geplante Haushaltskürzungen gefährdet. Die Interessengemeinschaft der Landeskulturverbände fordert deutliche Nachbesserungen im Regierungsentwurf für den Doppelhaushalt 2027-22. Besonders besorgt sind sie über mögliche Einschnitte im ländlichen Raum, wo kulturelle Netzwerke wichtige Ankerpunkte für den gesellschaftlichen Zusammenhalt darstellen. Die Verbände fordern eine Fortführung der Kulturförderung auf dem bisherigen Niveau und Unterstützung für die freie Szene.

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2: Der Zirkus ist 365 Tage im Jahr. Wie sagt man so gut, 24/7.
3: Die Vorbereitungen für den Dresdner Weihnachtszirkus laufen das ganze Jahr. Doch in diesem Jahr nicht ganz wie gewohnt.
2: Ein Schaden von ungefähr zwischen 30 und 40.000 Euro.
3: Noch steht der Dresdner Weihnachtszirkus nicht auf seinem Festplatz. Doch für Zirkusdirektor Sascha Kölner und sein Team laufen die Vorbereitungen zu jeder Jahreszeit auf Hochtouren. Im Sommer wird repariert, lackiert und erneuert.
2: Aktuell, wir haben eine riesen Baustelle momentan. Unsere ganzen Aufleger, die wir haben, die wurden alle neu lackiert und neue Planen designt. Und das wird alles eingezogen, alles neu hergerichtet. Wir bereiten alles wieder vor, das was im letzten Jahr beim Abbau so ein bisschen gelitten hat.
3: Von Fahrzeugen bis zu den Zeltanlagen wird das Material nach jeder Spielzeit kontrolliert und wieder auf die kommende Saison vorbereitet. Denn der jährliche Auf- und Abbau hinterlässt Spuren.
2: Wir reden hier von viele, viele Tonnen, die wir jedes Jahr aufbauen und auch wieder abbauen. Die ganzen Sitze werden genutzt von über 100.000 Besuchern. Und das ganze Material, das leidet auch irgendwo darunter. Und da muss man immer hinterher sein,

0: unsere Gäste den besten Komfort haben. Eine neue LED-Soundlichtanlage haben wir im Zirkuszelt in diesem Jahr verbaut. Viele neue Errungenschaften, ne? Also auch Weihnachtsbaum und viele, viele Stände. Der ganze Weihnachtsmarkt bei uns ist in diesem Jahr nicht nur in einem Zelt. Das haben wir jetzt größer gezogen in zwei Zelten. Denn wir haben ein neues Toilettenzelt gekauft. Das ist doppelt so groß als das im letzten Jahr. Also da müssen unsere Gäste nicht mehr so weit und so lange anstehen.
1: Parallel dazu steht auch das Programm für die kommende Spielzeit bereits fest. Bei den Darbietungen setzt der Weihnachtszirkus erneut auf einen neuen Mix.
0: Es ist wieder eine komplett neue Spielzeit. Von Tiere, Artistik, Klonerie, also die Komiker. Es ist alles komplett neu.
1: Die Nachfrage für die kommende Saison ist nach Angaben des Weihnachtszirkus jetzt schon sehr groß. Für die Kölner Brüder ist die Unterstützung des Publikums entscheidend, damit dieser Aufwand jedes Jahr möglich bleibt.
0: Sicher die besten Plätze, das sagen wir nicht umsonst, denn wir sind jetzt schon 2 Monate vor dem Vorverkauf wie im letzten Jahr. Und die Tickets werden uns aus der Hand gerissen und da sind wir auch sehr, sehr stolz, weil wie gesagt, ohne unser Publikum, ohne unsere Gäste würde das gar nicht funktionieren.
1: Doch die Vorbereitungen wurden diesen Sommer gestört. Aus dem Sommerlager verschwand wichtige Technik, Material, das für den späteren Betrieb dringend gebraucht wird.
0: Als wir dann unser Material rausgeholt haben, haben wir festgestellt, dass viele Starkstromkabel von uns entwendet wurden. Also ein Schaden von ungefähr zwischen 30.000 und 40.000 Euro.
1: Ersatz für das gestohlene Material fehlt bislang teilweise. Trotz des finanziellen Schadens soll der Aufbau wie geplant funktionieren. Und davon sollen die Besucher am Ende möglichst nichts merken.
0: Unser Publikum sieht dann natürlich einen wieder strahlend erleuchteten Zirkus. Wir lassen den Kopf nicht hängen und der Zirkus wird schon leuchten. Das kriegen wir schon hin.
1: Trotz Rückschlägen laufen die Vorbereitungen weiter. Bis zur neuen Spielzeit soll alles an seinem Platz sein. Damit es für das Publikum am Ende wieder heißt, Manege frei in Dresden.

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1: Das Werk ist mittlerweile 115 Jahre alt. Es hat Bombenangriffe überstanden, das hat Hochwasser überstanden, das hat die Wendezeit überstanden. Das Werk war immer da.
2: 115 Jahre Geschichte und jetzt soll 2028 Schluss sein.
3: Das verstehe ich mit ihm, ein menschlicher was machen kann.
2: Der Pharmakonzern GSK will sein Dresdner Impfstoffwerk bis 2028 schließen. Rund 650 Beschäftigte sind betroffen. Peter Misbach, Betriebsratsvorsitzender am Standort, kämpft mit seinen Kollegen jetzt gegen das Aus.
1: Aktuell komme ich gerade aus einer Sondersitzung des Betriebsrates und wir bewerten nun die Situation, die uns auf den Tisch gelegt wurde. Die Mitarbeiter sind tief getroffen, es ist eine große Trauer, auch Wut im Raum. Als Betriebsrat haben wir leider dafür keine Zeit, wir müssen uns direkt auf die Situation einstellen und Fokus von der Sondersitzung ist nun, das Geschäftspapier unseres Unternehmens zu bewerten. Hat der Plan Hand und Fuß? Aus unserer Sicht nein. Und wir entwickeln nun Strategien für die Zukunft und unser Ziel ist ganz klar die Aufrechterhaltung des Standorts. Wir wollen jeden Arbeitsplatz retten und die Zukunft des Standorts für Dresden.
2: Unterstützung bekommt der Betriebsrat von der Gewerkschaft IGBCE. Der für die Pharmaindustrie in Sachsen zuständige Gewerkschaftssekretär Norbert Winter hat mit den Betriebsräten bereits einen Fahrplan beraten. Neben den Verhandlungen im Unternehmen soll dabei vor allem politischer Druck aufgebaut werden.
4: Wir brauchen dieses Werk, insbesondere auch vor dem Hintergrund von Impfstoffproduktion für Hepatitis und Grippe. Und wenn wir das nicht mehr haben, sind wir quasi auch bei anderen Produkten komplett abhängig von Lieferungen aus dem Ausland. Und das mit der Bewertung, dass man das eigentlich seit Corona nicht wollte, dass sowas passiert, dass ein weiterer pharmazeutischer Standort mit seiner Produktion schließt, ist das natürlich besonders schlecht.
2: Der Betriebsrat will dabei auch Lösungen außerhalb einer Fortführung unter GSK prüfen. Entscheidend sei, die Produktionskapazitäten und das Know-how am Standort zu erhalten.
1: Eine mögliche Lösung könnte sein, eine nähere Zusammenarbeit mit Gesundheitsministerium und unserer Bundesregierung. Wir haben hier hinter uns einen Impfstoffherstellungsstandort, einen der letzten in ganz Europa. Das heißt, wir haben eine faktische Produktionskapazität, um die gesamte Bundesrepublik mit Impfdosen zu versorgen. Damit könnte eine Lösung auch vielleicht eine Teilbeteiligung aus Regierungssicht sein, bis hin zur Suche nach einem Käufer unseres Standorts, der den Wert auch messen kann und sagt, er investiert in die Gesundheitsvorsorge für Deutschland und damit auch für Europa.
2: Auch die Politik reagiert auf die angekündigte Schließung. Auf unsere Anfrage äußerte sich Sachsens Wirtschaftsminister Dirk Panther folgendermaßen.
5: Die Ankündigung des Unternehmens kommt für uns überraschend. Die Staatsregierung wird nun das Gespräch mit der Unternehmensleitung und den Arbeitnehmervertretern suchen, um mögliche Handlungsspielräume zu klären. Mit der angekündigten Schließung droht Sachsen der Verlust von rund 650 hochqualifizierten Industriearbeitsplätzen. Zugleich steht wichtige pharmazeutische Produktionskompetenz in Deutschland auf dem Spiel.
2: Auch Dresdens Oberbürgermeister Dirk Hilbert positionierte sich auf unsere Anfrage schriftlich.
6: Ein Standort mit über 100-jähriger Tradition lässt sich nicht so einfach abwickeln. Für mich ist klar, dass wir um das Werk und für die Beschäftigten kämpfen werden. Dresden hat gerade in der Biotechnologie enormes Potenzial.
2: Über konkrete Maßnahmen zum Erhalt des Werks äußerte sich die Stadt auf unsere Anfrage zunächst nicht. Auch aus dem Sächsischen Landtag gibt es politische Reaktionen. Bis Redaktionsschluss lagen uns dazu eigene Pressemitteilungen der SPD-Fraktion und der Linksfraktion vor. Die SPD fordert, dass Stadt, Freistaat und Bund alles in ihrer Macht Stehende tun, um Produktion und Arbeitsplätze in Dresden zu sichern. Die Linke fordert Wirtschaftsminister Dirk Panther auf, den, Zitat, Reaktionsmodus zu verlassen und bezeichnet den Erhalt der Impfstoffproduktion auch als Frage der Gesundheitssicherheit.
1: Wir reden hier von einem gravierenden Einschnitt erneut im Osten von Deutschland für einen Produktionsstandort mit langjähriger Geschichte, tiefer Verwurzelung in der Region. Wir haben hier hochqualifizierte, tarifgebundene Fachkräfte und auch Arbeitsplätze. Und wir reden am Ende des Tages nicht nur über 641 Mitarbeiter, das sind 641 Familien.
2: GSK begründet die geplante Schließung mit weltweit rückläufiger Nachfrage und Überkapazitäten. Die Grippe-Impfstoffproduktion soll künftig am kanadischen Standort Stiefel gebündelt werden. Ob der Widerstand von Betriebsrat, Gewerkschaft und Politik die Entscheidung noch verändern kann, ist offen.
1: Am Ende muss die Entscheidung in den Konzernzentralen getroffen werden. Ich hatte gestern die Chance, unseren zuständigen Topmanager Rudi Rosolen noch zu sprechen nach dieser Mitarbeiterversammlung. Aber auch da wurde mir wenig Hoffnung für eine Standortrettung unter dem Zeichen von GSK signalisiert.

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2: Einsteigen, Fahrräder verstauen und auf zum Start nach Zittau. Für rund 200 Radsportler hat heute Morgen der European Peace Ride begonnen. Gemeinsam ging es zunächst mit einem Sonderzug Richtung Dreiländereck. In Zittau angekommen, wechselten die Teilnehmer vom Zug auf den Sattel und machten sich auf die ersten Kilometer. Vor ihnen liegen 3 Tage, rund 500 Kilometer und insgesamt 6000 Höhenmeter. Die Strecke führt über Ländergrenzen hinweg von Zittau, über das tschechische Liberec und Dresden bis nach Chemnitz. Dabei geht es nicht allein um sportliche Leistung. Der European Peace Ride versteht sich als Zeichen für Frieden und europäische Verständigung. Die Idee dazu entstand 2020 im Zuge der Bewerbung von Chemnitz zur europäischen Kulturhauptstadt. Vorbild ist die legendäre internationale Friedensfahrt, die über Jahrzehnte hinweg Deutschland, Polen und die damalige Tschechoslowakei miteinander verband. Inzwischen ist aus der Idee eine feste Radsportveranstaltung geworden. Und die bekommt in diesem Jahr prominente Unterstützung. Mit Jan Ullrich fährt auch Deutschlands bislang einziger Tour de France-Sieger mit. Bis Sonntag wartet auf das Feld ein anspruchsvolles Programm. Dazu gehört auch ein Stück sächsische Radsportgeschichte, die steile Wand von Merane. Heute aber zählt erst einmal der Auftakt. Von Zittau aus rollt der European Peace Ride jetzt durch 3 Länder mit dem Ziel Chemnitz.

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Einen schönen guten Abend und herzlich willkommen zu Sachsen aktuell am 11. September. Das sind unsere Themen heute. GSK aus in Dresden. Kampf um 650 Jobs. Außerdem. Fachkräfte gesucht. Sachsen hofft auf Unterstützung aus Vietnam und. Dresdner Weihnachtszirkus bereitet sich auf die 29.

0: Für hunderte Beschäftigte bei GSK in Dresden steht die berufliche Zukunft auf der Kippe. Der Konzern will das traditionsreiche Impfstoffwerk bis 2028 schließen. Doch Betriebsrat, Gewerkschaft und Politik machen deutlich, aufgeben wollen sie den Standort noch nicht.
1: Das Werk ist mittlerweile 115 Jahre alt. Das hat Bombenangriffe überstanden, das hat Hochwasser überstanden, das hat die Wendezeit überstanden. Das Werk war immer da.
2: 115 Jahre Geschichte und jetzt soll 2028 Schluss sein.
3: Das verstehe ich nicht, wie man menschlich sowas machen kann.
2: Der Pharmakonzern GSK will sein Dresdner Impfstoffwerk bis 2028 schließen. Rund 650 Beschäftigte sind betroffen. Peter Misbach, Betriebsratsvorsitzender am Standort, kämpft mit seinen Kollegen jetzt gegen das Aus.
1: Aktuell komme ich gerade aus einer Sondersitzung des Betriebsrates und wir bewerten nun die Situation, die uns auf den Tisch gelegt wurde. Die Mitarbeiter sind tief getroffen. Es ist eine große Trauer, auch Wut im Raum. Als Betriebsrat haben wir leider dafür keine Zeit. Wir müssen uns direkt auf die Situation einstellen. Und Fokus von der Sondersitzung ist nun, das Geschäftspapier unseres Unternehmens zu bewerten. Hat der Plan Hand und Fuß? Aus unserer Sicht nein. Und wir entwickeln nun Strategien für die Zukunft. Und unser Ziel ist ganz klar die Aufrechterhaltung des Standorts. Wir wollen jeden Arbeitsplatz retten und die Zukunft des Standorts für Dresden.
2: Unterstützung bekommt der Betriebsrat von der Gewerkschaft IGBCE. Der für die Pharmaindustrie in Sachsen zuständige Gewerkschaftssekretär Norbert Winter hat mit den Betriebsräten bereits einen Fahrplan beraten. Neben den Verhandlungen im Unternehmen soll dabei vor allem politischer Druck aufgebaut werden.
4: Wir brauchen dieses Werk, insbesondere auch vor dem Hintergrund von Impfstoffproduktion für Hepatitis und Grippe. Und wenn wir das nicht mehr haben, sind wir quasi auch bei anderen Produkten komplett abhängig von Lieferungen aus dem Ausland. Und das mit der Bewertung, dass man das eigentlich seit Corona nicht wollte, dass sowas passiert, dass ein weiterer pharmazeutischer Standort mit seiner Produktion schließt, ist das natürlich besonders schlecht.
2: Der Betriebsrat will dabei auch Lösungen außerhalb einer Fortführung unter GSK prüfen. Entscheidend sei, die Produktionskapazitäten und das Know-how am Standort zu erhalten.
1: Eine mögliche Lösung könnte sein, eine nähere Zusammenarbeit mit Gesundheitsministerium und unserer Bundesregierung. Wir haben hier hinter uns einen Impfstoffherstellungsstandort, einen der letzten in ganz Europa. Das heißt, wir haben eine faktische Produktionskapazität, um die gesamte Bundesrepublik mit Impfdosen zu versorgen. Damit könnte eine Lösung auch vielleicht eine Teilbeteiligung aus Regierungssicht sein, bis hin zur Suche nach einem Käufer unseres Standorts, der den Wert auch messen kann und sagt, er investiert in die Gesundheitsvorsorge für Deutschland und damit auch für Europa.
2: Auch die Politik reagiert auf die angekündigte Schließung. Auf unsere Anfrage äußerte sich Sachsens Wirtschaftsminister Dirk Panther folgendermaßen.
5: Die Ankündigung des Unternehmens kommt für uns überraschend. Die Staatsregierung wird nun das Gespräch mit der Unternehmensleitung und den Arbeitnehmervertretern suchen, um mögliche Handlungsspielräume zu klären. Mit der angekündigten Schließung droht Sachsen der Verlust von rund 650 hochqualifizierten Industriearbeitsplätzen. Zugleich steht wichtige pharmazeutische Produktionskompetenz in Deutschland auf dem Spiel.
2: Auch Dresdens Oberbürgermeister Dirk Hilbert positionierte sich auf unsere Anfrage schriftlich.
6: Ein Standort mit über 100-jähriger Tradition lässt sich nicht so einfach abwickeln. Für mich ist klar, dass wir um das Werk und für die Beschäftigten kämpfen werden. Dresden hat gerade in der Biotechnologie enormes Potenzial.
2: Über konkrete Maßnahmen zum Erhalt des Werks äußerte sich die Stadt auf unsere Anfrage zunächst nicht. Auch aus dem Sächsischen Landtag gibt es politische Reaktionen. Bis Redaktionsschluss lagen uns dazu eigene Pressemitteilungen der SPD-Fraktion und der Linksfraktion vor. Die SPD fordert, dass Stadt, Freistaat und Bund alles in ihrer Macht Stehende tun, um Produktion und Arbeitsplätze in Dresden zu sichern. Die Linke fordert Wirtschaftsminister Dirk Panther auf, den, Zitat, Reaktionsmodus zu verlassen und bezeichnet den Erhalt der Impfstoffproduktion auch als Frage der Gesundheitssicherheit.
1: Wir reden hier von einem gravierenden Einschnitt erneut im Osten von Deutschland für einen Produktionsstandort mit langjähriger Geschichte, tiefer Verwurzelung in der Region. Wir haben hier hochqualifizierte, tarifgebundene Fachkräfte und auch Arbeitsplätze. Und wir reden am Ende des Tages nicht nur über 641 Mitarbeiter, das sind 641 Familien.
2: GSK begründet die geplante Schließung mit weltweit rückläufiger Nachfrage und Überkapazitäten. Die Grippe-Impfstoffproduktion soll künftig am kanadischen Standort Stiefel gebündelt werden. Ob der Widerstand von Betriebsrat, Gewerkschaft und Politik die Entscheidung noch verändern kann, ist offen.
1: Am Ende muss die Entscheidung in den Konzernzentralen getroffen werden. Ich hatte gestern die Chance, unseren zuständigen Topmanager Rudi Rosolen noch zu sprechen nach dieser Mitarbeiterversammlung. Aber auch da wurde mir wenig Hoffnung für eine Standortrettung unter dem Zeichen von GSK signalisiert.
0: Ein Unfall hat am Freitagmittag im Leipziger Süden einen größeren Einsatz von Polizei und Rettungskräften ausgelöst. Betroffen war der Bereich Kurt-Eisner-Straße und August-Bebel-Straße. Noch sind nicht alle Details zum Unfallhergang geklärt.
7: Bei einem Verkehrsunfall in der Leipziger Südvorstadt sind am Freitagmittag zwei Menschen verletzt worden, einer davon schwer. Gegen 11.45 Uhr war ein 19-Jähriger mit einem PKW auf der Kurt-Eisner-Straße in östlicher Richtung unterwegs. An der Kreuzung zur August-Bebel-Straße stieß das Auto mit einem E-Bike zusammen. Der 38-jährige E-Bike-Fahrer fuhr auf dem Fahrradschutzstreifen der August-Bebel-Straße in Richtung Norden. Durch den Unfall wurden außerdem zwei geparkte Autos, eine Ampel und ein Verkehrsschild beschädigt. Der 38-jährige Radfahrer erlitt schwere Verletzungen und wurde in ein Krankenhaus gebracht. Auch der 19-jährige Autofahrer wurde verletzt und dort ambulant behandelt. Für die Unfallaufnahme blieb die Kurt-Eisner-Straße bis etwa 14 Uhr vollständig gesperrt. Zur Höhe des Sachschadens gibt es noch keine abschließenden Angaben. Der Verkehrsunfalldienst ermittelt zum genauen Unfallhergang und wegen des Verdachts der fahrlässigen Körperverletzung.
0: Leistung bringen, konzentriert bleiben, funktionieren und dabei möglichst gesund durch Schule, Studium oder Beruf kommen. Wie passt das zusammen? In Leipzig beschäftigten sich die letzten zwei Tage Bildungsexperten genau mit dieser Frage. Und mit einem Begriff, der zunächst eher nach Entschleunigung klingt: Achtsamkeit.
8: Durch diesen klareren Blick können wir auch auf systemische Muster schauen.
9: In Leipzig diskutieren Lehrkräfte und Forschende über Achtsamkeit in der Bildung. Doch wie viel davon kann man sich in diesen Zeiten überhaupt erlauben? Bundeskanzler Friedrich Merz fordert mehr Arbeit und warnt, Zitat, mit Work-Life-Balance und Vier-Tage-Woche lässt sich der Wohlstand unseres Landes nicht erhalten. Sachsens Kultusminister Konrad Clemens hält Achtsamkeit trotzdem für einen wichtigen Teil von Bildung.
10: Es geht darum, die Persönlichkeit zu entwickeln, als Persönlichkeit stark zu werden. Und dafür steht Achtsamkeit und mentale Gesundheit. Und das müssen wir weiter stärken an Schule.
9: Doch was kann Achtsamkeit im Bildungsalltag tatsächlich leisten? Und wo stößt sie an ihre Grenzen? Genau darum geht es bei der zweiten bundesweiten Konferenz zu Achtsamkeit in der Bildung auf dem Campus Jahnallee der Universität Leipzig. Zwei Tage lang treffen hier Wissenschaft, Schule, Hochschule und Bildungspolitik aufeinander. Mehr als 50 Vorträge und Workshops stehen allein am ersten Konferenztag auf dem Programm. Insgesamt geht es nicht nur um persönliche Entspannung, sondern auch darum, ob Achtsamkeit Veränderungen im Bildungssystem anstoßen kann. Eine, die sich seit Jahren damit beschäftigt, ist Susanne Krämer. Sie leitet an der Universität Leipzig das Projekt Achtsamkeit in der Bildung und Hochschulkultur, kurz ABIC. Was solche Programme bewirken können, wurde auch wissenschaftlich untersucht.
8: Wo wir ganz klare Ergebnisse haben, ist die Stressreduktion. Binnen der Kräften haben wir auch gesehen, dass Burnout-Symptomatiken sich verringern. Aber wir haben auch gesehen, dass sich das Schulklima verbessert. Die Kompetenz in der Beziehung haben wir auch ganz klare Ergebnisse gehabt.
9: In einem Pilotprojekt wurden Lehrkräfte aus 30 sächsischen Schulen in achtsamkeitsbasierten Methoden geschult. Doch damit lässt sich längst nicht jedes Problem lösen. Weiß Susanne Krämer.
8: Wo es natürlich an Grenzen stößt, ist, wenn wir jetzt an psychische Erkrankungen denken, wenn sie schon da sind. Deshalb ist es ja uns so wichtig, vor das Problem zu kommen.
9: Und auch Personalmangel, hohe Arbeitsbelastung und Leistungsdruck verschwinden nicht durch Atemübungen oder Meditation. Damit stellt sich eine entscheidende Frage. Soll Achtsamkeit Menschen lediglich helfen, immer größere Belastungen besser auszuhalten? Für Susanne Krämer wäre das zu kurz gedacht.
8: Es ist selten, dass eine einmalige Intervention wirklich große Veränderungen bringt. Und deshalb arbeiten wir ja auch mit den Lehrkräften, die Schulkultur prägen und die Schulkultur wirklich nachhaltig verändern können. Und dass es auch um strukturelle Veränderungen geht.
9: Auch das sächsische Kultusministerium sieht Handlungsbedarf. Kultusminister Konrad Clemens beschreibt dabei zwei Entwicklungen gleichzeitig: sinkende schulische Leistungen und überlastete Lehrkräfte.
11: Ja, wir sehen, dass die Schülerinnen und Schüler in ihrer Leistung abnehmen und wir sehen, dass viele Lehrkräfte belastet sind. Und ein wichtiger Faktor dabei ist mentale Gesundheit. Wie resilient sind die Personen an Schule? Wie achtet man auch auf sich selbst?
9: Der Freistaat Sachsen setzt bereits auf Angebote zur mentalen Gesundheit und will nach Angaben des Ministers weitere Schulpsychologen einstellen. Außerdem soll das bestehende Netzwerk zur Achtsamkeit in der Bildung zu einem eigenen Institut weiterentwickelt werden.
11: Das Institut, was hier entstehen soll, wird 300.000 Euro im Jahr kosten. Am Anfang unterstützt die Krankenkasse, AOK Plus, bin da sehr, sehr dankbar. Aber wir wollen als Freistaat auch mit unterstützen.
9: Bleibt der Gegensatz vom Anfang: mehr auf sich achten und gleichzeitig mehr leisten. Susanne Krämer vom Projekt ABIC hält schon diese Gegenüberstellung für falsch.
8: Leistung ist etwas, was Mensch eigentlich als Grundbedürfnis bringen möchte. Schülerinnen und Schüler sagen durchweg, wir wollen Leistung erbringen, aber die Art und Weise, wie sie abgefordert wird, wie sie unter Druck zustande kommt, unter Angst, das ist nichts, was gesund erhält, was uns fördern kann, was uns vorwärts bringt.
9: Achtsamkeit kann helfen, mit Belastungen umzugehen. Sie kann aber nicht ersetzen, was an Schulen und Hochschulen strukturell verändert werden muss.
0: Und damit herzlich willkommen zurück zu Sachsen aktuell an diesem Freitag. Schön, dass Sie dran geblieben sind. Fachkräfte werden in Sachsen dringend gesucht. Deshalb richtet sich der Blick zunehmend auch ins Ausland. Eine sächsische Delegation war jetzt in Vietnam unterwegs, um sich über Ausbildung, Sprachkurse und die Gewinnung junger Arbeitskräfte zu informieren. Dabei geht es nicht nur darum, Menschen in die Region zu holen, sondern sie dort auch langfristig zu halten.
6: Junge Menschen aus Vietnam für Unternehmen in Sachsen gewinnen. Angesichts des Fachkräftemangels setzen inzwischen immer mehr Betriebe auf diesen Weg. Eine sächsische Delegation hat sich deshalb vor Ort angesehen, wie Ausbildung und Vorbereitung in Vietnam funktionieren. Dabei geht es längst nicht mehr nur darum, neue Arbeitskräfte nach Sachsen zu holen. Für die beteiligten Unternehmen stellt sich vor allem die Frage, wie aus der Anwerbung eine langfristige Perspektive in der Region werden kann. Eine Thematik, die auch Ilko Kessler von der Arbeiterwohlfahrt Lausitz Connect sehr wichtig ist.
12: Und jetzt ist die Aufgabe, die gemeinsame Aufgabe, wo sich alle Unternehmen verständigt haben. Wir wollen also eine Community aufbauen, damit wir also diese Arbeitskräfte, die wir für teures Geld geholt haben, dann also auch in der Region halten können.
6: Ein wichtiger Baustein beginnt schon vor der Einreise nach Deutschland. In der Nähe von Hanoi besuchte die Delegation eine Berufsschule. Dort werden junge Vietnamesinnen und Vietnamesen auf technische Berufe vorbereitet und lernen zugleich Deutsch. Für Sachsen

0: und Vietnamesen auf technische Berufe vorbereitet und lernen zugleich.
1: In der Energieregion, ähnlich was wir da auch gelebt haben, an dem Energiecollege, wo also Auszubildende in den Elektroberufen ja ausgebildet werden mit A1, A2, mit deutschen Standards. Das ist also eine Besonderheit, glaube ich. Diese qualitativen Unterschiede helfen den Unternehmen, wenn wir diese Arbeitskräfte oder Auszubildenden holen, weil dann natürlich auch die Ausbildungszeit in Deutschland oder die Nachqualifizierung auch deutlich geringer wird.
0: Für die Betriebe bedeutet internationale Fachkräftegewinnung allerdings deutlich mehr Aufwand, als einen Arbeitsvertrag zu unterschreiben. Sprachkenntnisse, Anerkennungsverfahren, Einreise und vor allem die Integration in den Arbeitsmarkt.

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Einen schönen guten Abend und herzlich willkommen zu Sachsen aktuell am 11. September. Das sind unsere Themen heute. GSK aus in Dresden, Kampf um 650 Jobs. Außerdem: Fachkräfte gesucht, Sachsen hofft auf Unterstützung aus Vietnam und Dresdner Weihnachtszirkus bereitet sich auf die 29.

0: Für hunderte Beschäftigte bei GSK in Dresden steht die berufliche Zukunft auf der Kippe. Der Konzern will das traditionsreiche Impfstoffwerk bis 2028 schließen. Doch Betriebsrat, Gewerkschaft und Politik machen deutlich, aufgeben wollen sie den Standort noch nicht.
1: Das Werk ist mittlerweile 115 Jahre alt. Das hat Bombenangriffe überstanden, das hat Hochwasser überstanden, das hat die Wendezeit überstanden. Das Werk war immer da.
2: 115 Jahre Geschichte und jetzt soll 2028 Schluss sein.
3: Das verstehe ich nicht, wie man menschlich sowas machen kann.
2: Der Pharmakonzern GSK will sein Dresdner Impfstoffwerk bis 2028 schließen. Rund 650 Beschäftigte sind betroffen. Peter Misbach, Betriebsratsvorsitzender am Standort, kämpft mit seinen Kollegen jetzt gegen das Aus.
1: Aktuell komme ich gerade aus einer Sondersitzung des Betriebsrates und wir bewerten nun die Situation, die uns auf den Tisch gelegt wurde. Die Mitarbeiter sind tief getroffen, es ist eine große Trauer, auch Wut im Raum. Als Betriebsrat haben wir leider dafür keine Zeit, wir müssen uns direkt auf die Situation einstellen und Fokus von der Sondersitzung ist nun, das Geschäftspapier unseres Unternehmens zu bewerten. Hat der Plan Hand und Fuß? Aus unserer Sicht nein. Und wir entwickeln nun Strategien für die Zukunft und unser Ziel ist ganz klar die Aufrechterhaltung des Standorts. Wir wollen jeden Arbeitsplatz retten und die Zukunft des Standorts für Dresden.
2: Unterstützung bekommt der Betriebsrat von der Gewerkschaft IG BCE. Der für die Pharmaindustrie in Sachsen zuständige Gewerkschaftssekretär Norbert Winter hat mit den Betriebsräten bereits einen Fahrplan beraten. Neben den Verhandlungen im Unternehmen soll dabei vor allem politischer Druck aufgebaut werden.
4: Wir kaufen dieses Werk, insbesondere auch vor dem Hintergrund von Impfstoffproduktion für Hepatitis und Grippe. Und wenn wir das nicht mehr haben, sind wir quasi auch bei anderen Produkten komplett abhängig von Lieferungen aus dem Ausland. Und das vor dem und das mit der Bewertung, dass man das eigentlich seit Corona nicht wollte, dass sowas passiert, dass ein weiterer pharmazeutischer Standort mit seiner Produktion schließt, ist das natürlich besonders schlecht.
2: Der Betriebsrat will dabei auch Lösungen außerhalb einer Fortführung unter GSK prüfen. Entscheidend sei, die Produktionskapazitäten und das Know-how am Standort zu erhalten.
1: Eine mögliche Lösung könnte sein, eine nähere Zusammenarbeit mit Gesundheitsministerium und unserer Bundesregierung. Wir haben hier hinter uns einen Impfstoffherstellungsstandort, einen der letzten in ganz Europa. Das heißt, wir haben eine faktische Produktionskapazität, um die gesamte Bundesrepublik mit Impfdosen zu versorgen. Damit könnte eine Lösung auch vielleicht eine Teilbeteiligung aus Regierungssicht sein, bis hin zur Suche nach einem Käufer unseres

0: Standorts, der den Wert auch messen kann und sagt, er investiert in die Gesundheitsvorsorge für Deutschland und damit auch für Europa.
1: Auch die Politik reagiert auf die angekündigte Schließung. Auf unsere Anfrage äußerte sich Sachsens Wirtschaftsminister Dirk Panther folgendermaßen.
2: Die Ankündigung des Unternehmens kommt für uns überraschend. Die Staatsregierung wird nun das Gespräch mit der Unternehmensleitung und den Arbeitnehmervertretern suchen, um mögliche Handlungsspielräume zu klären. Mit der angekündigten Schließung droht Sachsen der Verlust von rund 650 hochqualifizierten Industriearbeitsplätzen. Zugleich steht wichtige pharmazeutische Produktionskompetenz in Deutschland auf dem Spiel.
1: Auch Dresdens Oberbürgermeister Dirk Hilbert positionierte sich auf unsere Anfrage schriftlich.
3: Ein Standort mit über 100-jähriger Tradition lässt sich nicht so einfach abwickeln. Für mich ist klar, dass wir um das Werk und für die Beschäftigten kämpfen werden. Dresden hat gerade in der Biotechnologie enormes Potenzial.
1: Über konkrete Maßnahmen zum Erhalt des Werks äußerte sich die Stadt auf unsere Anfrage zunächst nicht. Auch aus dem Sächsischen Landtag gibt es politische Reaktionen. Bis Redaktionsschluss lagen uns dazu eigene Pressemitteilungen der SPD-Fraktion und der Linksfraktion vor. Die SPD fordert, dass Stadt, Freistaat und Bund alles in ihrer Macht Stehende tun, um Produktion und Arbeitsplätze in Dresden zu sichern. Die Linke fordert Wirtschaftsminister Dirk Panther auf, den, Zitat, Reaktionsmodus zu verlassen und bezeichnet den Erhalt der Impfstoffproduktion auch als Frage der Gesundheitssicherheit.
0: Wir reden hier von einem gravierenden Einschnitt erneut im Osten von Deutschland für einen Produktionsstandort mit langjähriger Geschichte, tiefer Verwurzelung in der Region. Wir haben hier hochqualifizierte, tarifgebundene Fachkräfte und auch Arbeitsplätze. Und wir reden am Ende des Tages nicht nur über 641 Mitarbeiter, das sind 641 Familien.
1: GSK begründet die geplante Schließung mit weltweit rückläufiger Nachfrage und Überkapazitäten. Die Grippe-Impfstoffproduktion soll künftig am kanadischen Standort Stiefel gebündelt werden. Ob der Widerstand von Betriebsrat, Gewerkschaft und Politik die Entscheidung noch verändern kann, ist offen.
0: Am Ende muss die Entscheidung in den Konzernzentralen getroffen werden. Ich hatte gestern die Chance, unseren zuständigen Topmanager Rudi Rosolen noch zu sprechen nach dieser Mitarbeiterversammlung. Aber auch da wurde mir wenig Hoffnung für eine Standortrettung unter dem Zeichen von GSK signalisiert.
4: Ein Unfall hat am Freitagmittag im Leipziger Süden einen größeren Einsatz von Polizei und Rettungskräften ausgelöst. Betroffen war der Bereich Kurt-Eisner-Straße und August-Bebel-Straße. Noch sind nicht alle Details zum Unfallhergang geklärt.
5: Bei einem Verkehrsunfall in der Leipziger Südvorstadt sind am Freitagmittag zwei Menschen verletzt worden, einer davon schwer. Gegen 11.45 Uhr war ein 19-Jähriger mit einem PKW auf der Kurt-Eisner-Straße in östlicher Richtung unterwegs. An der Kreuzung zur August-Bebel-Straße stieß das Auto mit einem E-Bike zusammen. Der 38-jährige E-Bike-Fahrer fuhr auf dem Fahrradschutzstreifen der August-Bebel-Straße in Richtung Norden. Durch den Unfall wurden außerdem zwei geparkte Autos, eine Ampel und ein Verkehrsschild beschädigt. Der 38-jährige Radfahrer erlitt schwere Verletzungen und wurde in ein Krankenhaus gebracht. Auch der 19-jährige Autofahrer wurde verletzt und dort ambulant behandelt. Für die Unfallaufnahme blieb die Kurt-Eisner-Straße bis etwa 14 Uhr vollständig gesperrt. Zur Höhe des Sachschadens gibt es noch keine abschließenden Angaben. Der Verkehrsunfalldienst ermittelt zum genauen Unfallhergang und wegen des Verdachts der fahrlässigen Körperverletzung.
4: Leistung bringen, konzentriert bleiben, funktionieren und dabei möglichst gesund durch Schule, Studium oder Beruf kommen. Wie passt das zusammen? In Leipzig beschäftigten sich die letzten zwei Tage Bildungsexperten genau mit dieser Frage. Und mit einem Begriff, der zunächst eher nach Entschleunigung klingt, Achtsamkeit.
6: Durch diesen klareren Blick können wir auch auf systemische Muster schauen.
7: In Leipzig diskutieren Lehrkräfte und Forschende über Achtsamkeit in der Bildung. Doch wie viel davon kann man sich in diesen Zeiten überhaupt erlauben? Bundeskanzler Friedrich Merz fordert mehr Arbeit und warnt, Zitat, mit Work-Life-Balance und Vier-Tage-Woche lässt sich der Wohlstand unseres Landes nicht erhalten. Sachsens Kultusminister Konrad Clemens hält Achtsamkeit trotzdem für einen wichtigen Teil von Bildung.
8: Es geht darum, die Persönlichkeit zu entwickeln, als Persönlichkeit stark zu werden. Und dafür steht Achtsamkeit und mentale Gesundheit. Und das müssen wir weiter stärken an Schule.
7: Doch was kann Achtsamkeit im Bildungsalltag tatsächlich leisten? Und wo stößt sie an ihre Grenzen? Genau darum geht es bei der zweiten bundesweiten Konferenz zu Achtsamkeit in der Bildung auf dem Campus Jahnallee der Universität Leipzig. 2 Tage lang treffen hier Wissenschaft, Schule, Hochschule und Bildungspolitik aufeinander. Mehr als 50 Vorträge und Workshops stehen allein am ersten Konferenztag auf dem Programm. Insgesamt geht es nicht nur um persönliche Entspannung, sondern auch darum, ob Achtsamkeit Veränderungen im Bildungssystem anstoßen kann. Eine, die sich seit Jahren damit beschäftigt, ist Susanne Krämer. Sie leitet an der Universität Leipzig das Projekt Achtsamkeit in der Bildung und Hochschulkultur, kurz ABIC. Was solche Programme bewirken können, wurde auch wissenschaftlich untersucht.
6: Wo wir ganz klare Ergebnisse haben, ist die Stressreduktion. Binnen der Kräften haben wir auch gesehen, dass Burnout-Symptomatiken sich verringern. Aber wir haben auch gesehen, dass sich das Schulklima verbessert. Die Kompetenz in der Beziehung haben wir auch ganz klare Ergebnisse gehabt.
7: In einem Pilotprojekt wurden Lehrkräfte aus 30 sächsischen Schulen in achtsamkeitsbasierten Methoden geschult. Doch damit lässt sich längst nicht jedes Problem lösen. Weiß Susanne Krämer.
6: Wo es natürlich an Grenzen stößt, ist, wenn wir jetzt an psychische Erkrankungen denken, wenn sie schon da sind. Deshalb ist es ja uns so wichtig, vor das Problem zu kommen.
7: Und auch Personalmangel, hohe Arbeitsbelastung und Leistungsdruck verschwinden nicht durch Atemübungen oder Meditation. Damit stellt sich eine entscheidende Frage. Soll Achtsamkeit Menschen lediglich helfen, immer größere Belastungen besser auszuhalten? Für Susanne Krämer wäre das zu kurz gedacht.
6: Es ist selten, dass eine einmalige Intervention wirklich große Veränderungen bringt. Und deshalb arbeiten wir ja auch mit den Lehrkräften, die Schulkultur prägen und die Schulkultur wirklich nachhaltig verändern können. Und dass es auch um strukturelle Veränderungen geht.
7: Auch das sächsische Kultusministerium sieht Handlungsbedarf. Kultusminister Konrad Clemens beschreibt dabei 2 Entwicklungen gleichzeitig: sinkende schulische Leistungen und überlastete Lehrkräfte.
8: Ja, wir sehen, dass die Schülerinnen und Schüler in ihrer Leistung abnehmen und wir sehen, dass viele Lehrkräfte belastet sind. Und ein wichtiger Faktor dabei ist mentale Gesundheit. Wie resilient sind die Personen an Schule? Wie achtet man auch auf sich selbst?
7: Der Freistaat Sachsen setzt bereits auf Angebote zur mentalen Gesundheit und will nach Angaben des Ministers weitere Schulpsychologen einstellen. Außerdem soll das bestehende Netzwerk zur Achtsamkeit in der Bildung zu einem eigenen Institut weiterentwickelt werden.
8: Das Institut, was hier entstehen soll, wird 300.000 Euro im Jahr kosten. Am Anfang unterstützt die Krankenkasse, AOK Plus, bin da sehr, sehr dankbar. Aber wir wollen als Freistaat auch mit unterstützen.
7: Bleibt der Gegensatz vom Anfang: mehr auf sich achten und gleichzeitig mehr leisten. Susanne Krämer vom Projekt ABIC hält schon diese Gegenüberstellung für falsch.
6: Leistung ist etwas, was Mensch eigentlich als Grundbedürfnis bringen möchte. Schülerinnen und Schüler sagen durchweg, wir wollen Leistung erbringen, aber die Art und Weise, wie sie abgefordert wird, wie sie unter Druck zustande kommt, unter Angst, das ist nichts, was gesund erhält, was uns fördern kann, was uns vorwärts bringt.
7: Achtsamkeit kann helfen, mit Belastungen umzugehen. Sie kann aber nicht ersetzen, was an Schulen und Hochschulen strukturell verändert werden muss.
4: Und damit herzlich willkommen zurück zu Sachsen aktuell an diesem Freitag. Schön, dass Sie dran geblieben sind. Fachkräfte werden in Sachsen dringend gesucht. Deshalb richtet sich der Blick zunehmend auch ins Ausland. Eine sächsische Delegation war jetzt in Vietnam unterwegs, um sich über Ausbildung, Sprachkurse und die Gewinnung junger Arbeitskräfte zu informieren. Dabei geht es nicht nur darum, Menschen in die Region zu holen, sondern sie dort auch langfristig zu halten.
3: Junge Menschen aus Vietnam für Unternehmen in Sachsen gewinnen. Angesichts des Fachkräftemangels setzen inzwischen immer mehr Betriebe auf diesen Weg. Eine sächsische Delegation hat sich deshalb vor Ort angesehen, wie Ausbildung und Vorbereitung in Vietnam funktionieren. Dabei geht es längst nicht mehr nur darum, neue Arbeitskräfte nach Sachsen zu holen. Für die beteiligten Unternehmen stellt sich vor allem die Frage, wie aus der Anwerbung eine langfristige Perspektive in der Region werden kann. Eine Thematik, die auch Ilko Kessler von der Arbeiterwohlfahrt Lausitz Connect sehr wichtig ist.
9: Und jetzt ist die Aufgabe, die gemeinsame Aufgabe, wo sich alle Unternehmen verständigt haben. Wir wollen also eine Community aufbauen, damit wir also diese Arbeitskräfte, die wir für teures Geld geholt haben, dann also auch in der Region halten können.
3: Ein wichtiger Baustein beginnt schon vor der Einreise nach Deutschland. In der Nähe von Hanoi besuchte die Delegation eine Berufsschule. Dort werden junge Vietnamesinnen und Vietnamesen auf technische Berufe vorbereitet und lernen zugleich Deutsch. Für Sachsen als Energie- und Industrieregion ist besonders interessant, wie nah diese Ausbildung bereits an der späteren Anforderung deutscher Unternehmen liegt.
9: Auch wir sind eine Energieregion, ähnlich was wir da auch gelebt haben, an der Energiecollege, wo also Auszubildende in den Elektroberufen ja ausgebildet werden mit A1, A2, mit deutschen Standards. Das ist also eine Besonderheit, glaube ich. Diese qualitativen Unterschiede helfen den Unternehmen, wenn wir diese Arbeitskräfte oder Auszubildenden holen, weil dann natürlich auch die Ausbildungszeit in Deutschland oder die Nachqualifizierung auch deutlich geringer wird.
3: Für die Betriebe bedeutet internationale Fachkräftegewinnung allerdings deutlich mehr Aufwand, als einen Arbeitsvertrag zu unterschreiben. Sprachkenntnisse, Anerkennungsverfahren, Einreise und vor allem die Integration in den Arbeitsalltag müssen organisiert werden. Besonders groß ist der Bedarf nach wie vor in Gesundheits- und Pflegeberufen. Gleichzeitig beschäftigt sich das Netzwerk mit der Frage, wie sich der Personalmangel nicht allein durch zusätzliche Beschäftigte abfedern lässt.
9: Wir bauen gerade eben mit der TU Dresden, mit dem BSZ Konrad Zuse und mit weiteren Partnerinnen und Partnern der Diakonie und der AWO natürlich einen Campus auf, wo es um KI in der Pflege geht und auch um Robotik in der Pflege, um einerseits Entlastung für die Mitarbeitenden und Mitarbeiter zu schaffen und gleichermaßen natürlich auch innovative Abrechnungsmodelle auf den Weg zu bringen, damit also auch die ganze Dokumentation und Verwaltung einfach ein Stück, machbarer wird.
3: Vietnam wird dabei nicht ausschließlich als Herkunftsland für dringend benötigte Arbeitskräfte gesehen. Bei den Besuchen vor Ort ging es auch darum, Einrichtungen und Arbeitsweisen kennenzulernen und voneinander zu lernen.
9: Ich sehe nicht nur die Menschen als Arbeitskräfte, sondern tatsächlich sehe, was ich jetzt auch gesehen habe, heute im Krankenhaus wieder, mit welcher Intensität und mit welcher Innovation hier also auch Gesundheit gedacht und auch gehandelt wird. Hier können wir auch unglaublich viele Ideen uns auch holen und auch überlegen, wie kann man diese dann auch bei uns gegeben was umsetzen. Und der Austausch der jungen Menschen, die zu uns kommen, ist ja auch eine Win-Win-Situation.
3: Für Sachsen soll daraus eine dauerhafte Struktur entstehen. Mit Partnerschaften zu Schulen und Agenturen in Vietnam, besser vorbereiteten Unternehmen in Sachsen und Angeboten, die dafür sorgen sollen, dass die angeworbenen Fachkräfte nicht nur kommen, sondern langfristig in der Region bleiben.
4: Der Dresdner Weihnachtszirkus geht dieses Jahr in seine 29. Saison. Dafür laufen die Vorbereitungen gerade schon auf Hochtouren. In den Hallen des Zirkus wird gerade schon geputzt, gemalt und sauber gemacht, was das Zeug hält. Wir haben natürlich für Sie vorbeigeschaut.
10: Der Zirkus ist 365 Tage im Jahr. Wie sagt man so gut, 24/7.
2: Die Vorbereitungen für den Dresdner Weihnachtszirkus laufen das ganze Jahr. Doch in diesem Jahr nicht ganz wie gewohnt.
10: Ein Schaden von ungefähr zwischen 30.000 und 40.000 Euro.
2: Noch steht der Dresdner Weihnachtszirkus nicht auf seinem Festplatz. Doch für Zirkusdirektor Sascha Kölner und sein Team laufen die Vorbereitungen zu jeder Jahreszeit auf Hochtouren. Im Sommer wird repariert, lackiert und erneuert.
10: Aktuell, wir haben eine riesen Baustelle momentan. Unsere ganzen Aufleger, die wir haben, die wurden alle neu lackiert und neue Planen designt. Und das wird alles eingezogen, alles neu hergerichtet. Wir bereiten alles wieder vor, das was im letzten Jahr beim Abbau so ein bisschen gelitten hat.
2: Von Fahrzeugen bis zu den Zeltanlagen wird das Material nach jeder Spielzeit kontrolliert und wieder auf die kommende Saison vorbereitet. Denn der jährliche Auf- und Abbau hinterlässt Spuren.
10: Wir reden hier von viele, viele Tonnen, die wir jedes Jahr aufbauen und auch wieder abbauen. Die ganzen Sitze werden genutzt von über 100.000 Besuchern. Und das ganze Material, das leidet auch irgendwo darunter. Und da muss man immer hinterher sein, damit man das immer wieder auf den neuesten Stand bringt.
2: Dabei geht es in diesem Jahr nicht nur um Reparaturen. Hinter den Kulissen wird auch kräftig investiert. Unter anderem in eine neue Manege und einen umgebauten Backstage-Bereich. Mehr Platz, neue Technik und kleinere Verbesserungen sollen den Aufenthalt komfortabler machen.
10: Wir haben aus Italien von der Firma Anceschi eine komplett neue Manege geholt, sodass unsere Gäste den besten Komfort haben. Eine neue LED-Soundlichtanlage haben wir im Zirkuszelt in diesem Jahr verbaut. Viele neue Errungenschaften, ne? Also auch Weihnachtsbaum und viele, viele Stände. Der ganze Weihnachtsmarkt bei uns ist in diesem Jahr nicht nur in einem Zelt. Das haben wir jetzt größer gezogen in zwei Zelten. Denn wir haben ein neues Toilettenzelt gekauft. Das ist doppelt so groß als das im letzten Jahr. Also da müssen unsere Gäste nicht mehr so weit und so lange anstehen.
2: Parallel dazu steht auch das Programm für die kommende Spielzeit bereits fest. Bei den Darbietungen setzt der Weihnachtszirkus erneut auf einen neuen Mix.
10: Es ist wieder eine komplett neue Spielzeit. Von Tiere, Artistik, Klonerie, also die Komiker. Es ist alles komplett neu.
2: Die Nachfrage für die kommende Saison ist nach Angaben des Weihnachtszirkus jetzt schon sehr groß. Für die Kölner Brüder ist die Unterstützung des Publikums entscheidend, damit dieser Aufwand jedes Jahr möglich bleibt.
10: Sicher die besten Plätze, das sagen wir nicht umsonst, denn wir sind jetzt schon 2 Monate vor dem Vorverkauf wie im letzten Jahr. Und die Tickets werden uns aus der Hand gerissen. Und da sind wir auch sehr, sehr stolz, weil, wie gesagt, ohne unser Publikum, ohne unsere Gäste würde das gar nicht funktionieren.
2: Doch die Vorbereitungen wurden diesen Sommer gestört. Aus dem Sommerlager verschwand wichtige Technik. Material, das für den späteren Betrieb dringend gebraucht wird.
10: Als wir dann unser Material rausgeholt haben, haben wir festgestellt, dass viele Starkstromkabel von uns entwendet wurden. Also ein Schaden von ungefähr zwischen 30 und 40.000 Euro.
2: Ersatz für das gestohlene Material fehlt bislang teilweise. Trotz des finanziellen Schadens soll der Aufbau wie geplant funktionieren. Und davon sollen die Besucher am Ende möglichst nichts merken.
10: Unser Publikum sieht dann natürlich einen wieder strahlend erleuchteten Zirkus. Wir lassen den Kopf nicht hängen und der Zirkus wird schon leuchten. Das kriegen wir schon hin.
2: Trotz Rückschlägen laufen die Vorbereitungen weiter. Bis zur neuen Spielzeit soll alles an seinem Platz sein. Damit es für das Publikum am Ende wieder heißt, manegefrei in Dresden.
4: Urlaub am See, im Ferienhaus oder mit dem Wohnwagen. Für viele ist das selbstverständlich. Doch was, wenn Barrieren schon bei der Wahl des Urlaubsortes anfangen? Am Stürmtaler See bei Leipzig soll jetzt ein Projekt entstehen, das genau an diesem Punkt ansetzt. Das war Sachsen aktuell vom Freitag. Mehr Meldungen sowie weitere Nachrichten finden Sie natürlich auch online wie gewohnt unter sachsen-fernsehen.de oder auch auf allen gängigen Social-Media-Plattformen, auf Instagram, Facebook und natürlich auch auf YouTube. Das gesamte Team wünscht Ihnen jetzt einen fantastischen Start ins Wochenende. Machen Sie's gut!
5: Sieben Hektar Platz für über 600 Gäste und ein Konzept, das bundesweit bisher einmalig ist.
11: Dass man Urlaub machen kann, dass hier aber auch Menschen mit Behinderung arbeiten können. Das ist ein wichtiger Beitrag dafür, dass die Menschen tatsächlich sich in der Gesellschaft willkommen fühlen.
5: Genau dafür soll hier ein Campingplatz entstehen, den Menschen mit und ohne Behinderung gemeinsam nutzen können. Doch wie sieht ein Campingplatz für alle in der Praxis aus und kann das ein Modell der Zukunft sein? Noch braucht es für den inklusiven Campingplatz einiges an Vorstellungskraft. Die Planungen für diese Idee laufen aber bereits seit Jahren, wie der Leiter der Behindertenhilfe Leipzig, Peter Böhmer, erklärt.
12: Letztendlich stecken 4 Jahre Vorbereitung dahinter und jetzt der Spatenstich heißt, es geht konkret los. Und in reichlich 2 Jahren, Ende 2028, wollen wir die Bauwerke im Wesentlichen abgeschlossen haben. Kleine Nacharbeiten noch Anfang 2029 und in der Saison 2029 soll dann der Betrieb starten.
5: Auf den rund 7 Hektar sind barrierefreie Ferienhäuser und Tinyhäuser, Stellplätze für Wohnwagen sowie ein Strandbereich mit Gastronomie geplant. Dazu kommen Spiel- und Abenteuerflächen, tiergestützte Angebote und eine Einrichtung der Eingliederungshilfe für Kinder und Jugendliche. Dass diese Pläne jetzt umgesetzt werden können, war zwischenzeitlich allerdings nicht sicher. Bereits 2024 lag ein Fördermittelbescheid vor, später fehlte jedoch Geld für die Erschließung des Grundstücks, wie die sächsische Staatsministerin für Infrastruktur Regina Kraushaar erklärt.
13: Es gab viele, viele Finanzierungsprobleme. Wir hatten hier tatsächlich über lange Zeit keine Klarheit, wird das funktionieren oder nicht. Und umso mehr freue ich mich natürlich, dass wir aus den Strukturwandelmitteln, die mein Haus zu bewirtschaften hat, fast 34 Millionen Euro hier für diesen Campingplatz geben können.
5: Insgesamt werden rund 35,5 Millionen Euro veranschlagt. 33,75 Millionen Euro davon kommen vom Bund, der übrige Teil vom Freistaat Sachsen. Der Standort gehört zur ehemaligen Braunkohleregion rund um den Tagebau Espenhain. Die Strukturwandelmittel machen nun einen großen Teil der Investitionen möglich. Doch was den Campingplatz von einem rein touristischen Projekt unterscheiden soll, steckt laut dem Leiter der Behindertenhilfe Leipzig, Peter Böhmer, vor allem im Konzept der sogenannten doppelten Inklusion.
12: Wir wollen hier ein Urlaubsferienangebot unterbreiten, was sich an alle Familien richtet, eben auch an Familien, die eben Angehörige haben, die eben spezielle Hilfebedarfe haben beispielsweise. Aber währenddessen natürlich auch Menschen mit Behinderung Urlaub machen wollen, ist es genauso wichtig, wenn nicht gar wichtiger, dass auch Menschen mit Behinderung Arbeit finden, sozialversicherungspflichtige Arbeit, von der sie leben können. Und genau das ist für uns doppelte Inklusion.
5: Rund 40 Arbeitsplätze sind auf dem Gelände vorgesehen. Damit soll Teilhabe auf beiden Seiten stattfinden, bei den Gästen und bei den Menschen, die später dort arbeiten. Der Campingplatz soll damit an ein grundsätzliches Problem anknüpfen. Freizeit, Urlaub und Arbeit sind für Menschen mit Behinderung noch nicht überall gleichermaßen zugänglich, wie die sächsische Sozialministerin Petra Köpping erläutert.
11: 7% der Bevölkerung sind bundesweit mit einer Behinderung. Jeden von uns kann es jeden Tag treffen, sei es durch eine Erkrankung, sei es durch einen Unfall. Das dürfen wir nie vergessen. Und ich erlebe immer wieder, dass Menschen, die nicht unmittelbar betroffen sind, sich dafür nicht interessieren, aber von dem Tag an, wo sie betroffen sind, plötzlich merken, was es alles noch für Leerstellen gibt. Und dass man Urlaub machen kann. Dass hier aber auch Menschen mit Behinderung arbeiten können. Das ist ein wichtiger Beitrag dafür, dass die Menschen tatsächlich sich in der Gesellschaft willkommen fühlen und angenommen werden.
5: 2029 soll der Campingplatz dann in Betrieb gehen. Erwartet werden im Schnitt 500 bis 600 Gäste. Dann wird sich auch zeigen, ob aus dem Anspruch Camping für alle tatsächlich gelebte Teilhabe wird.
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8: Nachrichten. Sachsens Wirtschaft hat sich ein ehrgeiziges Ziel gesetzt. Bis 2040 will der Freistaat zu den Top 3 beim Wachstum des Bruttoinlandsprodukts in Deutschland gehören. Das hat Wirtschaftsminister Dirk Panther nach einem Spitzengespräch in Dresden bekannt gegeben. Um dieses Ziel zu erreichen, setzt Sachsen auf seine Stärken in Bereichen wie Mikroelektronik, künstliche Intelligenz und Robotik. Der Arbeitgeberpräsident Jörg Brückner betonte jedoch, dass die sächsische Industrie unter Druck steht und Reformen notwendig sind, um Vertrauen zurückzugewinnen. Die Semperoper in Dresden startet mit guten Zahlen in die neue Spielzeit. Intendantin Nora Schmid erklärte, dass das Opernhaus weiterhin ein gesellschaftlich relevanter Akteur bleiben möchte. Für die neue Saison sind 10 Premieren geplant, darunter Giuseppe Verdis Maskenball im Oktober. Die Auslastung lag zuletzt bei beeindruckenden 97%, was hilft, Sparvorgaben auszugleichen. Trotz der Erfolge warnte Schmid davor, diese hohe Auslastung als selbstverständlich anzusehen. Kulturverbände in Sachsen schlagen Alarm. Sie sehen die Kulturszene des Freistaates durch geplante Haushaltskürzungen gefährdet. Die Interessengemeinschaft der Landeskulturverbände fordert deutliche Nachbesserungen im Regierungsentwurf für den Doppelhaushalt 2027-22. Besonders besorgt sind sie über mögliche Einschnitte im ländlichen Raum, wo kulturelle Netzwerke wichtige Ankerpunkte für den gesellschaftlichen Zusammenhalt darstellen. Die Verbände fordern eine Fortführung der Kulturförderung auf dem bisherigen Niveau und Unterstützung für die freie Szene.

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2: Marathon ist natürlich immer das, was über einem schwebt, was auch erklärtes Ziel ist, dass wir irgendwann in Zukunft mal einen Marathon mit reinnehmen werden.
3: Braucht Chemnitz ein neues Laufevent? Wenn es nach Steffen Kehrer geht, auf jeden Fall. Der erfolgreiche Kulturhauptstadtmarathon im vergangenen Jahr hat gezeigt, wie groß die Begeisterung für den Laufsport in Chemnitz ist. Doch von Anfang an war klar, der Marathon im Kulturhauptstadtjahr bleibt eine einmalige Sache. Die Lust aufs Laufen ist damit aber nicht verschwunden. Genau hier wollen Kehrer und sein Team anknüpfen. Im September bringen sie mit dem Race ein neues Laufevent an den Start.
2: Also im Nachgang des Kulturhauptstadtmarathons haben wir einfach einen unfassbaren Spirit gemerkt in der Chemnitzer Läufer-Community, wie groß das Streben ist, dass es in Chemnitz wieder so ein großes, namhaftes Laufevent gibt. Und da haben wir uns mit verschiedenen Akteuren der Läufer-Community zusammengesetzt. Und ja, daraus ist jetzt nach vielen Sitzungen, Terminen, Ideen Race entstanden.
3: Das Race findet im Chemnitzer Stadtpark statt. Insgesamt stehen 4 Wettbewerbe auf dem Programm. Für den Laufnachwuchs gibt es Strecken über 500 Meter und 1 Kilometer. Wer sich an die längeren Distanzen wagt, kann über 10 Kilometer oder beim Halbmarathon an den Start gehen. Gelaufen wird dabei auf einem 5 Kilometer langen Rundkurs zwischen Heinrich-Lorenz-Straße und Südring. Für die 10 Kilometer geht es 2-mal, für den Halbmarathon 4-mal über die Runde. Für Steffen Kehrer ist der Stadtpark der ideale Ort für das neue Laufevent.
2: Es gibt mehrere Gründe. Organisatorisch ist das natürlich relativ einfach, weil man relativ wenig sperren muss jetzt an Straßen. Und man hat natürlich aber auch eine top flache Laufstrecke, eine schnelle Strecke, auch historische Strecke. Früher hat der Marathon hier stattgefunden. Und genau, von daher eine beste Bedingung für ein schnelles Laufevent.
3: Jeweils 450 Läuferinnen und Läufer gehen über die 10 Kilometer und die Halbmarathon-Distanz an den Start. Und der Zuspruch ist enorm. Bereits 4 Wochen vor dem Start sind sämtliche Plätze, mit Ausnahme der Kinderläufe, restlos ausgebucht. Damit hatten selbst die Veranstalter nicht gerechnet. Entsprechend groß sind bereits die Pläne für die Zukunft.
2: Ja, die Zukunft, das sind natürlich viele Fragezeichen. Jetzt ist der Fokus natürlich erstmal das erste Event ordentlich über die Bühne bringen. Wir haben uns da viel vorgenommen. Das sieht auch aktuell sehr gut aus. Der Zuspruch ist wirklich Wahnsinn. Und es gibt viele Ideen, wie es in Zukunft weiterbringen kann. Noch eine Öffnung mit weiteren Wettkampfformaten. Marathon ist natürlich immer das, was über einem schwebt, was auch erklärtes Ziel ist, dass wir irgendwann in Zukunft mal einen Marathon mit reinnehmen werden.
3: Doch zunächst muss die Premiere gelingen. Der frühe Ausverkauf zeigt zumindest, an Läuferinnen und Läufern dürfte es nicht fehlen. Das Ziel der Organisatoren ist entsprechend ambitioniert. Das neue Rennen soll langfristig einen festen Platz im Chemnitzer Laufkalender bekommen. Und auch die Unterstützung der Stadt zeigt, dass ein solches Event in Chemnitz offenbar auf großes Interesse stößt.
2: Also einmal, dass die Stadt dahinter steht, das ist unfassbar notwendig. Das wäre für uns, gerade wenn wir in die Zukunft schauen, gar nicht anders machbar. Wenn wir uns weiterentwickeln wollen, wenn wir länger werden wollen, auch mit der Strecke, dann brauchen wir die Stadt im Hintergrund, die natürlich sagt, wir möchten das. Es ist ja dann auch immer mit Einschränkungen bei anderen Personen verbunden, sei es jetzt, weil die Straßen gesperrt sind, Wege, weil wir natürlich auch ein Programm haben, es gibt Musik an der Strecke und sowas. Für den einen ist es vielleicht eine Einschränkung, der andere freut sich, das ist logischerweise immer so. Und deswegen ist es notwendig, dass die Stadt sagt, ja, das ist super, dass die auch sehen, was das in der Zukunft der Stadt bringen kann.
3: Rund 1000 Teilnehmende werden bei der Premiere im Stadtpark an den Start gehen. Für Chemnitz ist das Race damit ein weiterer Schritt hin zu mehr Laufveranstaltungen in der Stadt. Der Halbmarathon könnte dabei erst der Anfang sein. Und wer weiß, vielleicht fällt hier irgendwann auch wieder der Startschuss für einen Marathon.

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2: Bunte Kürbisse, soweit das Auge reicht. Im Schlosspark Lichtenwalde zeigt sich das beliebte Herbstgemüse gerade in all seinen Facetten. Rund 70 verschiedene Sorten verwandeln Schloss und Park bereits zum dritten Mal in eine farbenfrohe Kürbiswelt. Damit am Ende sowohl die Wege als auch die großen Skulpturen

0: Hause genommen von den Besuchern.
1: Die Kürbisse erzählen jedes Jahr eine andere Geschichte. Und die verschiedenen Themenwelten wandern durch ganz Europa. Nach Märchen und Zirkus in den vergangenen beiden Jahren geht es in Lichtenwalde diesmal ins alte Rom. Dafür sind im Barockpark unter anderem Asterix, Obelix und römische Legionäre als große Kürbisskulpturen entstanden. Doch tausende einzelne Kürbisse zu solchen Figuren zusammenzusetzen, ist gar nicht so einfach. Stefan Hinner verrät, wie sie an den Skulpturen befestigt werden und dort über Wochen an ihrem Platz bleiben.
0: Die Kürbisse, die müssen ausgereift sein und dann verholzt der Stiel der Kürbisse und da kann man dann mit einem Bohrer ein Loch durchbohren und dann kommt ein Kabelbinder durch und mit den Kabelbindern zurren wir die Kürbisse dann an den Kunstobjekten auf einem Drahtgestell fest.
1: Doch die aufwendig gestalteten Kürbisskulpturen sind längst nicht alles, was die Besucher in Lichtenwalde erwartet. Bereits zum dritten Mal verbindet das Festival im Barockpark Kunst, Kultur und Natur miteinander. Für Patricia Mein, Geschäftsführerin der Schlossbetriebe, ist es genau dieses Zusammenspiel, das den besonderen Reiz der Veranstaltung ausmacht.
2: Das Kürbisfestival ist eins der wichtigsten Herbstevents, das wir für die Region entwickelt haben, gemeinsam mit der Jucker Farm. Und das ist schon ein Notiz im Terminkalender wert, weil man bei diesem Festival alles erlebt. Man kann durch den Schlosspark wandeln, man kann die schönen Wasserspiele anschauen, man kann die Blickbeziehung in den Schuppertal, in die Natur genießen. Wir haben ganz viel Kulinarik zu bieten. Wir haben auch einen Kürbislehrpfad mit einem Quiz, den auch unser Team entwickelt hat, wo ganz viel Wissen mitgenommen werden kann.
1: Damit die Kürbiswelt möglichst lange so bunt bleibt, braucht es übrigens keine besondere Pflege. Solange das Fruchtfleisch unbeschädigt bleibt, halten sich die Kürbisse Stefan Hinner zufolge über Monate. Manche Sorten sogar bis zu einem Jahr. Doch Kürbisse sind schließlich nicht nur zum Anschauen da. Welche davon besonders gut schmecken? Der Organisator hat da seine ganz persönlichen Favoriten.
0: Oh, da gibt es ganz viele. Also ein Favorit von mir ist die grüne Banane, ein sehr leckerer Kürbis, aber auch der grüne Hokkaido. Die schmecken beide so in Richtung Süßkartoffel. Der Sweet Dumpling wäre auch sensationell gut. Der schmeckt so nach Maroni-Esskastanie. Den könnte man sogar roh essen. Also man kann jeden Kürbis roh essen, aber der schmeckt auch roh sehr intensiv, der Sweet Dumpling. Und so gibt es eben noch viele weitere Kürbisse, die sehr lecker schmecken.
1: Bis zum Ende der Kürbissaison stehen noch einige weitere Programmpunkte auf dem Plan. Darunter das Wiegen und Schnitzen der Riesenkürbisse. Am letzten Festivaltag folgt dann das sogenannte Kürbisschlachtfest. Dabei können sich Besucher sogar Saatgut sichern und daraus vielleicht schon ihren eigenen Riesenkürbis für die Wiegemeisterschaft 2027 heranziehen. Fest steht nämlich, auch im kommenden Jahr soll das Kürbisfestival wieder stattfinden. Welches Thema dann in den Barockpark einzieht, will Organisator Stefan Hinner allerdings noch nicht verraten. Bis dahin lädt die diesjährige Kürbiswelt noch bis zum 1. November zu einem herbstlichen Ausflug nach Lichtenwalde ein.

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2: Es ist genau wie in jeder Sportart, gibt es die guten und die schlechten, sage ich mal.
3: Pferde im Rampenlicht. Für die einen faszinierend, für die anderen ein Grund, genauer hinzusehen.
2: Das Pferd spricht für sich. Wenn er so gestresst und es ihm schlecht gehen würde, würde er es ja auch zeigen.
3: Das Stück Ostwind Live zieht derzeit eine Vielzahl an Besuchern in das Showzelt auf der Washingtonstraße in Dresden. Mercedes Condines steht mit ihrem Rappen Apache als Mika und Ostwind im Mittelpunkt der Show. Für den Auftritt muss ihr Pferd lernen, mit einer Umgebung klarzukommen, die mit einem normalen Reitplatz wenig zu tun hat.
2: Die Lichter zum Beispiel waren jetzt heute das erste Mal dabei. Ich habe ihm das einmal kurz gezeigt und war alles super.
3: Pferde als Sport- und Showpartner stehen heute stärker unter Beobachtung. Auch weil dokumentierte Fälle von Gewalt im Spitzensport Vertrauen beschädigt haben. Die Frage, wie viel lässt sich einem Pferd für Sport und Unterhaltung eigentlich zumuten?
2: Es ist genau wie in jeder Sportart, gibt es die guten und die schlechten, sage ich mal. Aber hier ist definitiv, alle Tiere sind versorgt. Es ist alles mit Harmonie und wirklich mit dem Wohl der Tiere. Und das kann ich auf jeden Fall nicht repräsentieren, dass das hier Tierquälerei oder sonst irgendwas ist. Sonst wäre ich die Letzte, die hier dabei sein wäre.
3: Mercedes Condines ist erfahrene Pferde- und Reitertrainerin. In Aachen bildet sie auf ihrem eigenen Hof seit vielen Jahren vor allem spanische Pferde aus und schult zugleich deren Reiter. Ihr Schwerpunkt ist die Freiheitsdressur. Das Pferd arbeitet dabei ohne feste Verbindung zum Menschen. Für sie ein entscheidender Unterschied zum klassischen Turnier- oder Rennsport. Laut ihr könne man hier viel besser erkennen, ob das Tier nur mitmacht oder tatsächlich Freude an der Arbeit hat.
2: Das ist total seine Welt, also dieses Rumhüpfen und alles. Und ich bin überzeugt, dass wenn wir jetzt auf der Show sind, dass er da auch ein bisschen Spaß dran hat. Also es ist jetzt kein Pferd, den ich dazu zwingen muss. Ne? Also Freiheitsdressur geht ja mit Druck und Zwang schon mal gar nicht. Ich habe ja keine Verbindung, ich kann ihn nicht nötigen. Ne? Es gibt auch mal Momente, so wie gerade, wo ich ihn freilaufen lasse, wo er dann einfach gerade abgelenkt ist. Ja, dann überspielt man das und dann findet man die Nächste. Aber wichtig ist, dass man halt gemeinsam Spaß daran hat, ne? Dass man ein Pferd nicht dazu nötigt. Und das ist halt das Schöne bei der Freiheitsdressur, da sieht man ja auch einfach dieses Miteinander. Ne? Also ich kann ihn ja nicht, wenn ich kein Seil in der Hand habe, kann ich ihn ja nicht zwingen.
3: Für Pferdeshows gelten klare Tierschutzvorgaben. Training und Auftritte dürfen den Tieren keine Schmerzen, Leiden oder Schäden zufügen. Veranstalter müssen deshalb darauf achten, die Belastungen möglichst gering zu halten und die Tiere schrittweise an die Bedingungen der Show zu gewöhnen. In einem aktuellen Fachbeitrag der Deutschen Reiterlichen Vereinigung schrieb Dr. Katharina Kirsch als Tierärztin und Pferdeverhaltensforscherin, dass Stress wie bei diesen Shows hier für das Pferd nicht automatisch problematisch sein muss. Entscheidend sei vielmehr, ob sich das Tier anschließend wieder regulieren kann oder ob die Belastung dauerhaft wird.
4: Kurzfristige Stresszustände müssen nicht zwangsläufig negativ sein. Ein völlig stressfreies, ereignisloses Leben kann langfristig durch Unterforderung und Langeweile wiederum zu Frustration führen.
3: Im selben Fachbeitrag steht allerdings auch, nur weil ein Pferd kein offensichtliches Unwohlsein zeigt, bedeutet das nicht automatisch, dass kein Schmerz vorhanden ist. Pferde können als Fluchttiere Schmerzäußerungen in Anwesenheit von Menschen unterdrücken, so der Artikel.
2: Es gibt manche Pferde, die haben da keinen Spaß dran. Ja, die sind dann einfach nicht für die Show gemacht, aber das ist genau wie bei uns Menschen. Und dann gibt es Pferde, die sind einfach drin reingeboren. Ne? Es kommt auch immer darauf an, wie man es präsentiert oder wie man es macht. Ne? Es gibt von beiden Seiten. Und gerade im Ostwind ist es sehr wichtig zu sehen, dass Harmonie und Miteinander das Wichtigste halt einfach ist. Und das wollen wir auch jetzt hier mit der Show vermitteln.
3: Am Ende zeigt sich, wie viel sich einem Pferd für Sport und Unterhaltung zumuten lässt, lässt sich nicht pauschal beantworten. Entscheidend sind das einzelne Tier und seine Reaktion und ob seine Grenzen erkannt und respektiert werden. Wer sich selbst ein Bild machen möchte, Ostwind Live ist noch bis zum 13. September in Dresden zu sehen.

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